0: Es ist 21 Uhr.
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2: 10. August, Johannes Kapitel 8, Verse 46 bis 59. Wer von euch kann mir zu Recht eine Sünde vorwerfen? Und wenn ich euch aber die Wahrheit sage, warum glaubt ihr mir da nicht? Wer Gott zum Vater hat, der hört Gottes Worte. Dass ihr nicht darauf hört, zeigt, dass ihr nicht Gottes Kinder seid. Die Leute entgegneten: Du samaritanischer Teufel, haben wir nicht immer gesagt, dass du von einem Dämon besessen bist? Nein, sagte Jesus, ich habe keinen Dämon in mir. Ich gebe meinem Vater die Ehre, ihr aber beleidigt mich. Ich will mir nicht selbst die Ehre geben, mein Vater will das tun. Er wird der Richter sein, ich versichere euch, wenn jemand meinem Wort gehorcht, wird er niemals sterben. Die Leute sagten: Jetzt wissen wir, dass du von einem Dämon besessen bist, sogar Abraham und die Propheten sind gestorben, und da behauptest du, wer deinem Wort gehorcht, wird niemals sterben. Bist du vielleicht größer als unser Vater Abraham, der doch gestorben ist? Bist du etwa größer als die Propheten, die gestorben sind? Für wen hältst du dich? Jesus antwortete: Wenn ich mich nur selbst rühme, ist das ohne Bedeutung. Doch es ist mein Vater, der mich ehrt. Ihr behauptet, er ist unser Gott, aber ihr kennt ihn ja nicht einmal. Ich dagegen kenne ihn. Wenn ich etwas anderes behaupten würde, dann wäre ich ein ebensolcher Lügner wie ihr. Aber es ist wahr, ich kenne ihn und gehorche ihm. Euer Vater Abraham freute sich auf mein Kommen. Er sah es voraus und war froh. Die Leute erwiderten: Du bist nicht einmal 50 Jahre alt. Wie kannst du behaupten, du hättest Abraham gesehen? Jesus antwortete: Ich versichere euch, ich war schon da, bevor Abraham auch nur geboren wurde. Da hoben sie Steine auf, um ihn zu töten, aber Jesus floh vor ihnen und verließ den Tempel.

Es gibt auch andere Aussagen im Alten Testament, beispielsweise, dass wenn das Volk Israel ein anderes Land erobert, dass sie nicht die Ölbäume abhacken sollen. Das ist auch eine ökologische Vorschrift. Also nicht nur, dass es den Bäumen dient, es sollte auch der Bevölkerung dienen, weil Ölbäume brauchen sehr, sehr lange, bis sie nachwachsen. Der Boden verkarstet, wenn sie nicht mehr da sind, vertrocknet, hat viele Auswirkungen. Und hier soll gesagt werden, du sollst keinen ökologischen Krieg führen sozusagen. Du sollst die natürlichen Ressourcen nicht zerstören und im Krieg zu gewinnen. Also auch hier hat die Natur einen eigenen Wert. Du darfst sie nicht einfach so zerstören, nur für deinen eigenen Vorteil. Du musst auch daran denken, was dem Boden gut tut. Viele Ausleger weisen auch darauf hin, dass möglicherweise das Sabbatjahr auch damit zu tun hat für den Acker, dass du den Acker nach einer Zeit ausruhen lässt. Und im Mittelalter hat man das ja auch so gehabt. Da gab es die Dreifelderwirtschaft. Da war es dann sogar noch häufiger, dass du in bestimmten Abständen verschiedene Dinge angebaut hast, damit der Boden sich ausruht, zum Wohl des Bodens. Solche Vorschriften haben wir auch im Alten Testament, wie du mit dem Acker umgehen sollst. Da steht dann auch, dass du von den Erstlingen der Früchte sollst du nicht nehmen, die sollen wieder runterfallen, bilden dann Kompost, damit der Boden gut wächst. Also auch hier nicht nur ich will möglichst schnell und möglichst viel rausschlagen, sondern die natürlichen Ressourcen sollen erhalten bleiben, sollen geschützt werden. Für Tiere, für Pflanzen. Und da haben wir einige Aussagen im Alten Testament. Also die machen uns deutlich, dass wir durchaus eine Verantwortung haben mit den Ressourcen, die wir haben. Wir sollen sie nicht verschwenden. Aber, das ist eben die andere Seite, wir dürfen sie durchaus benutzen. Wir können mit ihnen richtig umgehen. Diese Grenze zwischen Benutzen und zwischen Zerstören, das haben wir beispielsweise dann im Römerbrief, Kapitel 1, Römer 1, da geht es ja um den Menschen, der ohne Gott ist. Und da lese ich gleich mal einen Abschnitt vor, der auch mit der Natur zu tun hat. Und vielleicht lese ich da auch den Gesamtzusammenhang wieder. Ich hatte ihn ja im Zusammenhang mit der Homosexualität schon gelesen. Kapitel 1, Abvers 18. Denn es wird geoffenbart, Gottes Zorn vom Himmel her über alle Gottlosigkeit und Ungerechtigkeit der Menschen, welche die Wahrheit und durch Ungerechtigkeit aufhalten. Weil das von Gott Erkennbare unter ihnen offenbar ist, da Gott es ihnen offenbar gemacht hat. Denn sein unsichtbares Wesen, nämlich seine ewige Kraft und Gottheit, wird seit Erschaffung der Welt in den Werken durch Nachdenken wahrgenommen, sodass sie keine Entschuldigung haben. Denn obgleich sie Gott erkannt, haben sie ihn doch nicht als Gott geehrt und ihn nicht gedankt, sondern in ihren Gedanken in nichtigen Wahn verfallen und ihr unverständiges Herz wurde verfinstert. Und sie hielten sich für weise und sie sind zu Narren geworden und haben die Herrlichkeit des unvergänglichen Gottes vertauscht mit einem Bild des vergänglichen Menschen, den Vögeln und den viersfüßigen und kriechenden Tieren gleich. Und dann Gott hat sie dahin gegeben. Also hier wird uns deutlich gesagt, und genauso passiert es dann auch, wenn Menschen ohne Gott leben, dass sie in der Gefahr stehen, statt den Schöpfer anzubeten, die Schöpfung anzubeten. Und genau das findet hier statt. Das heißt, sie haben den Gott, von dem sie geahnt haben oder gewusst haben, weil sie durch die Natur und durch das Gewissen erkannt haben, es muss einen Gott geben, den haben sie nicht geehrt, dem sind sie nicht nachgegangen, sondern sie haben stattdessen die vierfüßigen Tiere, die Natur angebetet. Und das merken wir in fast allen Religionen ist das so. Die alten Ägypter haben dann die Sonne angebetet und verehrt. Oder ihre Götter waren dann häufig in Tierform, weil die Tiere waren dann so wie eine Art Amulette und waren Symbole der Götter. Und das finden wir in vielen Religionen, dass die Natur verehrt wird. Die alten Germanen hatten heilige Haine, also so Baumgruppen, wo sie meinten, hier werden die Götter verehrt, hier ist die Gegenwart der Götter. Da gab es diese Wodans-Eiche, die Bonifatius zum Beispiel gefällt hat, weil da ist Gott im Baum. Im Schamanismus ist das auch weit verbreitet, in vielen Religionen. Dass die Natur angebetet und verehrt wird, statt dem Schöpfer. Und ich glaube, dass wir in einer weltlichen Form dieser Verehrung heute das zum Teil auch in der Ökologiebewegung sehen. Dass eben das ist das höchste Ziel, dass die Natur geschützt wird, dass sie verehrt wird, dass sie an sich als heilig genannt wird. Ich erinnere mich an eine der Vorlesungen im Ökologiestudium, da wurde gesagt, wir im Westen können lernen von dem, wie Schamanen mit der Natur umgehen. Denn Schamanen sehen die ganze Natur beseelt. Der Baum ist beseelt, die Tiere sind beseelt, die Steine sind beseelt. Und wenn du jetzt einen Baum fällst, dann musst du erst vor dem Baum ein Opfer bringen für den Geist des Baumes, weil sonst der Geist des Baumes beleidigt ist und sich an dir rächt. Das führt natürlich so, dass du einen Baum deshalb nicht einfach so absägst,
weil dann kann es sein, dann wirst du krank oder hast einen Unfall oder so, jetzt gehst du viel sorgsamer damit um. Da muss er sagen, ja, das wäre doch was. Ich weiß nicht, wie der Förster dann darüber denkt. Wenn er jetzt viele Bäume fällen muss, dann wird das etwas aufwendiger. Aber da ist die Idee. Die Natur ist heilig und deshalb muss ich jetzt den Baum eben um Entschuldigung bitten oder den Geist, der dahinter steht. Hier würden wir biblisch eindeutig sagen, nein, das stimmt nicht. Die Natur ist nicht heilig, sie muss auch nicht verehrt werden, sie muss nicht angebetet werden, sondern Gott muss angebetet und verehrt werden. Die Natur hat einen Wert an sich, aber ohne den Menschen und ohne Gott ist sie auch wertlos. Also das heißt, das geht unmittelbar zusammen und wenn wir Gott aus der Rechnung rausstreichen, werden wir mit der Natur falsch umgehen. Unsere älteste Tochter, die Erzieherin gelernt hat, hat auch ein sehr soziales Engagement und da war unsere zweite Tochter, die war für ein Jahr in Afrika in einem Kinderheim und dann war unsere älteste Tochter so davon angesprochen, oh, diese armen Kinder da in Afrika, in Benin im Kinderheim, denen muss ja geholfen werden. Und dann wollte sie sofort eine Patenschaft für diese Kinder abschließen, also für eines von den Kindern und hat dann unter ihren Kolleginnen in dem Kindergarten dafür geworben. Und dann war sie hinterher ganz erschüttert. Keine der Kolleginnen war interessiert, diesen Kindern zu helfen. Und zwar warum? Die eine hat gesagt, nein, also für Kinder gebe ich nicht, ich spende Geld für Straßenhunde in Rumänien. Und die andere hat ja dann wieder für irgendwas anderes gegeben, für Naturschutz auf in der Antarktis und so. Und dafür, ja, dafür gebe ich Geld. Aber für Kinder in Afrika, da war von einigen die Meldung, es gibt sowieso viel zu viele Kinder in Afrika. Überbevölkerung. Warum soll ich denen jetzt noch Geld schicken? Und da merken wir, das ist dann eine Auffassung, die Menschen haben, da ist das Ergebnis dieser falschen Betrachtung, die Natur an sich ist heilig und der Mensch ist der Natur irgendwie untergeordnet, spielt keine mehr so große Rolle. Wir sehen das auch genauso, wie viele Leute viel mehr Sensibilität haben für Tierschutz als für Menschenschutz. Also sich engagieren für das Leben der Tiere, das Leben der Menschen, manchmal sogar ihrer Nachbarn, ist ihm viel, viel weniger wert. Also, und da ist dann eine falsche Setzung, die so wir als Christen nicht vertreten können. Als Christen ist es auch so, dass wir können beispielsweise vegan oder vegetarisch leben, was hier im Moment gerade im Trend ist. Das ist gut, das sündigt man nicht, das ist in Ordnung. Aber wenn jetzt einer mit der These auftritt, wenn du Fleisch isst, dann bist du ein Sünder. Das stimmt dann auch wiederum nicht. Sondern wir wissen ja, nach biblischen Maßstäben ist es so, seit Noah ist es dem Menschen erlaubt, Tiere zu töten und von ihnen zu essen. Allerdings auch hier ganz klar, die Tiere sollen nicht gequält werden. Du sollst auch nicht die Tiere aus Spaß töten. Also wer aus Spaß Tiere tötet, das gab es ja beispielsweise bei der Eroberung des Wilden Westens in den USA, dann fuhren da Leute mit den Zügen durch die Savanne und dann aus dem Fenster da irgendwie die Bison abgeschossen, weder gegessen noch sonst irgendwas, einfach Spaß am Töten. Das ist biblisch falsch. Spaß am Töten ist falsch, auch wenn es Tiere betrifft. Aber wenn du davon isst, dann darfst du das tun. Jetzt gibt es ja vielfach auch dann den Vorwurf hier an die armen Tiere. Insbesondere wird auch bei YouTube darauf hingewiesen, dann werden ihm Bilder gezeigt von Kühen oder von Schweinen oder von Hühnern, die ganz eng eingefärbt sind und ihnen ganz dreckig geht. Und das stimmt ja auch, das gibt es. Aber das ist nicht überall. Also neulich war ich in der Gemeinde in Ostfriesland und einer der Gemeindemitglieder ist Bauer, hat so einen Bauernhof mit lauter Kühen. Dann hat er mir gezeigt, so wie das jetzt modern ist mit seinen Kühen. Und diese laufen alle draußen rum und die werden dann eben zweimal am Tag gemolken. Und denen geht es eigentlich gut. Denen geht es viel besser, als wären sie in freier Natur. Also manche Leute wollen ja den Eindruck vermitteln, die Tiere in freier Natur, das sei das Beste. Das war das Beste in der Schöpfung Gottes, in der Paradies. Aber das ist nicht das Beste heute. Heute Tiere in freier Natur, denen geht es im Durchschnitt alles viel, viel schlechter, als wenn sie unter der Obhut des Menschen sind. Ja, also zum Beispiel, wir haben zu Hause einen Hund. Also unser Hund, das ist manchmal müssen wir den sogar rausjagen. Nicht? Der ist viel lieber in seinem Körbchen, als dass er draußen rumläuft. Was glaubt ihr, wenn der sich selbst die Hasen jagen müsste? Also das wäre viel, viel mühsamer, aber der hat es viel lieber, wenn ihr mir das zu fressen hinstellt. Also seinen Job erledigt er bellt, wenn jemand kommt. Nicht? Dann bellt er und wird ganz wild und so. Und die anderen dann so, das ist dann schon das ist sein Job. Aber sonst wäre der in freier Natur, der wäre schon lange tot. Der wäre voll Parasiten. Habt ihr mal ein Wildschwein gejagt oder ein Reh? Dann merkt ihr, die sind voll Parasiten und Krankheitserreger. Denn wer in der Natur spritzt denn solche Tiere? Wer gibt ihnen, macht ihnen das Fell sauber? Wer macht sie gesund, wenn sie krank sind? Das ist voll von.
also ich erinnere mich noch als Kind, weil ich dann so Mitgefühl mit den Tieren gehabt habe, nicht, habe ich dann nach Hause so einen kleinen Igel im Herbst gebracht, nicht, um den dann zu retten und zu füttern. Trotz allem Füttern ist er dann gestorben. Sobald er gestorben ist, dann gab es eine ganze Kolonne von Parasiten, die dann das sinkende Schiff verlassen haben, den Igel. Da habe ich erstmal gesehen, was ist da alles für Läuse und Flöhe und Wanzen und Zecken und alles Mögliche, was da in den drin steckt. Das ist die Natur. Die Natur ist grausam und brutal. Die Natur ist vollkommen rücksichtslos. Am begeistertsten sind meistens die Leute von der Natur, die in der Großstadt wohnen und mit ihr wenig zu tun haben. Also wenn du nämlich irgendwo mal in der Natur lebst, dann merkst du, Natur, da musst du kämpfen ums Überleben. Es gibt manche, die glorifizieren auch irgendwelche indigenen Stämme im Amazonas-Urwald, wenn sie eben als westliche Ethnologen dahin kommen für 3 Wochen, nicht, und sofort wissen, wenn was passiert, können sie zum Arzt und ins Krankenhaus, weil die denken, die leben in Harmonie mit der Natur. Das stimmt, aber die sterben auch in Harmonie mit der Natur. Denn da wirst du mal von der Giftschlange gebissen, dann stirbst du ganz biologisch, ganz natürlich. Und ganz natürlich überfällt dich ein Löwe. Oder ganz natürlich bekommst du Mückenbisse und bekommst Malaria und so. Das heißt, die Natur, in der wir leben, die ist weder göttlich noch generell positiv, sondern sie ist gefährlich und zerstörerisch, weil sie von der Sünde gekennzeichnet ist, wofür der Mensch ja auch mitverantwortlich ist. Und deshalb, wir sollten der Natur genauso begegnen. Sie hat einen Eigenwert, sie ist Schöpfung Gottes, sie ist nicht unser Eigentum. Wir sollen sie nicht einfach ausbeuten für ihre Motive, aber wir sollten ganz klar sehen, wir können sie benutzen, wir können sie gebrauchen, in gewissen Grenzen, sie ist nicht an sich heilig. Und ich glaube, da müssen wir immer aufpassen, der eine ist in der Gefahr, eben mehr die Natur nur als Sache zu sehen, die er frei verfügen kann, falsch, da sollten wir auch immer unsere Grenzen beachten. Das andere ist, da wo die Natur vergöttlicht wird. Und dazwischen irgendwo müssen wir uns aufhalten. Manchmal ist es durchaus gut zu sehen, wie auch Produkte, die wir benutzen, ökologischen Schaden hervorrufen und wir uns die Frage stellen müssen, inwiefern ist das jetzt legitim oder nicht? Also meine Frau und ich, wir lieben Museen. Und jetzt waren wir im Sommer wieder meine Schwiegereltern besuchen in Frankreich, haben da ein Museum besucht und dann war zum Beispiel eine Ausstellung, wie wird eine Jeans hergestellt? Und dann wurde dort gezeigt, wo das überall herkommt, wo wird die Farbe hergestellt, wo der Stoff, wie wird das verarbeitet, also etwas. Und wie viel Erdöl wird dafür benutzt und so, an Energiebetrieb. Und solche Sachen sind durchaus gut vor Augen zu führen, weil vielfach tendieren wir in Deutschland dahin, lediglich zu konsumieren, weil es beim Aldi halt günstig ist oder beim Lidl. Ohne die Frage zu stellen, brauchen wir das eigentlich? Und wenn wir sagen, auch die Natur hat einen Eigenwert, dann geht es nicht nur darum, weil es günstig ist, kaufe ich das, ich kann mit meinem Geld ja auch was anderes machen, sondern brauche ich die Sache wirklich? Wie viel Umweltverschmutzung und so weiter wird da hervorgerufen? Ich denke auch bei der Frage des Autos, dass ich nicht nur sage, jetzt habe ich halt ein schönes Auto, ist ja egal, wie viel es verbraucht, oder ich fahre einfach zum Spaß durch die Gegend, sondern auch da überlegen, das ist etwas, dieses Erdöl ist einmalig, wenn es weg ist, ist es weg. Ist uns Gott zur Verfügung geben, wir dürfen es benutzen. Ich bin nicht gegen das Autofahren generell. Aber auch hier sollten wir sehen, willkürliches Autofahren, einfach die Umwelt kaputt zu machen, weil es mir egal ist, das ist, glaube ich, auch nicht in Ordnung. Oder genauso, wenn ich jetzt im Garten bin, ich sollte auch aufpassen, wie gehe ich mit meinem Unkrautvernichter um. Denn auch da, ich meine, allein im eigenen Interesse, wenn du hinter den Unkrautvernichter im Wasser hast, im Trinkwasser und trinkst es wieder, dann ist es auch nicht in Ordnung. Hast du auch nicht gerne. Also ist ja auch ein Selbstschutz. Das heißt, wenn wir die Umwelt, die Gott uns gegeben hat, zerstören, zerstören wir auch unsere eigene Lebensgrundlage. Ganz egoistisch. Also auch auf solche Sachen sollten wir achten. Also wie wir mit der Natur umgehen, ob wir Ressourcen einfach verschwenden oder nicht, darauf, auf solche Sachen sollten wir achten, aber ohne die Natur zu heilig zu erklären. Manche Christen sagen jetzt auch, naja, dann ist uns von Gott bestimmt verboten, die Natur in unserem Sinne zu verändern, meinetwegen der Gentechnologie. Da würde ich auch sagen, nein, es gibt kein ganz deutlich biblisches Verbot. Manche Gentechnologen treten hier auf und sagen, wir sind besser als Gott. Das ist aber alles nur Angeberei. In Wirklichkeit können sie nur die göttliche Schöpfung leicht variieren. Was vollkommen Neues kann kein Gentechnologe schaffen. Und variieren der Schöpfung, das gibt es schon, seitdem Gott die Welt geschaffen hat. Wir wissen schon, Abraham war Viehzüchter. Und Viehzüchter haben immer die Eigenschaften der Tiere ausgewählt, die sie gerne wollten. Dass da mehr Fleisch angesetzt wird, dass mehr Wolle hergestellt wird. Und das war legitim. Gott hat bei jedem Tier eine gewisse Vielfalt gegeben, die wir als Züchtung gebrauchen können, um unsere Interessen dabei durchzusetzen. Zum Beispiel bei Adam im Garten Eden gab es keine Hunde. Ja, wir wissen ja rein aus historischen Quellen, dass Hunde erst in den letzten paar tausend Jahren
aus wolfsähnlichen Tieren gezüchtet werden. Schon gar kein Dackel oder sowas, nicht? Sondern wenn, dann gab es ja nur da früher so Wolfshunde oder so, nicht? Dann ja, aber die passen ja auch in keine Wohnung, die wir so haben. Also solche Tiere. Es gab auch keine Hausschweine. Also wenn ihr jetzt das schöne rosa Schwein irgendwo seht, dann wisst ihr, noch im Mittelalter hatten die alle viele Haare, die sahen eher so aus wie die Wildschweine. Also das heißt, man kann sie züchten, das ist auch nicht generell verboten, schon Abraham eben war Züchter und Jakob war Züchter und Esau und so weiter und so weiter, sowohl von Getreide als auch von Tieren, das ist erlaubt. Und Gott setzt die Grenzen von dem, was möglich ist. Oder der Mensch gestaltet seine Umwelt, entwässert irgendwelche Sümpfe, damit er da was anbauen kann. Das ist auch legitim. Allerdings müssen wir immer daran achten, darauf achten, Gott ist der Einzige, der die Natur vollkommen gestalten kann. Der Mensch sollte mit seinen Eingriffen in die Natur zurückhaltend sein, weil meistens hat sich gezeigt, wo der Mensch eingreift, dann ist es hinterher zum Schaden der Natur und zum Schaden des Menschen. Also ein typisches Beispiel war, seitdem man viel Beton hat, hat man seit dem 19. Jahrhundert viele Flüsse einbetoniert. Hat sich gesagt, ja warum, das ist doch jetzt Verschwendung, diese vielen Meander, nicht? Also diese vielen Kurven in den Flüssen, ist ja überflüssig Beton auf der einen Seite, Beton auf der anderen Seite. Und was merken die Menschen jetzt? Dadurch plötzlich kommt die ganze Ökologie durcheinander und dadurch gibt es lauter Überschwemmungen. Und heute baut man den Beton wieder weg und lässt wieder die Flussläufe. Wo man merkt, naja, Gott hat das besser gemacht. Nicht? Gott hat von Anfang an gewusst, was da richtig und was da besser ist. Oder als die Engländer nach Australien gekommen sind, da haben sie sich gedacht, wir wollen so gerne jagen, also haben sie Hasen nach Australien gebracht, haben aber nicht daran gedacht, dass es keine Feinde der Hasen gibt. Jetzt gibt es riesige Hasenplage in Australien. Der Mensch greift mit irgendwas ein, will das verändern, weil sich denkt, ich habe mein Interesse, aber Gott hat das Gesamte im Blick, diesen ökologischen Ausgleich im Blick. Den haben wir nicht im Blick. Wir verändern irgendwelche Sachen oder die Menschen verändern sie und häufig kommt hinter eine Katastrophe daraus. Und das sollte uns etwas demütiger machen, mehr hineinzuschauen, wie Gott denn die Natur organisiert und gemacht hat, die nicht göttlich ist. Das nicht, die Natur ist nicht göttlich, aber Gott, der dahinter steht, der ist göttlich. Und der ist der perfekte Ingenieur von den geschlossenen Kreisläufen, die es gibt mit dem Wasser oder dem Kohlendioxid und dem Sauerstoff, der von den Pflanzen und den Menschen und so weiter dann gebraucht und produziert wird. Und umso mehr wir die Natur erforschen, umso mehr wird uns ja Gott groß, der dahinter steht. Weil wir merken, wie perfekt Gott das alles organisiert hat. Wie das alles funktioniert, ohne dass da Menschen eingreifen müssen und ohne dass Müll entsteht. Wenn wir irgendwas produzieren, sind Massen an Müll und der irgendwo rumliegt, wir nicht mehr wissen, was wir machen sollen. Und seit Jahrtausenden funktioniert dieser Kreislauf von Mensch und Tier und Pflanzen, ohne dass da große Abfall und Müll und Vergiftung und sonst irgendwas entsteht.

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Guten Morgen, ihr Lieben. Ich freue mich sehr, heute hier bei euch in München zu sein und kann das nur zurückgeben, was Matthias bereits gesagt hat. Wir fühlen uns als Kölner sehr mit euch hier verbunden durch Jesus Christus. Wir hatten gestern eine sehr ermutigende Zeit, das kann ich nur so bestätigen. Und für mich ist es persönlich auch ein Vorrecht, heute hier bei euch zu predigen. Ich bin bereits vor Jahren, ich glaube, das war noch vor Corona, auf die Predigten eurer Gemeinde aufmerksam geworden. Ich weiß, das hat mich damals so ermutigt, einfach zu wissen, da gibt es in der Großstadt München eine Gemeinde, die Vers für Vers durch die Bibel predigt. Und das hat mich damals unglaublich in meinem Glaubensleben gestärkt. Und deswegen ist es für mich auch etwas Besonderes, heute hier bei euch zu sein. Vor einigen Wochen fand hier in München die Sicherheitskonferenz statt. Diplomaten, Politiker und auch Wissenschaftler aus der ganzen Welt sind hier nach München gekommen, um über globale Fragen der Sicherheit nachzudenken und zu diskutieren. Das Thema Sicherheit ist ein sehr, sehr wichtiges Thema in einer unsicheren Welt. Nicht nur weltpolitisch gesprochen, sondern auch wir ganz persönlich sehnen uns nach Sicherheit. Nach Sicherheit auf ganz, ganz vielen Ebenen. Und darüber möchte ich heute Morgen predigen. Mein Predigtthema lautet pure Sicherheit. Pure Sicherheit. Und der Predigttext kommt aus dem Römerbrief, Kapitel 8, die Verse 31 bis 39. Es ist das Ende von Römer 8. Und um Römer 8 richtig einordnen zu können, da fällt mir ein Bild von einer Hochzeit ein. Wart ihr schon mal auf einer Hochzeit, wo die Eingangsmusik perfekt auf den Einzug der Braut abgestimmt war? Das ist ja kein Muss, aber ich kenne das bei uns aus Köln. Als Pastor ist man ja auch immer wieder auf Hochzeiten dabei. Einige Paare planen das minutiös durch. Und es läuft ja meistens nach demselben Schema ab. Der Bräutigam ist schon da, die Hochzeitsgäste sind alle da, unterhalten sich noch untereinander. Die Braut kommt ja meistens planmäßig ein paar Minuten zu spät. Und irgendwann geht die Musik los. Und in dem Moment verstummen die Gespräche und alle wissen, es geht los. Einige gucken die ganze Zeit nach hinten, wann kommt die Braut. Ich gucke meistens mehr auf den Bräutigam, seine Reaktion auf die Braut erfassen zu wollen. Aber dann, selbst wenn man sich nicht umdreht, weiß man anhand des musikalischen Höhepunktes, jetzt betritt die Braut den Saal. Wisst ihr, wenn man einen Soundtrack zum Römerbrief schreiben würde, käme jetzt der musikalische Höhepunkt. Wir sind in Römer 8 angelangt. Und Römer 8 ist ein ganz besonderes Kapitel im Römerbrief. John Piper hat einmal gesagt, das großartigste Buch der Welt ist die Bibel. Das großartigste Buch in der Bibel ist der Römerbrief und das großartigste Kapitel im Römerbrief ist Römer 8. Und ich persönlich stimme dem voll zu. Viele Pastoren und Theologen würden ihm hier zustimmen. Und wir schauen uns heute nicht das ganze Kapitel an, aber das Ende von Römer 8. Und ich möchte den Text einmal am Stück mit uns durchlesen und dann Vers für Vers durch den Text gehen. Römer 8, 31 bis 39. Da schreibt der Apostel Paulus an die Heiligen in Rom. Was sollen wir nun hierzu sagen? Wenn Gott für uns ist, wer ist gegen uns? Er, der doch seinen eigenen Sohn nicht verschont, sondern ihn für uns alle hingegeben hat, wie wird er uns mit ihm nicht auch alles schenken? Wer wird gegen Gottes Auserwählte Anklage erheben? Gott ist es, der rechtfertigt. Wer ist da, der verdammt? Christus Jesus ist es, der gestorben ist. Ja, mehr noch, der auferweckt, der auch zur Rechten Gottes ist, der sich auch für uns verwendet. Wer wird uns scheiden von der Liebe Christi? Bedrängnis oder Angst oder Verfolgung oder Hungersnot oder Blöße oder Gefahr oder Schwert? Wie geschrieben steht, deinetwegen werden wir getötet den ganzen Tag. Wie Schlachtschafe sind wir gerechnet worden. Aber in diesem allen sind wir mehr als Überwinder durch den, der uns geliebt hat. Denn ich bin überzeugt, dass weder Tod noch Leben, weder Engel noch Gewalten, weder Gegenwärtiges noch Zukünftiges, noch Mächte, weder Höhe noch Tiefe, noch irgendein anderes Geschöpf uns wird scheiden können von der Liebe Gottes, die in Christus Jesus ist, unserem Herrn. Was für ein wunderbarer Text. Was für wunderbare Zusagen. Ihr Lieben, wir brauchen als Christen immer beides. Wir brauchen Anspruch, aber wir brauchen auch Zuspruch.
Mal gibt es Phasen in unserem Leben, wo wir mehr Anspruch brauchen. Mal gibt es Phasen, wo wir mehr Zuspruch brauchen. Die heutige Predigt legt den Schwerpunkt auf den Zuspruch. Und ich hoffe sehr, dass du Jesus in all seiner Schönheit und in seiner Liebe zu dir noch mehr erkennen kannst durch sein Wort. Ich möchte zwei Punkte heute machen. Der erste Punkt meiner Predigt lautet, unanfechtbar verteidigt. Der zweite Punkt lautet, unendlich geliebt. Paulus möchte uns Christen als Kinder Gottes durch diesen Text einmal deutlich machen, wie sicher unsere Rettung ist. Und ich glaube, in keinem anderen Abschnitt der Bibel wird die Sicherheit der Gläubigen so stark gefeiert, wie hier am Ende von Römer 8. Ein so wunderbarer Text. Paulus beginnt den Text mit einer rhetorischen Frage. Was wollen wir nun hierzu sagen? Und da stellt sich uns natürlich jetzt sofort die Rückfrage, was sollen wir nun wozu sagen? Was meint Paulus? Wenn Paulus hier die Frage aufruft, was sollen wir nun hierzu sagen, meint er natürlich zunächst einmal das, was er unmittelbar davor gesagt hat. Da schauen wir uns nochmal Vers 29 und 30 an. Paulus schreibt, denn die er vorher erkannt, also erwählt hat, die hat er auch vorherbestimmt, dem Bild seines Sohnes gleichförmig zu sein, damit er der Erstgeborene ist unter vielen Brüdern. Die er aber vorherbestimmt hat, diese hat er auch berufen. Die er aber berufen hat, diese hat er auch gerechtfertigt. Die er aber gerechtfertigt hat, diese hat er auch verherrlicht. Das heißt, Paulus macht deutlich, Gott ist derjenige, der sich für uns entschieden hat, als wir uns gar nicht für ihn entscheiden konnten. Wir waren tot, sagt Epheser 2, in den Übertretungen und Sünden. Das heißt, Gott hat sich zuerst für dich entschieden als Kind Gottes. Er hat dich erwählt. Er hat dich gerufen mit einem effektiven Ruf. Er hat dich dann gerechtfertigt. Und dann sagt Paulus, er hat dich auch verherrlicht. Das heißt, er bringt dich sicher ans Ziel. Und das wirft bei Paulus diese Frage auf, was sollen wir nun hierzu sagen? Aber ich glaube, dass Paulus an dieser Stelle auch weiter zurückschaut als nur Vers 29 und 30. Denn unser Abschnitt, den wir uns heute anschauen, hat eine besondere Stellung im gesamten Römerbrief. Den Römerbrief kann man grob in drei Teile teilen. Einige teilen ihn in zwei Teile, einige in drei. Römer 1 bis 8 ist ein großer Gedankengang, wo Paulus vor allen Dingen nochmal darlegt, was Christus für uns getan hat. Römer 1 beginnt mit der schlechten Nachricht des Evangeliums, dass der Zorn Gottes auf uns ist. Dass wir dem Maßstab Gottes nie von uns aus entsprechen können. Die Latte hängt zu hoch. Die Gerechtigkeit, die vor Gott gilt, die können wir alle nicht vorweisen. Und genau deswegen kommt Jesus Christus in diese Welt, lebt das Menschsein, wie Gott sich Menschsein gedacht hat. Als erster Mensch erfüllt Christus alle 613 Einzelgebote. Er erfüllt den Maßstab, der vor Gott gilt, geht für uns stellvertretend ans Kreuz, nimmt unsere Unzulänglichkeiten, unsere Sünde auf sich, bezahlt per Sühnetod für unsere Schuld. Und dann macht Paulus deutlich, wenn wir nicht mehr auf unsere Gerechtigkeit vertrauen, sondern wenn wir dem Evangelium zustimmen, dass wir keine Gerechtigkeit haben und unser ganzes Vertrauen nur auf Christus setzen, da wird uns Jesu Gerechtigkeit zugerechnet. Das ist Römer 3 und 4. Und dann macht Paulus weiter, da wir nun gerechtfertigt worden sind, haben wir jetzt Frieden mit Gott. Und dabei geht es nicht nur um ein subjektives Gefühl, weil wir spüren den Frieden manchmal mehr und manchmal weniger. Paulus sagt, das ist ein objektiver Zustand, der durch Christi Werk eingetreten ist. Das sind so viele gute Nachrichten. Und dann macht Paulus weiter in Römer 6, in Römer 7 und hier am Ende von Römer 8 macht er deutlich, es ist so wunderbar. Was sollen wir nun hierzu sagen? Ja, das ist eine rhetorische Frage, aber ich glaube, hier schwingt zugleich eine begeisterte Sprachlosigkeit mit. Paulus hat den Römerbrief diktiert. Aber ich glaube, an dieser Stelle musste Paulus innehalten beim Diktieren. Was sollen wir nun hierzu sagen? Es ist so, als wenn du ein Geschenk aufmachst und es verschlägt dir den Atem. Was sollen wir nun hierzu sagen? Das Evangelium ist so gut. Und dann macht Paulus jetzt weiter in Römer 8. Und er spricht auch über die Leiden der jetzigen Zeit. Und macht deutlich, dass mitten in diesen stürmischen Zeiten, in denen wir uns auch als Christen immer wieder befinden, dass wir in Christus sicher sind. Dass wir die pure Sicherheit
in Christus haben. Diese Sicherheit ergibt sich aus zwei Feststellungen, die meine zwei Predigtpunkte darstellen. Wir kommen zum ersten Punkt. Unanfechtbar verteidigt. Unanfechtbar verteidigt. Es geht hier um drei Fragen, die Paulus stellt. Die erste Frage lautet, wenn Gott für uns ist, wer gegen uns? Paulus formuliert hier einen Wenn-Satz. Ja, und es gibt ganz unterschiedliche Wenn-Sätze. Wenn Gott für uns ist, wer gegen uns? Es gibt Wenn-Sätze, die etwas völlig Irreales beschreiben. Wenn der Himmel morgen grün ist, falle ich vom Stuhl. Aber er wird nicht grün sein morgen. Das ist was Irreales, was man annimmt. Dann gibt es etwas, was man per Wenn-Satz annehmen kann, was möglich ist. Wenn der erste FC Köln die nächsten 8 Spiele gewinnt, schaffen wir es vielleicht noch in die Europa League. Es ist möglich. Wir hoffen drauf, aber wir wissen es nicht. Ja, ein Wenn-Satz, der eine Möglichkeit annimmt. Und dann gibt's Wenn-Sätze, die ein reales Szenario annehmen. Wenn ich morgen um 9 auf die Arbeit fahre, muss ich an 3 Ampeln vorbei. Das ist real. Und letzteres ist hier der Fall. Paulus sagt, wenn Gott für uns ist, und ja, er ist für uns, wer kann gegen uns sein? Ich habe euch mal einige Stellen deutlich mitgebracht, die so deutlich machen, dass Gott für uns ist. In Römer 5, Vers 8 finden wir auch diese Wendung, für uns. Gott aber erweist seine Liebe zu uns darin, dass Christus, als wir noch Sünder waren, für uns gestorben ist. Römer 8, 26, der Geist selbst verwendet sich für uns. Römer 8, 32, er, der doch seinen eigenen Sohn nicht verschont hat, sondern ihn für uns alle hingegeben hat. 2. Korinther 5, 21, den, der Sünde nicht kannte, hat er für uns zur Sünde gemacht. Epheser 5, 2, und wandelt in Liebe, wie auch der Christus uns geliebt und sich selbst für uns hingegeben hat. 1. Thessalonicher 5, 10, der für uns gestorben ist. Titus 2, 14, der sich selbst für uns gegeben hat. Ich habe heute Morgen eine Frage an dich. Hast du mal daran gezweifelt, dass Gott für dich ist, liebes Gotteskind? So viele Bibelstellen machen deutlich, Gott ist wirklich von ganzem Herzen für uns. Gott ist mit uns, Gott ist unter uns, Gott ist über uns, Gott ist in uns, aber Gott ist eben auch für uns. Und wenn Gott für uns ist, Paulus sagt, wer kann gegen uns sein? Das bedeutet nicht, dass wir Christen nicht Opposition erleben. Es gibt Leute, die gegen uns sind. Auch gegen Paulus, als er das schreit. Paulus hatte genug Feinde, auch Feinde des Evangeliums. Was er hier meint ist, es gibt nichts und niemanden, der unsere Errettung in Christus torpedieren kann. In diesem Sinne kann niemand final uns etwas anhaben im Hinblick auf unser Heil. Und wie sehr Gott für uns ist, malt Paulus dann in Vers 32 weiter aus. Er, der doch seinen eigenen Sohn nicht verschont, sondern ihn für uns alle hingegeben hat, wie wird er uns mit ihm nicht auch alles schenken? Der Text möchte hier kein Wohlstandsevangelium vermitteln, so nach dem Motto, alles, was du dir wünschst, bekommst du. Du musst es nur proklamieren. Claim it. Name it and claim it. Nein, darum geht's hier gar nicht. Die Logik verläuft hier vom Größeren zum Kleineren. Wenn Gott das Wertvollste, was er hat, seinen Sohn, für dich gegeben hat, dann wird er dir doch nicht irgendetwas vorenthalten, was wirklich gut für dich ist. Darum geht's. Ich möchte euch eine Geschichte erzählen, die das sehr, sehr gut illustriert. Ein reicher Mann, dessen Frau schon verstorben ist, lebt alleine mit seinem Sohn. Der Vater ist ein großer Kunstliebhaber, er ist sehr wohlhabend und er hat in seinem Haus die wertvollsten Gemälde stehen, an seinen Wänden hängen Rembrandt, Picasso, Monet und Van Gogh. Dann beginnt der Krieg und sein Sohn wird eingezogen. Wochen später erhält der Vater die Nachricht, dass sein Sohn im Krieg gefallen ist. Einige Zeit später klingelt es an der Tür des alten Mannes, der jetzt nicht nur seine Frau, sondern auch seinen Sohn verloren hat. Und er öffnet einem jungen Soldaten, der ein Paket in seiner Hand hält. Der Soldat stellt sich vor und sagt, Sie kennen mich nicht, aber ich bin der Mann, dem Ihr Sohn auf dem Schlachtfeld das Leben gerettet hat, bevor er starb. Darf ich eintreten? Ja, bitte, kommen Sie rein.
Leider kann ich mich nicht mehr bei ihrem Sohn bedanken, aber ich möchte mich bei Ihnen als seinem Vater bedanken. Wissen Sie, ich bin selbst auch Künstler, zwar nur ein unbedeutender, aber ich möchte Ihnen ein Geschenk machen. Der Vater des verstorbenen Sohnes öffnet das Paket dieses Soldaten und es enthält ein Porträt seines Sohnes, das der Soldat selbst gemalt hat. Und für den Vater hat dieses Porträt seines Sohnes einen unschätzbaren Wert und er hängt es an die Stelle in seinem Haus, wo das objektiv gesprochen wertvollste Porträt hing. Im darauffolgenden Jahr wird dieser alte Mann krank und verstirbt und in seinem Testament wurde festgelegt, dass alle Kunstwerke in seinem Haus versteigert werden müssen. Am Tag der Versteigerung, könnt ihr euch vorstellen, kommen Sammler und Kunstliebhaber, ziemlich vermögende Leute aus der ganzen Welt zu dieser Versteigerung. Und die Auktion beginnt mit einem Bild, das nicht auf der offiziellen Liste stand, mit dem Porträt des Sohnes. Und keiner meldet sich. Keiner will dieses scheinbar unbedeutende Porträt kaufen. Niemand kennt den Künstler mit Namen. Einer ruft von hinten rein, wer will denn schon dieses Gemälde? Das ist doch nur das Bild des Sohnes. Rufen Sie die wertvollen Sachen auf, deswegen sind wir hier gekommen. Der Leiter der Auktion sagt, nein, der verstorbene Inhaber hat festgelegt, dass wir zuerst das Bild des Sohnes versteigern müssen. Schließlich meldet sich ein alter Freund des Verstorbenen und sagt, ja, für $10 würde ich es nehmen. $10 zum ersten, zum zweiten und zum dritten. Das Bild wurde versteigert. Daraufhin sagt der Auktionsleiter, nun ist die Auktion beendet. Wie beendet? Alle anwesenden Interessenten fühlen sich vor den Kopf gestoßen, sagen, das kann doch nicht sein. Der Auktionsleiter sagt daraufhin, das ist ganz einfach zu erklären. Es war der Wille des Vaters, dass derjenige, der das Bild vom Sohn hat, auch alle anderen bekommt. Wer den Sohn hat, bekommt alles. Wer den Sohn hat, bekommt alles. Er, der doch seinen eigenen Sohn nicht verschont, sondern ihn für uns alle hingegeben hat, wie wird er uns mit ihm, mit seinem Sohn, nicht auch alles schenken? Und liebes Gotteskind, daran möchte ich dich heute Morgen erinnern, an den wunderbaren Reichtum, den du hast im Sohn. Jesus ist die Perle, für die es sich lohnt, alles andere aufzugeben. Wenn du ihn hast, hast du alles. Bist du dir dessen bewusst, wie sehr Gott für dich ist? Wisst ihr, unser Problem, auch als Nachfolger Jesu, ist, dass wir das so häufig vergessen. Dass Lebensumstände uns runterziehen, dass wir uns vielleicht auch innerlich von Gott wegbewegen. Und dass wir vergessen, wer wir geworden sind, was wir alles in Christus haben. Und ich möchte dich ermutigen, dass du neu auf das Kreuz schaust und dass du das wirklich im Vertrauen, im Glauben annimmst. Gott ist für mich. Am Kreuz hat er dir bewiesen, wie sehr er dich liebt. Wenn er Jesus für dich gegeben hat, wird er dir nichts vorenthalten, was gut für dich ist. Meine Frage an dich heute Morgen ist, glaubst du das? Nicht hast du es auswendig gelernt in der Kinderstunde, sondern glaubst du das? Setzt du darauf dein Vertrauen? Dazu möchte ich dich ermutigen. Die zweite Frage, die Paulus hier stellt, geht jetzt in Richtung Anklage. Vers 33. Wer wird gegen Gottes Auserwählte Anklage erheben? Gott ist es, der rechtfertigt. Als Gottes Auserwählter kann sich jeder wiedergeborene Christ bezeichnen. Du bist auserwählt als wiedergeborener Christ. Wer wird gegen Kinder Gottes Anklage erheben? Das ist hier die Frage. Und natürlich gibt es Leute, die Anklage erheben. Es gibt vor allen Dingen den Verkläger, Satan, der immer wieder Anklage auch gegen dich erhebt. Der erste Johannesbrief macht deutlich, unser eigenes Herz verklagt uns. Unsere eigenen Gedanken verklagen uns manchmal sogar zu Unrecht. Es gibt Verkläger. Das, was Paulus hier deutlich machen will, ist, niemand kann dich als Gottes Kind wirksam anklagen, weil Gott als Richter das letzte Urteil hat. Gott ist es, der rechtfertigt. Gott ist die höchste Gerichtsinstanz. Nicht deine Gedanken, sondern Gottes Gedanken sind die höchste Gerichtsinstanz. Wisst ihr, die Rechtfertigung des Sünders beinhaltet immer zwei Sachen. Zum einen,
die Nichtanrechnung unserer Sünde. Das heißt, in dem Moment, wo du deine Sünde erkannt hast, nicht mehr auf dich selbst vertraust, sondern komplett auf Christi Werk, dein Vertrauen auf ihn setzt, rechnet Gott dir deine Sünde nicht mehr an. Aber nicht nur das. Er rechnet dir auch Christi vollkommene Gerechtigkeit an. Und es ist nicht unsere Gerechtigkeit. Es ist eine fremde Gerechtigkeit, die von außen uns zugerechnet wird. Und deswegen kann keiner wirksam gegen dich als Gottes Kind Anklage erheben. Die dritte Frage lautet, da geht es jetzt einen Schritt weiter. Nach der Anklage kommt die Verdammnis. Wer ist da, der verdammt? Und Paulus möchte deutlich machen, genauso wenig wie niemand gegen ein Gotteskind wirksam Anklage erheben kann, gibt es auch keine Verdammnis für ein Kind Gottes. Römer 8, Vers 1, so gibt es keine Verdammnis für diejenigen, die in Christus Jesus sind. Und ich möchte dir deutlich machen, auch das hängt nicht mit deinem Lebenswandel zusammen. Das hängt mit seiner Treue zusammen. Einzig und allein mit seiner Treue zu uns. Der Grund, warum nichts und niemand ein Kind Gottes verdammen kann, liegt einzig und allein in Christus. Und schaut mal, genauso beginnt die Antwort, die Paulus hier gibt auf seine Frage. Christus, Vers 34, Christus Jesus ist es, der gestorben ist. Ja noch mehr, der auferweckt, der auch zur Rechten Gottes ist, der sich auch für uns verwendet. Christus ist gestorben und auferstanden. Er hat alles vollbracht und jetzt, wo er im Himmel ist, setzt er sich 24/7 für dich ein. Bist du dir dessen bewusst, dass Christus rund um die Uhr damit beschäftigt ist, für dich als Gottes Kind einzustehen? In 1. Johannes 2, Vers 1 schreibt Johannes, meine Kinder, die schreibe ich euch, damit ihr nicht sündigt. Und wenn jemand sündigt, so haben wir einen Fürsprecher bei dem Vater, Jesus Christus, den Gerechten. Weil Gott uns für gerecht gesprochen hat, weil Christus bezahlt hat und für uns einsteht, kann niemand gegen ein Gotteskind Anklage erheben oder uns verdammen. Ich nehme mal an, viele von euch kennen den Begriff der politischen Immunität. Politische Abgeordnete des Bundestags genießen einen Schutz vor Strafverfolgung aufgrund ihres Amtes. Das ist kein Freifahrtschein für Straftaten, aber es soll eine Person vor politisch motivierter Strafverfolgung schützen. Deswegen genießt sie eine Immunität, einen besonderen Schutz aufgrund des Amtes. Weißt du was, ich möchte dir heute anhand von Römer 8 als Gotteskind sagen, du genießt eine erlösungsbedingte Immunität. Eine erlösungsbedingte Immunität aufgrund seiner Rechtfertigung. Vielleicht erlebst du in letzter Zeit viele Anfechtungen. Ich habe vor einiger Zeit noch mit einer Person gesprochen, die sagt, André, ich hab den Eindruck, Satan schießt gerade so richtig gegen mich. Kennst du das aus deinem Leben? Du willst dich einsetzen, du setzt dir neue Ziele im Glauben und willst so richtig durchstarten und dann kommen diese nagenden Gedanken, die dich an deine Vergangenheit erinnern. Du willst auf die Bühne, um die Gemeinde im Lobpreis anzuleiten und Satan erinnert dich an deine Vergangenheit. Und du bekommst Zweifel und du gibst diesen Zweifeln vielleicht sogar Raum und zweifelst an deiner Errettung. Habe ich damals das Bußgebet wirklich ernst gemeint? Und so weiter. Und das nimmt dir deine Freude im Christsein so sehr. Ich möchte dich heute neu ermutigen. Weißt du, für jeden Blick, den du auf dich selbst richtest, richtet 10 auf Christus. Schau auf das Kreuz. Flieh immer wieder zum Kreuz. Wenn du mit Gedanken zu kämpfen hast, vielleicht mit blasphemischen Zwangsgedanken, schau auf ihn. Schau auf ihn. Er hat alles vollbracht. Und niemand kann dich als Kind Gottes wirksam anklagen oder verdammen. Das ist eine wunderbare Nachricht. Wir werden unanfechtbar verteidigt. Das ist jetzt die juristische Dimension gewesen. Aber unser Text, den wir uns heute Morgen anschauen wollen, hat nicht nur eine juristische Dimension, sondern auch eine starke persönliche Beziehungsdimension. Das führt uns zum zweiten Punkt. Wir sind unendlich geliebt, im wahrsten Sinne des Wortes. Vers 35. Wer wird uns scheiden von der Liebe Christi? Bedrängnis oder Angst oder Verfolgung oder Hungersnot oder Blöße oder Gefahr oder Schwert? Für den Begriff scheiden verwendet Paulus hier im Griechischen dasselbe Verb, was er in 1. Korinther 7 für die Ehescheidung verwendet.
Das heißt, beim Scheiden geht es um die schmerzhafte Trennung einer ursprünglichen Liebesbeziehung. Und wisst ihr, was ich aber an dieser Frage von Paulus hier liebe? Wer wird uns scheiden von der Liebe Christi? Paulus setzt selbstverständlich voraus, dass wir geliebt sind. Das hat er den Christen in Rom bereits in Römer 1, Vers 7 zugesprochen. Er spricht sie an als Geliebte. Das hat er in Kapitel 5, Vers 8 bereits deutlich gemacht. Gott hat seine Liebe zu uns bewiesen, dadurch, dass Christus für uns gestorben ist, als wir noch Sünder waren. Aber die Frage, die Paulus jetzt aufgreift, ist, wie sicher ist diese Liebe? Wie sicher ist diese Liebe? Kann uns etwas von der Liebe Gottes trennen? Kann es ein Szenario geben? Kann es eine Person geben? Kann es einen Zustand geben, der uns aus dieser Liebesbeziehung zu unserem Herrn und Heiland Jesus Christus trennen kann? Kann es das geben? Das ist eine wichtige Frage, denn es ist eine Frage nach Sicherheit. Wie sicher ist unsere Liebesbeziehung zu Jesus? Wie sicher dürfen wir uns seiner Liebe zu uns sein? Und Paulus greift hier sämtliche Optionen auf. Bedrängnis oder Angst? Das sind Oberbegriffe für schwierige Lebenssituationen. Die können uns aus der Bahn werfen. So viele Menschen kämpfen mit Ängsten,

wenn du für Jesus lebst und so richtig Gegenwind bekommst und es richtig schwer wird, ist das ein Zeichen dafür, dass Gott dich nicht mehr liebt? Dann macht Paulus weiter. Vielleicht Hunger oder Blöße, materielle Notsituation. Nicht genug zu essen, nicht genug anzuziehen. Gott, ich dachte, du sorgst für mich. Das hast du doch verheißen in Matthäus 6. Warum geht es mir gerade finanziell so schlecht? Warum muss ich mir so viele Sorgen machen? Sind materielle Nöte ein Zeichen dafür, dass Gott dich nicht mehr liebt? Paulus macht weiter. Kann eine Gefahr uns von der Liebe Gottes trennen? Und das sind ganz unterschiedliche Notsituationen. Hier kann man ja alles Mögliche einfügen und mitdenken, das in irgendeiner Weise eine Gefahr für uns darstellt. Bedeutet die Gegenwart einer Gefahr in deinem Leben, dass Gott dich nicht mehr liebt? Und als letztes nennt Paulus hier das Schwert. Es ist ein Bild für einen gewaltsamen Tod, also die Steigerung von Verfolgung. Verfolgung zu Ende gedacht. Und wisst ihr, all diese Erfahrungen, die Paulus hier auflistet, die hat er selber gemacht, bis auf den Tod, wobei der ja auch noch kam. Und er hatte den Tod immer wieder vor Augen. Vers 36, wie geschrieben steht, um deinetwillen werden wir getötet den ganzen Tag, wie Schlachtschafe sind wir gerechnet worden. Weißt du, Paulus zitiert hier aus Psalm 44. Und Psalm 44 ist ein Klagelied, ein Klagepsalm des Volkes. Das ganze Volk ist erschüttert, kommt vor Gott, hat ständig den Tod vor Augen durch Bedränger. Und Paulus sagt, damit kann ich mich identifizieren. So geht's auch uns als Apostel. Wir haben ständig den Tod vor Augen. Aber selbst wenn wir von gottlosen Menschen als Freiwild betrachtet werden, kann uns das von der Liebe Gottes trennen? Und die Antwort ist nein. Niemals. Niemals. Und dann macht Paulus weiter in Vers 37. Aber in diesem allen, in all dem, und das kann passieren, dass diese Notsituationen in unser Leben kommen, aber in diesem allen sind wir mehr als Überwinder durch den, der uns geliebt hat. Kann uns das trennen? Paulus sagt, nein, niemals. Wir sind mehr als Überwinder. Die Liebe Gottes siegt in unserem Leben als Kinder Gottes. Wisst ihr, im Griechischen steht hier das Verb hypernikao. Und ich gehe darauf ein, weil das ein wunderbares Detail ist. Nikao bedeutet siegen, gewinnen. Das kennen wir von der Sportmarke Nike. Es kommt daher. Nikao, siegen. Hyper ist dem vorangestellt. Und Hyper, da muss man kein Griechisch kennen, da wissen wir, das ist eine Steigerung. Und genau das Verb verwendet Paulus hier. Das hier ist kein 2-1-Sieg, das ist ein 7-0. Wir sind mehr als Überwinder durch die Liebe Gottes zu uns. Aber was uns klar sein muss, Paulus spricht hier nicht von einem Sieg über das Leiden. Auch nicht von einem Sieg nach dem Leiden. Paulus spricht hier von einem triumphalen Sieg inmitten der Leiden. In diesem allen sind wir mehr als Überwinder. Leid ist nicht der Gegner, den wir besiegen. Leid ist das Stadion, in dem wir gewinnen. In der Gegenwart des Leides, in schweren Notsituationen. Gewinnen wir? Durch den, der uns geliebt hat. Es ist sein Sieg. Es ist seine Liebe zu uns. Weißt du, was wir festhalten müssen? Und da möchte ich auch in dein Leben sprechen. Vielleicht gehst du gerade durch eine schwere Zeit. Du bist immer noch einsam und stellst dir die Frage, liebt Gott mich? Mein Gebet wurde nicht erhört. Liebt Gott mich nicht mehr? Ich bin immer noch krank. Meine Ehe, da gibt's immer noch keinen neuen Frühling. Liebt Gott mich? Ich gehe durch so eine schwere Leitsituation. Was wir heute festhalten müssen ist, Gottes Liebe bewahrt dich nicht immer vor Leid. Aber eins möchte ich dir anhand des Textes in dein Leben sprechen. Gottes Liebe bleibt für dich immer bestehen im Leid. Gottes Liebe bewahrt uns nicht vor Leid. Aber Gottes Liebe bleibt an unserer Seite im Leid. Weißt du, wenn du von Lebensumständen auf die Liebe Gottes schließt, dann ist die Liebe Gottes

mehr für dich da und mal weniger. Dann setzt du deine Lebensumstände mit der Liebe Gottes gleich. Wenn wir das mal in einem Graphen denken, dann ist die Liebe Gottes eine Variable. Die bewegt sich immer. Wenn es dir schlechter geht, liebt Gott dich weniger. Wenn es dir besser geht, liebt Gott dich mehr. Ich möchte dich heute ermutigen, die Liebe Gottes als eine Konstante in deinem Leben zu sehen, die immer gleich bleibt. Unser Leben geht manchmal hoch und runter. Lebensumstände bessern sich, Lebensumstände verschlechtern sich. Seine Liebe bleibt. Seine Liebe bleibt immer gleich. Egal, ob du einen guten Tag hast als Christ oder ob du einen schlechten Tag hast als Christ. Seine Liebe bleibt, weil er die Liebe ist, weil er dir seine Liebe verheißen hat. Das möchte ich dir gerade auch vielleicht im Leid zusprechen. Gott liebt dich und daran hat sich nie etwas geändert. Aber nicht nur das Leiden, auch keine andere Macht kann dich von der Liebe Gottes trennen. Vers 38, Paulus schreibt, denn ich bin überzeugt, dass weder Tod noch Leben, weder Engel noch Gewalten, weder Gegenwärtiges noch Zukünftiges, noch Mächte, weder Höhe noch Tiefe, noch irgendein anderes Geschöpf uns wird scheiden können von der Liebe Gottes, die in Christus Jesus ist, unserem Herrn. Paulus erwähnt hier neun universale Mächte, die kann man eigentlich so in vier Paaren zusammenfassen. Tod, Leben. Das ist ein Paar, eine Gegenüberstellung. Dann Engel, Gewalten, Mächte, das ist auch so eine Kategorie. Gegenwärtiges, Zukünftiges und dann Hohes und Tiefes. Diese vier Paare wollen wir uns in der verbleibenden Zeit noch anschauen. Zunächst einmal Tod und Leben. Der Tod ist der größte Feind des Menschen. Aber Paulus sagt, der Tod kann uns nicht von der Liebe Gottes trennen. Ich war vor einiger Zeit am Sterbebett einer älteren Schwester unserer Gemeinde. Krebskrank. Kurz vorm Tod durfte ich sie nach meinem Krankenhaus besuchen. Dann schaute sie mir in die Augen und sagte, André, ich freue mich. Weißt du, irgendwann bist du auf der Zielgeraden des Lebens. Und es ist so wichtig, dass du dir in dem Moment bewusst wirst, der Tod trennt dich nie von der Liebe Gottes. Als Kind Gottes kannst du dir sicher sein, der Tod bringt dich in die Gegenwart der Liebe Gottes, die auch jetzt schon für dich da ist. Aber nicht nur der Tod, sondern auch das Leben. Das heißt, Paulus sagt, nichts, was im Leben passiert. Denk das mal zu Ende. Nichts, was in deinem Leben passiert, kann Gott davon abhalten, dich zu lieben. Und dann kommt er vom Begriffspaar Tod-Leben zu einer anderen Kategorie, Engel, Gewalten oder Mächte. Ich denke, hier auch bei den Engeln geht es um gefallene Engel, weil die Engel als dienstbare Geister Gottes, die wollen uns ja gar nicht trennen von der Liebe Gottes. Aber gefallene Engel, Dämonen. Und Paulus sagt, dass wir nicht mit Fleisch und Blut zu kämpfen haben, sondern dass wir Anfechtung manchmal auch erleben, dämonischer Natur. Wir bei uns in der Gemeinde erleben, dass viele Leute zum Glauben kommen, die eine Vergangenheit im Okkultismus, in der Esoterik, auch im Satanismus hatten. Und manchmal ist es noch so, dass sie auch nach der Bekehrung, sie sind sicher, dass sie aber noch Anfechtungen erleben. Manchmal nachts, und ich will das jetzt hier nicht zu detailliert aufführen, aber ihnen ist es so wichtig, deutlich zu machen, und das sprechen wir ihnen zu, Christus ist der Sieger über Hölle, Tod und Teufel. Ja, sie können dir Angst machen. Manchmal haben wir Angst, weil wir schwach sind. Aber wir sollten ja auch nicht zu viel Wert und ihnen zu viel Aufmerksamkeit geben, sondern wir schauen auf Christus und auch diese finsteren Mächte können dich nicht trennen von der Liebe Gottes. Dann kommt Paulus zur nächsten Kategorie, zu einer zeitlichen Kategorie, Gegenwärtiges und Zukünftiges. Es gibt gegenwärtige Lebenserfahrungen, aber auch noch unsere zukünftigen Lebenserfahrungen. Wir alle wissen nicht, was das Jahr 2026 noch mit sich bringt. Was in unserem Leben noch alles auf uns zukommt, das können wir nicht vorhersehen. Aber ich möchte dir auf Basis des Wortes Gottes heute zusprechen, egal was in deinem Leben zukünftig noch passieren wird, es wird dich nicht trennen von der Liebe Gottes, die für dich da ist. Und dann kommt Paulus zur Dimension, zur räumlichen Dimension. Weder Hohes noch Tiefes. Das heißt, es gibt keinen Ort auf dieser Welt, wo du bist, wo die Liebe Gottes nicht auch da ist. Gott, egal wo du hingehst, wenn du morgen zur Arbeit gehst, die Liebe Gottes kommt mit. Wenn du diesen Sommer in Urlaub fährst, die Liebe Gottes kommt mit. Egal wo du bist, Gott ist an deiner Seite. Und dann macht Paulus den Abschluss und sagt, noch irgendein anderes Geschöpf.
Wisst ihr, was Paulus damit machen möchte? Er möchte jede potenzielle Lücke schließen. Da gibt es keine Sicherheitslücke. Wer hier irgendwie eine Lücke sucht, wird der Textabsicht nicht gerecht. Paulus sagt, es gibt nichts, was dich von der Liebe Gottes trennen kann. Eine Frau wird eines Morgens durch ein seltsames Klopfen geweckt. Sie steht auf und sieht in ihrem Zimmer einen Schmetterling, der zwischen Gardine und Fensterscheibe in panischer Angst hin und her fliegt. Auf der anderen Seite der Fensterscheibe klopft ein Spatz mit seinem Schnabel immer wieder gegen die Scheibe und versucht, den Schmetterling zu fangen. Der Schmetterling sieht die Glasscheibe nicht und fürchtet sich davor, gefressen zu werden. Der Spatz sieht die Glasscheibe nicht und erwartet, den Schmetterling jeden Moment zu bekommen. Aber weißt du, ungeachtet dieser Eindrücke ist der Schmetterling jederzeit genauso sicher, als wäre er 10.000 Kilometer von diesem Spatz entfernt. Manchmal haben wir die Sicherheit nicht mehr vor Augen, aber sie ist da. Manchmal sehen wir es nicht mehr, das Evangelium in der ganzen Klarheit, in den ganzen Implikationen, die das wunderbare Evangelium mit sich bringt. Aber ich möchte dir heute Mut machen. Gottes Liebe ist für dich da, du bist sicher in seiner Liebe. Und wenn du diese Liebe immer mehr verstehst, dann befreit dich das von jeder Angst. Johannes schreibt, die vollkommene Liebe treibt die Furcht aus. Und das ist mein Gebet für dich heute Morgen. Ich weiß nicht, durch welche Zeiten du gerade gehst, aber ich möchte dich einfach ermutigen, die Liebe Gottes zu dir ganz neu zu ergreifen, nochmal neu auf das Kreuz zu schauen. Und ich möchte gerne dafür beten, dass die Liebe Gottes, dass wir sie immer mehr erfassen können. Vielleicht ist es dran für dich, die Aufzählung, die Paulus hier macht, zu konkretisieren. Sie kann lauten, ich bin davon überzeugt, dass kein Versagen im Beruf, keine Arbeitslosigkeit, keine Einsamkeit, keine Privatinsolvenz, keine Ablehnung von anderen Menschen, kein Mobbing, keine Krankheit, keine Schwierigkeiten in der Ehe, keine Depression, keine Albträume, kein Burnout, kein Prüfungsversagen mich scheiden kann von der Liebe Gottes in Jesus Christus. Amen. Lass uns gemeinsam aufstehen, weil wir gleich auch noch ein Lied singen werden und ich würde gern für uns beten. Vater im Himmel, ich danke dir so sehr für deine Liebe zu uns. Ich danke dir für so viel Zuspruch durch den Römerbrief, Herr. Danke dafür, Herr, dass du uns mit deinem Sohn das Beste gegeben hast, dass du uns errettet hast, dass du uns zu deinen Kindern gemacht hast, dass du uns unsere Schuld vergeben hast, Herr, und dass wir sicher sind in deiner Hand. Jesus, ich danke dir so sehr dafür, dass du dich beständig für uns verwendest. Und Herr, mein Gebet ist, dass wir deine Liebe immer mehr erkennen, Herr, dass du uns erleuchtete Augen des Herzens schenkst, dass wir die ganzen Ausmaße deiner Liebe zu uns immer tiefer erkennen und dass das aber auch zu einer Antwort führt, die sich in einem hingegebenen Leben zeigt. Jesus, wir lieben dich, wir wollen nur für dich leben. Danke dafür, dass wir sicher in deiner Hand sind. Amen. Amen.

0: 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In dort Ferienprogramm sagen wir, wo wichtig dort ist, dort wir gerade nicht utloten und uns plonen. Wir sagen auch, wo anreicht dort ist, war der Wecke, der Warme und der Drecken oder Beschimmeln. Von der kommen wir zum Schluss mit diesem Jakobusbrief. Und in das nächste Programm wird Prediger Reimer anfangen mit dem Buch Joel im Alten Testament. In dieser letzten Lektion, wo wir sehen, dass Jakobus uns Motto spricht, dass wir sollen geduldig sein, wie es dem Herrn sind kommen als bald, woher wird vergelten, donner aus wie trüge was sein. Jakobus schlägt dann auf mit einer Anspannung, dass wir sollen einer für den anderen beten. Ich lade dich nun weiter an, eingeschaltet zu bleiben, zu sein, was wir hier in dieser letzten Lektion in diesem Brief lehren können. Herr, ich danke dir weiter für die Bibel und bete, dass du dein Wort nun weiter musst rechtlich sehen. Amen. Hier ist weiter Matthew, Prediger Elmer Reimer.
1: 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Das ist ein Port von Gott sein Wort. 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
die eine sehr schwere Sache auf dem Hort hat. Und die sind da in der Versammlung und wollen jeden Wort von dem Herr hören. Da ist vielleicht ein Doktor, der eine sehr schwere Werk hat gehört, hat vielleicht ein oder mehr sehr kranke Menschen gehört, die bei dem Sterben wären. Oder da ist eine Frau, die ihr Mann verloren hat und die will jeden Wort Trost haben. 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Ich hoffe, du verstehst, was ich mein. Wann wir froh sind, dann jo. Es ist eine gute Zeit, Psalmlieder zu singen, die dem Herr verherrliche. Da ist eine Zeit, Trostlieder zu singen. 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Mehrere Jahre zurück passiert da was in einem kleinen Dorf in Amerika, wo ein Vater ein kleiner Jung hat, die schwere Zuckerkrankheit hat. Aber der Vater hat die Medizin weichgeschmettet, weil er sieht, der Herr wird dem Jung heilen. Er hat den Glaube dafür. 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Aber dort erst nicht immer sein Wille dort zu tun. Freund, nicht bloß dort. Wann du lebst, dass es Gott sein Wille ist, dass jeder Christ, der krank wird, soll geheilt worden, der Glaube, dann wird eine Matte zu den Entschluss kommen, dass so ein Christ niemals sterben wird, weil es einem wird geheilt worden von irgendeiner Krankheit, die er schreien wird. Aber wie weht er, dass so nicht so ist? Die Bibel sagt, dass es bestimmt ist von Gott, dass alle Menschen einmal sterben worden. Gott hat Menschen Weisheit gegeben, Medizin auszufinden, dass Menschen heilen können. Und wie sollen dort wahrnehmen, wann wir krank sind? Also, was sollen wir tun, wann wir Christen krank sind? Na, wie sollen die Ältesten rufen, dass die für uns beten sollen? Und dann auch einem Doktor gehen und die Medizin nehmen, die er uns gibt oder verschrieben hat. Dort ist ein kartet Utleihe von dieser Farge. Dort ist hier auch noch was, das ich erwähnen will. Und dort ist, dass es sagt, dass wann er gesündigt hat, dann wird ihm dort verjeft worden. Dort ist ganz in Ordnung, uns selbst noch zu sehen, wann wir krank sind, zum Sehnen, ob der Sinn ist in uns Leben, dass wir nicht bekannt haben. Wir sollen dort dann erst bekennen und dann wieder helfen für die Krankheit. Nun, das sagst du in der Farsch. 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Die Fehler, die wir gegen andere getan haben. Wann die Sünde nicht gegen ein anderer Mensch ist, dann soll die bloß zu Gott bekannt worden. 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
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Kapitel 17, 20. 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Das ist ein wunderschönes Buch, Jakobus. Gottes Segen, meine Freunde.

Dankeschön für angeschaut haben und das Programm. Ich lade Ihnen alle an, weiter anzuschalten das nächste Mal. Wenn Sie gesehen wollen, oder Sie haben vielleicht eine Frage über das Programm, oder vielleicht über das Heil in Christus, wo Sie können die Überzeugung haben, dass Ihre Sinnenschuld vergibt ist, und dass Sie wollen vor aller Ewigkeit im Himmel sein, wir würden hier in Ihnen mithelfen, aufgrund von Gottes Wort. Römer 10, Vers 13 sagt, wer immer den Herrn in seinen Namen anruft, wird seilig worden. Bitte schrift nur denselben Radiosender, wo ihr noch horchen.

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11. August. Jesus hörte das und antwortete: Die Gesunden brauchen keinen Arzt, sondern die Kranken. Matthäus Kapitel 9, Vers 12. Eine Andacht von Markus Majonika. Zum Arzt. Ich kenne eine alte Dame, die während einer Urlaubsreise stürzte. Dabei brach sie sich den Arm, und zwar so, dass der Unterarm schräg vom Rest abstand. Ihre Reaktion: So kann man doch nicht zum Arzt gehen, wie sieht das denn aus? Und kurzerhand mit einem heftigen Ruck brachte sie den gebrochenen Teil wieder in die richtige Position und ging erst dann zum Arzt. Diese nicht nachahmenswerte Aktion und Einstellung ist ein wenig kurios. Wer kommt schon auf die Idee, wenn er krank ist, den Arztbesuch erst davon abhängig zu machen, dass die Erkrankung weniger schlimm erscheint? Wenn der Leidensdruck hoch ist, dann gehe ich doch erst recht schnellstens zum Arzt, damit dieser mir hilft. Ich versuche doch nicht erst selbst an mir herumzudoktern, damit ich vor dem Arzt mit meinem Ausschlag, meinem entzündeten Hals, meinem was auch immer, etwas besser und etwas weniger krank dastehe. Wer krank ist, benötigt Hilfe und will das auch. Wenn Menschen Gott suchen, verhalten sie sich aber häufig genauso wie die alte Dame. Bevor ich Gott begegnen kann, muss ich doch erst etwas besser werden. Das entspringt dem grundsätzlich richtigen Empfinden, dass Gott unendlich heilig, rein und gerecht ist und ich das glatte Gegenteil. Also versucht man, Gott durch ein bisschen Wohlverhalten gnädig zu stimmen. Doch wann bin ich gut genug? Wann reicht mein Bemühen, damit Gott mir mit Wohlwollen begegnet? Dafür hat Gott schon längst eine Lösung. In Jesus Christus begegnet er uns wie ein Arzt dem Kranken. Wer versteht, dass wir alle unter der Krankheit der Sünde leiden und echte Hilfe sucht, der muss nicht ein paar armselige Versuche der Selbstoptimierung unternehmen. Er kann so, wie er ist, zu dem großen Arzt der Seelen kommen. Frage: Wann gehen Sie zum Arzt? Tipp: Jesus freut sich über jeden, der bei ihm Hilfe sucht. Bibellese: Markus Kapitel 5, Verse 25 bis 34. Und es war eine Frau, die 12 Jahre mit einem Blutfluss behaftet war und vieles erlitten hatte von vielen Ärzten und alle ihre Habe aufgewendet und keinen Nutzen davon gehabt hatte. Es war vielmehr schlimmer mit ihr geworden. Als sie von Jesus gehört hatte, kam sie in der Volksmenge von hinten und rührte sein Gewand an. Denn sie sagte: Wenn ich nur sein Gewand anrühre, werde ich geheilt werden. Und sogleich vertrocknete die Quelle ihres Blutes, und sie merkte am Leib, dass sie von der Plage geheilt war. Und sogleich erkannte Jesus in sich selbst die Kraft, die von ihm ausgegangen war, wandte sich um in der Volksmenge und sprach: Wer hat mein Gewand angerührt? Und seine Jünger sagten zu ihm: Du siehst, dass die Volksmenge dich drängt, und du sprichst: Wer hat mich angerührt? Und er blickte umher, um die zu sehen, die dies getan hatte. Die Frau aber fürchtete sich und zitterte, da sie wusste, was ihr geschehen war, kam und fiel vor ihm nieder und sagte ihm die ganze Wahrheit. Er aber sprach zu ihr: Tochter, dein Glaube hat dich geheilt. Geh hin in Frieden und sei gesund von deiner Plage.

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0: Als es dunkel geworden und er annahm, dass Gretchen im Bett sein würde, ging er zurück nach Hause. Seine Frau wartete bereits mit dem Abendbrot. »Peter«, fragte zaghaft die Frau, »heute Abend gehst du doch nicht wieder fort?«
1: »Doch, ich muss«, erklärte er rau.
0: »Ach, Peter, wenn ich nur wüsste, wohin du gehst und was du machst, wenn ich nur wüsste, dass es nichts Unrechtes, nichts Böses ist, dann wäre es mir nicht so schwer. Ja, ich würde mich damit abfinden, dass du Nacht für Nacht fort bist und mich allein lässt.«
1: »Das lässt sich nicht ändern«, entgegnete er kurz. »Ich habe mich nun mal gebunden und kann nicht zurück, selbst wenn ich wollte. Lass das fragen, ich spreche nicht darüber. Bald ist es vorbei, dann bin ich nachts wieder zu Hause, dann geht's uns besser als jetzt, viel besser. Nun frag nicht weiter.«
0: Als auf den Straßen alles ruhig und die Laternen gelöscht waren, schlich er behutsam die Treppe hinunter. Altwarenhändler Schneider wartete bereits auf ihn. Und die beiden Männer traten auf die Straße und waren bald im Dunkeln verschwunden. Es war ein beschwerlicher Weg, der vor ihnen lag, denn ein sehr scharfer, nass-kalter Wind fuhr ihnen ins Gesicht. Doch keiner hätte an eine Umkehr gedacht. Sie sprachen kaum etwas miteinander und wählten die einsamsten Straßen. Kam irgendjemand in ihr Blickfeld, trennten sie sich sofort voneinander, indem einer von ihnen zurückblieb oder auf die andere Straßenseite wechselte. Wie würde Gretchen sich gewundert haben, hätte sie gewusst, wohin der Vater seine Schritte lenkte und wie oft er schon am Friedrichsplatz gewesen war. Als sie ihm erzählt hatte, wo Fräulein Hedwig wohnte, ahnte sie nicht, wie gut er sich in jenem Stadtteil auskannte. Am Friedrichsplatz machten die beiden Männer vor dem geheimnisumwitterten Hause Halt, schauten sich verstohlen um und klopften dann zweimal mit je zwei Schlägen an die Tür. Augenblicklich wurde von innen geöffnet. Die beiden Männer verschwanden in der Tür, und schon schloss sie sich hinter ihnen und wurde von innen verriegelt. Kurz danach wurden noch mehrere Personen in dieses Haus eingelassen, einige durch ein kleines Hintertor, zwei durch ein tiefgelegenes Fenster und einer sogar durch ein Kellerfenster. Alle hatten sich zuvor vergewissert, dass sie unbeobachtet blieben.

0: Etwa eine Stunde später war im Nachbarnhaus ein heimliches Flüstern zu hören. Helene fuhr im Bett auf. »Wer ist da? Was ist?« »Leise, Helene, ich bin's.« Hedwig stand mit einem abgedunkelten Leuchter in der Tür. »Schnell, komm! Du wolltest doch gern einmal die Krücke der alten Dame hören. Jetzt hast du Gelegenheit. Man hört's recht deutlich.« Vor Aufregung zitternd folgte Helene ihrer Cousine in deren Schlafzimmer. Die beiden Mädchen kauerten sich auf den Boden und legten das Ohr an die Wand. Nach etlichen Minuten sagte Helene, »Ich höre gar nichts. Du hast dich gewiss getäuscht.«
1: »Tscht, horch«, entgegnete die Freundin. »Manchmal gibt's eine kleine Unterbrechung, wird aber gleich weitergehen.«
0: Sie brauchten nicht lange zu warten. Klar und deutlich hörten sie ein regelmäßiges Klopfen, das mehrere Minuten dauerte und dann wieder aufhörte.
1: »Was mag das nur sein, Hedwig?« fragte Helene endlich. »Sollte es das Wasser in den Leitungen sein? Unsere Rohre zu Hause geben auch manchmal so seltsame Töne von sich, wenn das Wasser zirkuliert.«
0: »Nein, das kann nicht sein, denn auf dieser Seite unserer Wohnung sind gar keine Wasserrohre.«
1: »Aber was dann sonst?«
0: »Ich weiß es auch nicht«, antwortete Hedwig. »An Gespenster glaube ich nicht, das ist Unsinn. Aber jedenfalls birgt das Haus nebenan irgendein Geheimnis.« Es begann zu dämmern, da kletterte Peter Zimmermann, Gretchens Vater, geräuschlos aus einem der unteren Seitenfenster des geheimnisvollen Hauses und schlich vorsichtig unter den Sträuchern des Gartens bis an die Mauer, die das Anwesen von der Straße trennte. Hier wartete er einen Augenblick und horchte angestrengt, ob nicht irgendetwas Verdächtiges zu vernehmen war. Dann schwang er sich mit einem kräftigen Ruck über die Mauer und schlug den Heimweg ein. Dabei vermied er die Straßen, die er auf dem Herweg benutzt hatte. Schon oft war Peter auf diesen Wegen und zu dieser frühen Stunde nach Hause gegangen, aber noch nie mit einem so schweren Herzen wie heute. »Werden wir die ganze lange, lange Zeit beisammen sein?« Diese Frage klang ihm unaufhörlich in den Ohren und lag ihm wie Bleigewicht auf der Seele. »Suche Jesu und sein Licht. Alles andere hilft dir nicht«, hatte Gretchen gesungen. Er kannte das Lied und auch das vom vergangenen Abend. »Herr, mein Hirt, Brunn aller Freuden, du bist mein, ich bin dein, niemand kann uns scheiden.« Er sah sich im Geist neben der Mutter sitzen, und es kam ihm über wie ein heißes Sehnen. »Ach, könntest du doch auch so sprechen wie Gretchen. Und war es denn zu spät? Stand nicht in seiner Mutter Bibel etwas von der Vergebung der Sünden durch Christi Blut? Ja, aber dann musste er die Sünden lassen, musste Schluss machen mit ihr. Er konnte nicht die Sünde im Herzen festhalten und zugleich auf Vergebung der Sünde hoffen. Nein, das ging nicht. Er konnte nicht im selben Augenblick sagen, Christus ist mein und von der Sünde kann und will ich nicht lassen. Sollte er den Entschluss fassen, nie wieder nachts an den Friedrichsplatz zu gehen? Aber nein, das ging nicht. Was würde er nicht alles verlieren? Er wurde ja bald ein reicher Mann. Dann hatte endlich alle Not, alle Angst, alles Darben ein Ende. Dann konnte er endlich auch Anna und Gretchen ein besseres Leben bieten. Gewiss, mancher unter seinen Bekannten würde sich wundern, dass er so ausgezeichnet bei Kasse war. Nun, dann gab es immer noch die Möglichkeit, nach Amerika auszuwandern, wo ein völliger Neuanfang geschehen konnte. Er war auf lange Jahre hinaus gut versorgt, ein reicher, unabhängiger Mann. Ja, es musste gelingen. Doch mitten in diese Gedanken schob sich die Erinnerung an eine Geschichte aus alter Zeit. Die Mutter hatte sie ihm einmal vorgelesen. Ein Mann, der plötzlich reich geworden, spricht zu seiner Seele. »Liebe Seele, du hast einen großen Vorrat auf viele Jahre. Habe nun Ruhe, iss und trink und habe guten Mut.« Und das Ende der Geschichte? Wie mit Posaunenhall tönte es in sein Ohr. Aber Gott sprach zu ihm, »Du Narr, diese Nacht wird man deine Seele von dir fordern, und was wird es sein, das du bereitet hast?«
1: Und dann kam die Ewigkeit. Die lange, lange Ewigkeit, von der Gretchen gesprochen. Da wundert es nicht, dass er keinen Schlaf fand, als er endlich zu Hause angekommen war. Seine Frau hatte fast die ganze Nacht gewacht, gehorcht, gewartet. Gewöhnlich fand er sie wach, wenn er früh morgens heimkam. Heute aber war sie völlig erschöpft, eingeschlafen. Er weckte sie nicht, sondern versuchte ebenfalls zu schlafen, um seine quälenden Gedanken loszuwerden. Aber er kam nicht zur Ruhe. Das aufgeschreckte Gewissen ließ ihn nicht schlafen. Er hörte jedes Geräusch von draußen, das Chilpen der Sperlinge, das dumpfe Röhren in der großen Fabrik, das die Leute um 5 Uhr früh zur Arbeit rief, dann die geschäftigen Schritte der Arbeiter, dann das Rollen der Räder, als die Karren zum Frühmarkt fuhren. Alle diese Töne hörte er deutlich, aber deutlicher als alles äußere Geräusch klang die anklagende Stimme seines eigenen Gewissens. Da bewegte sich etwas in dem kleinen Bett in der Ecke. Gretchen war aufgewacht. Es kam öfter vor, dass sie früh wach wurde, dann vertrieb sie sich die Zeit mit Singen. So war es ihm nichts Überraschendes, ihr Stimmchen zu hören. Auch jetzt setzten ihm die Worte des Liedes gewaltig zu. Seele, was ermüdst du dich in den Dingen dieser Erden, die doch bald verzehren sich und zu Staub und Asche werden. Suche Jesum und sein Licht, alles andere hilft dir nicht. Fliehe die unselge Pein, die das finstere Reich gebäret. Lass nur ihn dein Labsal sein, der zur Glaubensfreude führet. Suche Jesum und sein Licht, alles andere hilft dir nicht. Immer kehrten die Worte wieder. Suche Jesum und sein Licht, alles andere hilft dir nicht. Schließlich konnte er es nicht mehr aushalten. Er sprang aus dem Bett, kleidete sich rasch an, gab Gretchen einen Kuss und gebot ihr, die Mutter nicht zu wecken. Dann ging er die Treppe hinunter und schloss die Tür hinter sich. Er wollte vor die Stadt gehen und die quälenden Gedanken zu vergessen suchen.

0: Inzwischen hatte der Regen aufgehört, der Sturm nachgelassen. Der Himmel klarte auf und schließlich ging die Sonne auf. Die Stadt erwachte zu vollem Leben. Jetzt brauchte der ruhelose Mann nicht wie bei Nacht die großen Straßen zu meiden, als er den kürzesten Weg zur Stadt hinaus, dem freien Feld, zustrebte. Wenig später folgte er einem Fußweg am Ufer eines kleinen Baches. Es war sehr ruhig hier draußen. So hatte er es sich erhofft. Aber auch hier kam sein Herz nicht zur Ruhe. Als er die Glockenschläge der Marktkirchenuhr hörte, kehrte er um. Gerade als er wieder zur Hauptstraße zurückkam, die in die Stadt hinaufführte, weckte ihn lautes Rufen, Räderrasseln und Pferdegetrampel aus seinen Sinnen. Er schaute auf, da kam in großem Tempo ein Wagen die Straße herunter. Die Pferde hatten wohl irgendetwas gescheut und jagten mit erhobenem Schweif und zurückgelegten Ohren gerade auf den einsamen Mann bei der Einmündung zu. Mit entsetzten Augen gewahrte der Mann auf dem Kutschbock ein Kind, ein kleines Mädchen, das sich verzweifelt in der Armlehne des Sitzes festzuhalten suchte und jämmerlich um Hilfe schrie. Peter zögerte nur einen Augenblick. Das Kind auf dem Kutschbock erinnerte ihn an sein Gretchen. Dann warf er sich dem Außenpferd in die Zügel und schon stürzten beide zu Boden. Fast wäre der Wagen umgekippt. Als er stand, steckten die Außenräder hart am Graben in weichem Erdreich. Doch schon nahte Hilfe. Der Vater des Kindes wollte in einem der Häuser am Stadtrand eine kurze Besorgung erledigen und hatte seiner kleinen Tochter auf ihr Bitten hin erlaubt, solange die Zügel zu halten. Er hatte die Handbremse angezogen und war auf das Haus zugegangen. Im selben Augenblick schoss ein großer, dunkler Hund aus dem Gartentor heraus und fuhr den Pferden heftig bellend zwischen die Beine. Da hatte das Kind unwillkürlich die Zügel angezogen und schon waren die Pferde unter erschrockenem Schnauben losgaloppiert. Jetzt hatte der Vater atemlos die Unglücksstelle erreicht. Und erleichtert sah er sein Kind unversehrt auf dem Kutschbock sitzen.
1: »Da, da, Papa!«
0: schrie das Kind und deutete auf das niedergestürzte Pferd, das sich völlig verfangen hatte in Zügel und Zugstränge und nicht mehr hochkam. Unter dem Körper des Tieres ragten zwei Männerbeine hervor.

0: Erst nach vielen Stunden kam Peter Zimmermann wieder zu sich. Aber er vermochte sich zunächst nicht zu erinnern, was passiert war. Auch dass er im Krankenhaus lag, begriff er nicht gleich. Er hatte starke Schmerzen, so oft er sich auch nur ein ganz klein wenig rührte. Als er zum ersten Mal die Augen aufschlug, standen mehrere Personen um sein Bett. Er hörte Wortfetzen. Schwerlich wird er die Nacht überstehen. Sie meinen, dass gar keine Hoffnung besteht? Dann wurden die Stimmen immer leiser. Peter wurde wieder ohnmächtig. Wieder verging eine gute Stunde, ehe Peter erneut zu sich kam. Er wusste auf einmal, dass er lebensgefährlich verletzt war. Jetzt erinnerte er sich deutlicher. Ein heranrollender Wagen, scheuende Pferde, ein kleines Mädchen und dann der Sturz. »Schwerlich wird er die Nacht überstehen«, hatte eine Stimme gesagt. »Diese Nacht, diese Nacht.« Das Wort, wie hieß es weiter? Jetzt fiel es ihm ein. Es war ein Vers aus der Bibel. »Diese Nacht wird man deine Seele von dir fordern.« Sollte sich dieses Wort so völlig und so unabwendbar an ihm erfüllen? Gott wollte ihn abrufen in die Ewigkeit, und er war nicht bereit. Wieder umfing ihn eine längere Ohnmacht. Als er zu sich kam, konnte er den Kopf ein wenig drehen. Seine Gedanken waren klarer, und er wusste nun ganz genau, wo er sich befand. Es erschien ihm alles verschwommen. Wie durch einen Schleier sah er mehrere weiße Betten, in denen Kranke lagen. Er lag im Krankenhaus. Auf einmal öffnete sich die Tür und eine Pflegerin kam herein. Sie trat an sein Bett, grüßte freundlich und meinte, nun sehe er schon ein klein wenig besser aus als anfangs. »Wirklich?« Er sah sie zweifelnd an. »Ja, wirklich«, war die Antwort. »Aber nun schlaf noch ein wenig.« »Wie kann ich schlafen, wo ich so unglücklich bin?« »Unglücklich? Wieso? Du hast doch außerordentlichen Mut bewiesen und ein Menschenleben gerettet. Darüber kannst du dich doch freuen.« Peter lauschte auf die Stimme. Sie schien ihm irgendwie bekannt zu sein. Doch das Gesicht vermochte er nicht deutlich zu erkennen. Er antwortete nicht weiter, sondern wandte sich seufzend zur Wand. Die Pflegerin schaute auch nach den anderen Patienten. Zuletzt trat sie noch einmal an Peters Bett. »Du schläfst noch nicht? Kann ich irgendetwas für dich tun?« Einen Augenblick zögerte Peter, dann fragte er leise. »Muss ich sterben?« »Wir wollen hoffen, dass du wieder aufkommst.« »Glauben Sie, dass das möglich ist?« »Gott weiß es. Er allein.« Erneut wandte er das Gesicht zur Wand. Und dann hörte die Pflegerin deutlich, wie der Schwerverletzte vor sich hin murmelte. »Diese Nacht wird man deine Seele von dir fordern.« »Ach, Peter«, sagte behutsam die Pflegerin, »du fürchtest dich vor dem Sterben, nicht wahr? Denk an den Heiland, wie er die Arme nach dir ausstreckt. Er hat so lange schon auf dich gewartet.«
1: »Es ist zu spät«, klagte er. »Zu spät. Vor wenigen Wochen noch hätte er mich vielleicht angenommen, aber jetzt ist es zu spät.«
0: »Nein, es ist nicht zu spät. Es ist niemals zu spät im Leben«, versicherte sie. »Denke an des Herrn eigene Worte. Wenn eure Sünde gleich blutrot ist, so soll sie doch schneeweiß werden. Und wenn sie gleich ist wie Rosinfarbe, so soll sie doch wie Wolle werden.« Als sie einige Zeit erneut nach ihm schaute, flüsterte er: »Wollen Sie mit mir beten?« Es war ganz still im Raum. Alle übrigen Patienten schliefen wohl. Die Pflegerin beugte sich zu ihm herab und betete leise: »O Herr, errette ihn. Du liebst ihn, und auch wir haben ihn sehr lieb gehabt und viel für ihn gebetet. O Herr, errette ihn, noch heute.« Der Kranke horchte gespannt. Diese Stimme war ihm so vertraut. Oder fantasierte er? Die Stimme klang wie die seiner Mutter, aber Mutter war doch tot. Und hatte die Pflegerin ihn nicht ganz vertraut Peter genannt? Er versuchte, ihr näher ins Gesicht zu sehen. Nein, seine Mutter war es nicht, dazu war sie zu jung. Da sah er, dass sie weinte. »Wer sind Sie?« fragte er. »Ich bin deine Schwester Elisabeth. Ich bin schon einige Zeit im Pflegedienst tätig. Zur Pflege der Mutter war ich beurlaubt, und jetzt arbeite ich seit knapp einer Woche hier im Hospital.« »Gerade zur rechten Zeit, um mich zu pflegen«, sagte er. »Ach, Elisabeth.« Seit Jahren hatte er sie nicht gesehen. Ihre Stimme, die Erinnerung an die Mutter war zu viel für ihn. Und er brach in Tränen aus. »Still, lieber Junge«, versuchte sie zu trösten. »Weine nicht. Komm zum Heiland in seine offene Arme und da ruhe aus und denk an nichts anderes bis morgen früh.« »Das will ich, Elisabeth, das will ich«, antwortete er. Kurz darauf schlief er ein. Es war ein ruhiger, erquickender Schlaf über mehrere Stunden. Als er wach wurde, war seine Schwester fort und eine andere Pflegerin an ihrer Stelle. Sie brachte ihm Milch und fragte nach seinem Befinden. »Besser«, sagte er, »viel besser.« Und als er so sprach, traten ihm Tränen in die Augen. Tränen des Dankes gegen Gott, der ihn verschont und nicht seine Seele von ihm gefordert hatte, ehe er bereit war und Vergebung erlangt hatte.

0: Heute ist Besuchstag, sagte der Bettnachbar. Gleich werden die Türen geöffnet für Besucher. Erwartet ihr auch jemanden?
1: Ach ja, er war fest überzeugt, dass ihn seine Frau besuchen würde. Und Gretchen, sein liebes kleines Gretchen. Es würde ihn liebkosen und trösten. Ob sie überhaupt schon etwas gehört hatten von seinem Unfall? Und wussten, dass er im Krankenhaus lag? Vielleicht musste er ihnen Nachricht senden, dass sie sich nicht ängstigen über sein langes Ausbleiben.
2: Weiß meine Frau, dass ich hier bin?
1: Das kann ich nicht sagen. Ich bin erst heute Morgen gekommen. Ich war vorher in einer anderen Abteilung. Er war zu schwach, mehr zu sprechen. Aber er sah unverwandt zur Tür, in der Hoffnung, seine Frau und sein Kind hereinkommen zu sehen. Zwar kamen mehrere Besucher zu anderen Patienten, er aber wartete umsonst. Er fühlte sich schließlich sehr einsam und sehnte sich nach den Seinen.
0: Auch der Bettnachbar bekam Besuch. Seine Frau, die Tochter und die Nichte und einer seiner Freunde standen um sein Bett. Der Besucher war sehr redselig und erzählte von allerlei Tagesneuigkeiten. Dabei langte er in seine Jackentasche und brachte eine Zeitung zum Vorschein.
3: »Hier, Franz, das Neueste vom Tage. Unglaublich. Soll ich's dir vorlesen? So etwas passiert bei uns in unserer Stadt. Wirklich unglaublich.«
1: Er faltete die Zeitung auseinander, suchte kurz und dann begann er zu lesen.
0: »Falschmünzerei am Friedrichsplatz.« Peter verschlug es den Atem. Sein Gesicht wurde kreidebleich und er wagte sich nicht zu rühren. Der Fremde las weiter. Schon seit einiger Zeit hatte die Polizei ein wachsames Auge auf ein geheimnisvolles Haus am Friedrichsplatz. Das Haus hatte ein Engländer namens Watson auf 10 Jahre gemietet. Nachdem er zunächst für kurze Zeit dort gewohnt, erklärte Watson, es spuke darin. Und er wage nicht länger in dem unheimlichen Haus wohnen zu bleiben. Er versuchte nun nicht einen anderen Mieter zu finden, sondern richtete das Gebäude als Lager ein für sein gut gehendes Ladengeschäft im Zentrum der Stadt. So jedenfalls stellte er seine Maßnahmen bei Freunden und Nachbarn und bei seinen Kunden dar. Die Nachbarn hatten keinen Grund, an dieser Darstellung zu zweifeln. Denn täglich wurden eine Anzahl Schachteln und Kisten und Fässer an der Haustür abgeladen und solche aus dem Lager wieder mitgenommen. Inzwischen jedoch hatte die Polizei begonnen, sich für dieses Haus besonders zu interessieren und ließ es einige Zeit beobachten. Sie hatte bald den Eindruck, dass die Spukgeschichte eine geschickte Erfindung sei und dass in diesem Haus Wichtigeres, ja Schlimmeres vorgehe, als das ominöse Klopfen einer längst verstorbenen alten Dame mit ihrem Krückstock. Wie die Polizei schließlich auf die richtige Spur kam, wird die Untersuchung zeigen. Für jetzt weiß man nur, dass in der vergangenen Nacht einige Polizeibeamte in der Umgebung des Hauses versteckt Stellung bezogen und alle Vorgänge genau registrierten. Um Mitternacht tauchten dann nach und nach aus verschiedenen Richtungen mehrere dunkle Gestalten auf und verschwanden durch verschiedene Zugänge in das Gebäude. Kurz danach begann das seltsame Klopfen. Die Polizei umzingelte das Gebäude, brach die Tür auf, war in wenigen Augenblicken im Obergeschoss, brach auch dort die Tür auf und fand hohe Regale mit allerlei Werkzeug, Verpackungsmaterial, Kisten, Fässer, Leimtöpfe, Farbbecher, Pinsel, und auf einem großen Tisch in der Mitte viele Stapel Geld. Ein kompletter Umschlagplatz für eingeführtes Falschgeld. Alle Anwesenden, einschließlich dieser Mr. Watson, wurden auf der Stelle verhaftet, die Räume versiegelt,

0: bei den Anliegern des Friedrichsplatzes. Jedermann ist gespannt auf die Ergebnisse der weiteren Ermittlungen. Frau Zimmermann sorgte sich sehr, als es Abend wurde und ihr Mann noch immer nicht heimkam. Sie wusste, dass er in der Nacht fort gewesen und wieder heimgekommen war. Er hatte ja kurz mit Gretchen gesprochen, ehe er wieder nach draußen ging. Sie scheute sich, irgendjemanden nach ihm zu fragen. Aber die Nacht kam. Und sie wartete noch immer auf ihn. Sie fand keinen Augenblick Schlaf. Schier endlos währte die Nacht. Der Morgen graute. Doch ihr Mann war noch immer nicht heimgekommen. Der neue Tag brach an. Es war der Tag, an dem Gretchen gewöhnlich zu Fräulein Hedwig ging. Frau Zimmermann wollte dem Kind diese kleine Freude nicht verderben, darum kleidete sie es an und ging mit ihm zum Friedrichsplatz. Dort angekommen, trafen sie auf eine große Menschenmenge. »Was ist denn hier los?« fragte Frau Zimmermann und sah erstaunt auf die vielen Menschen, die wie gebannt auf das geheimnisvolle Haus starrten.
1: »Man hat sie erwischt, diese Gauner. Die wandern alle ins Kittchen und das zurecht«,
0: erklärte ihr einer aus der Menschenmenge. »Wen hat man erwischt?« fragte sie.
1: »Falschmünzer. Die Burschen haben dort oben ihre Blüten gelagert und weiter versandt. Dieser Watson, wer hätte das gedacht? Nun, die kriegen alle ein paar Jährchen bei Wasser und Brot.«
0: Frau Zimmermann erschrak. Sollte dies Peters Geheimnis sein? War dieses Haus sein nächtliches Ziel? Konnte er, den sie mehr liebte als ihr Leben, in solche Gesellschaft geraten und zu so etwas fähig sein? Kaum vermochte die bangende Frau, an der Wohnung von Fräulein Hedwig die Klingel zu ziehen und ihr Kind dem die Tür öffnenden Hausmädchen zu übergeben, sofort wandte sie sich zur Rückkehr. Zu Hause bestätigte sich ihre Befürchtung. Schneider hatte auch zu den Falschmünzern gehört und war mit verhaftet worden, wie seine Frau weinend berichtete. Von Peter jedoch war keinerlei Nachricht angekommen. Da er aber abends oft mit Herrn Schneider weggegangen war, sie hatte ihnen manchmal verstohlen nachgeschaut, konnte die abgehärmte Frau nicht mehr daran zweifeln, dass ihr Mann auch zu den Verhafteten zu zählen war.

0: Am späten Nachmittag klopfte jemand leise an Zimmermanns Tür. Anna öffnete, und vor ihr stand, in einer Schwesterntracht des Hospitals, ihre Schwägerin Elisabeth. Diese nahm Anna in die Arme und berichtete unter Tränen von Peters Unfall. Wie schmerzlich es auch war, so brachte diese Kunde der wartenden Frau doch zugleich ein wenig Trost. Peter lebte noch. Er war nicht verhaftet worden, und er bereute seine Sünde und betete um Vergebung. Anna eilte zum Friedrichsplatz und holte Gretchen, erklärte dem Kind vorsichtig, was passiert war, und ging mit ihm ins Krankenhaus. Elisabeth erwirkte ihnen Besuchererlaubnis, denn die Besuchsstunde war längst vorüber. Alle Kranken in Peters Zimmer schauten teilnahmsvoll auf die Frau mit dem blinden Kind an der Hand. Peters Gesundheitszustand hatte sich sichtlich verschlechtert. Die Zeitungsmeldung hatte ihn sehr aufgeregt, so dass sich heftiges Fieber einstellte und die Ärzte den Zustand des Verletzten für bedenklich hielten. Seine Frau und sein Töchterchen durften deshalb auch nur wenige Minuten bei ihm bleiben. Er schaute auf, als sie hereintraten, versuchte ihnen die Hand entgegenzustrecken, und als seine Frau sich über ihn neigte und ihm einen Kuss gab, sagte er unter Schluchzen: »Ach, Anna, liebe Anna, vergib mir.« Dann kam Gretchen an sein Bett und sagte: »Papa, ich will den Heiland alle Tage bitten, dass er dich wieder gesund macht.«
1: »Und bitte ihn auch, dass er mir vergibt und ich Gnade finde und selig werde.«

setzte der Schwerkranke mühsam hinzu. »Ihr dürft nicht länger mit ihm sprechen, das strengt ihn zu sehr an«, wandte die Pflegerin. »Peter, wir müssen gehen«, sagte Anna leise. Da bat Peter, »Lasst mir mein Kind noch ein Lied singen, das wird mir wohltun.« Das blinde Kind setzte sich am Fußende des Bettes zurecht und begann zu singen. Alle im Saal hörten aufmerksam zu. Dem Vater drangen die Worte ins Herz. »Du verlangst oft süße Ruhe, dein verschmachtet Herz zu laben, eil der Lebensquelle zu, da kannst du sie reichlich haben. Suche Jesum und sein Licht, alles andere hilft dir nicht. Zu dem Strome musst du nahen, der vom Thron des Lammes fließet, Gnad um Gnade zu empfahen, die sich reichlich dort ergießet. Suche Jesum und sein Licht, alles andere hilft dir nicht.« Am folgenden Morgen hatte das Fieber ein wenig nachgelassen, doch sah man dem Kranken an, dass er sich nicht so gut fühlte. Irgendetwas schien ihn zu bedrücken, ihm sehr zu schaffen zu machen. Im Hospital tat ein junger Arzt Dienst, der schon ein paar Mal freundlich mit ihm gesprochen und sich Zeit für ihn genommen hatte. Peter spürte das große Verlangen, sich bei ihm einmal offen auszusprechen. Der Arzt hatte sich schon Gedanken gemacht und überlegte, ob er den Kranken nicht einmal ansprechen und nach seinem Kummer fragen sollte. Wenig später bot sich Gelegenheit. »Zimmermann, was ist mit euch? Irgendetwas bedrückt euch und lässt euch nicht zur Ruhe kommen. Darf ich fragen, was?« Peter schluckte heftig. »Ich gehöre eigentlich hinter Schloss und Riegel«, brach es aus ihm heraus, und dann erzählte er seine Geschichte. Er tat es vor allen im Zimmer. Er wollte nichts verbergen. Er musste diese Last loswerden. Er bekannte sie in aller Offenheit, nicht nur vor Menschen, sondern auch vor Gott. Nachdem er sein Bekenntnis abgelegt hatte, fühlte er sich zwar sehr matt, aber in sein Herz war Ruhe und Frieden eingekehrt. Am nächsten Morgen bat er darum, dass sein Bekenntnis niedergeschrieben werde. Er wolle es dann unterschreiben und es sollte der Polizei ausgehändigt werden, zum Zeugnis bei der zu erwartenden Gerichtsverhandlung. So geschah es. Nicht einen Augenblick zögerte er, seinen Namen unter das Schriftstück zu setzen. Auch minderte es durchaus nicht seinen inneren Frieden, als ihm ein Haftbefehl gebracht und er aufgefordert wurde, sofort nach seiner Entlassung aus dem Hospital vor Gericht zu erscheinen. Doch in der darauffolgenden Nacht kamen in seinem Herzen Zweifel auf. »Ach, Elisabeth«, fragte er die Schwester, die ihn unermüdlich umsorgte, »kann es für einen solch großen Sünder wie mich wirklich Vergebung geben? Wie stehe ich vor ihm da, dem heiligen und gerechten Gott? Wie will ich vor ihm bestehen, wenn ich von hier abgerufen werde?« »Peter, glaube seinem Wort. Er selbst bezeugt, so wir unsere Sünden bekennen, so ist er treu und gerecht, dass er uns die Sünden vergibt und uns reinigt von aller Ungerechtigkeit«, antwortete sie bestimmt. »Er ist treu, Peter. Er hat verheißen und kann und wird sein Wort nicht brechen. Er ist gerecht, wenn er vergibt und reinigt, weil der Herr Jesus an unserer Stadt gestraft wurde und er uns nicht noch einmal strafen kann für die Sünden, die der Heiland gesühnt hat. Sage es ihm noch einmal in aller Demut, Peter, so wie du es mir sagen würdest. Der Heilige Geist wird dir helfen, wenn du im Glauben zum Herrn Jesus kommst und ihn bittest, dich zu retten. Er ist dir ganz nah. Er hört alles, was du sagst, und er sehnt sich danach, dich von deiner Sünde zu erretten.« Noch am selben Abend ergriff Peter Zimmermann die Retterhand des Heilandes Jesus Christus, der einst auf Golgatha als das Lamm Gottes auch für seine Sünden und für seine Schuld litt und starb und Sühnung tat. Und endlich fand er wirklich Frieden. Mehrere Tage vergingen, ohne dass sich Peters Gesundheitszustand besserte.
Im Gegenteil, er wurde immer schwächer. Der Arzt hatte ihn noch einmal gründlich untersucht und sprach nun von inneren Verletzungen, die nicht mehr heilen könnten. Das Leben des Kranken sei nicht mehr zu retten. Alle erkannten, dass der gegen ihn erlassene Haftbefehl nicht mehr zur Ausführung kommen würde. Der Schwerverletzte würde bald die Augen für immer schließen. Und Peter wusste es ebenfalls. Aber das Grauen, das er früher empfunden hatte, war ganz fort. Ich war ein großer Sünder, aber der Herr Jesus ist ein großer Heiland, dachte er dankbar. Dankbar war er auch für jeden Dienst und freute sich über jeden Besuch. Und der Besucher waren manche. Seine Frau kam so oft wie möglich. Sie glich nun denen, von welchem der Apostel Paulus sagt, als die Traurigen und doch allezeit fröhlich. Es kam sie sehr hart an, ihn zu verlieren. Aber welche Freude für ihr Herz, dass er nun Frieden mit Gott hatte und dass sie einst ewig beisammen sein würden im Vaterhaus droben. Gretchen kam meist mit und sang dem Vater manches Lied. Am liebsten hörte er jetzt, »Herr, mein Hirt, Brunn aller Freuden, du bist mein, ich bin dein, niemand kann uns scheiden.« Oft sagte er sich die Worte vor, wenn er wach lag. Aber Peter erhielt auch anderen Besuch. Gretchens Freundin Hedwig kam sehr oft und las ihm vor, und sie war ihm bald ebenso lieb wie seinem kleinen Gretchen. Auch ihr Vater kam einmal mit ihr ins Hospital und erkannte in den Kranken den Mann, den er um das geheimnisvolle Haus hatte herumschleichen sehen und der bei den alten Lagerhäusern vor ihm fortgelaufen war. Regelmäßig kamen auch die kleine Dora, das Kind, dem er so mutig das Leben gerettet, und ihre Eltern. Dora war erst 6 Jahre alt, aber sie hatte ein dankbares Herz. Was der Onkel Peter, wie sie ihn nannte, für sie tat, hatte einen so tiefen Eindruck auf sie gemacht, dass sie den Vater beständig bat, mit ihr ins Krankenhaus zu gehen, und sie brachten stets Blumen, Obst und andere Sachen mit, die dem Kranken Freude machten. Herr Triburg, Doras Vater, war dem Retter seines Kindes herzlich dankbar. Mehrmals versprach er ihm, sich seiner Frau und Gretchens treulich anzunehmen und, wenn er nicht mehr da sei, für sie zu sorgen. Dadurch nahm er dem Kranken eine schwere Sorge vom Herzen.

0: Es war ein sonniger Maiabend, als er abgerufen wurde. Seine Frau und Gretchen waren den ganzen Nachmittag bei ihm gewesen. Die meiste Zeit hatte er ganz still gelegen und geschlafen. Die Pflegerin schaute öfters nach ihm als sonst. Schließlich sagte sie: »Ihr bleibt am besten hier.« Anna verstand und nickte. Auf einmal öffnete der Kranke die Augen und flüsterte: »Gretchen, singen.«
1: »Was soll ich singen, Papa?«
0: »Du bist mein.« Und Gretchen sang. Ihre klare, schöne Stimme zitterte nicht, denn sie konnte die Veränderung in des Vaters Gesicht nicht sehen und wusste nicht, wie nahe das Ende war. Er schien aufmerksam zu lauschen, und bei der letzten Zeile schlug er die Augen auf. Dann wiederholte er: »Du bist mein. Ich bin dein. Niemand kann uns scheiden.« Das waren seine letzten Worte. Nun hatte Gretchen keinen Vater mehr. Sie konnte es kaum glauben, dass er für immer von ihr gegangen war, und wollte zuerst nicht fort von dem Sterbebett. Elisabeth begleitete die beiden nach ihrer Wohnung und blieb die Nacht bei ihnen, tröstete sie und half ihnen und leitete Gretchen an, sich den Vater vorzustellen in den Wohnungen des Friedens, im seligen Anschauen des Herrn, der ihm im Gnaden vergeben hatte. Niemand sprach mit ihr über Vaters Schuld, und nie erfuhr sie die Geschichte von dem geheimnisvollen Haus. Die Erinnerung an den Vater, den sie so geliebt, hatte nichts Betrüblicheres für sie, und wenn sie von ihm sprach, geschah dies mit Liebe und Dankbarkeit. Der Witwe und ihrem blinden Kind standen noch friedliche, glückliche Tage bevor. Herr Triburg vergaß nicht sein Versprechen, das er dem Sterbenden gegeben hatte. Er war ein reicher Mann und wohnte auf einem großen Hofgut in der Nähe der Stadt. Am Tor seines Parks war ein hübsches, efeuumranktes Häuschen, das seit längerem leer stand. Dies ließ er für Frau Zimmermann und ihr Kind wohnlich herrichten und stattete es mit allem Nötigen aus. Selbst die Küchenvorräte fehlten nicht. Frau Zimmermann fand gar schnell heraus, dass auf einem Bauerngut willige Hände allzeit willkommen sind, und wusste sich bald nützlich zu machen. Auch für Gretchen war vorgesorgt. Ein leichter kleiner Rohrsessel war da, den konnte man mit hinausnehmen unter die schattigen Bäume des Parks. Ebenso ein Tischchen, worauf sie ihr Strickzeug und ihre Spielsachen legen konnte. Hier saß sie oft und lauschte dem Gesang der Amseln und Buchfinken. Sie liebte die Vögel und die Blumen und freute sich sehr über den Wohlgeruch der Rosen, Nelken und Resida im Gärtchen neben dem Haus. Stundenlang konnte sie darüber nachdenken, wie doch jedes Einzelne aussehen möchte, und suchte sich die schöne Welt auszumalen, die sie nie gesehen hatte. Dora kam fast jeden Tag herüber ins Torhäuschen. Alle ihre Freuden wollte sie mit Gretchen teilen. Und so vorsorglich und fürsorglich war das kleine Mädchen, dass Anna ihr ruhig ihr blindes Kind anvertrauen konnte. Dann wanderten sie im Park umher, bis hinunter an den kleinen Bach, und wie ein sorgsames Mütterchen wachte Dora über Gretchen, dass sie keinen Fehltritt tat. Ein besonderes Fest war es, wenn Tante Elisabeth kam, denn sie brachte ihren Urlaub stets hierzu, in ihrem irdischen Paradies, wie sie es nannte. Oft sprachen dann die drei miteinander von dem himmlischen Paradies, der Stadt Gottes, wo es noch viel schöner ist als hier und wo Gretchen nicht mehr blind sein würde. Und von ihren Lieben sprachen sie, die ihnen vorangegangen waren, die ihre Kleider gewaschen und hell gemacht hatten in dem Blute des Lammes. Und sie freuten sich, dass sie einst beisammen sein würden mit ihrem Heiland und Herrn in der langen, langen Ewigkeit.

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0: Es ist 9 Uhr.
1: Guten Morgen, liebe Hörer von Radio Friesland. Ich begrüße Sie ganz herzlich zu den Kurznachrichten heute am Dienstag, den 11. August 2026. Es begrüßt Sie am Mikrofon Maria Siemens. Der Tagesvers: Tu mir kund den Weg, den ich gehen soll, denn mich verlangt nach dir. Psalm 143, Vers 8.
2: Das Wetter.
1: Heute ist es meist bewölkt, später kommt ein wenig die Sonne vor, es bleibt voraussichtlich trocken. Die Temperatur beträgt 14 Grad und steigt im Laufe des Tages auf 21 Grad an.
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1: Uns liegen keine neuen lokalen Nachrichten vor. Soweit mit den Kurznachrichten für heute am Dienstag. Allen weiter einen schönen Tag. Auf Wiederhören.

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0: Es ist 10.
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2: Ich freue mich, dass Sie Ihren Empfänger zu dieser Sendung eingeschaltet haben. Kitte Wiens sagt Hallo und herzlich willkommen. Besuche bei älteren Leuten, so heißt das Thema heute. Dazu hören Sie praktische Hinweise und Anregungen in einem Beitrag. In Gedanken bei euch, mit diesem Lied steigen wir nun ein. Eine Mutter wartet auf den Besuch ihrer Kinder und Enkel. Um ihnen näher zu sein, bestellt sie die Zeitung aus der Stadt, in der die Kinder wohnen. Hören Sie selbst.

0: Nun spricht Frau Anita Harder von Paratodo zum Thema Besuche bei älteren Leuten.
1: Ich bin Anita Harder und arbeite seit einem Jahr als Kaplan im Pflegeheim Paratodo. Das Thema, worüber ich heute mit euch gemeinsam nachdenken will, ist Besuche bei älteren Leuten. Wer ist gemeint, wenn wir von älteren Leuten reden? Menschen sehen es sehr verschieden. Ein Kind von 6 bis 7 Jahren findet, dass seine 35-jährigen Eltern alt sind. Ein Jugendlicher von 18 bis 19 Jahren schätzt seine 70-jährigen Großeltern schon recht alt ein. Ein 60-Jähriger denkt, sein 85-jähriger Vater sei doch schon betagt. Doch derselbe 85-jährige Mann hat seine Vorstellung, wie seine Kinder ihn versorgen sollen, falls er mal alt wird. Hier sehen wir, je nach Perspektive wird der Mensch eingeschätzt. Die UN betrachtet Menschen ab 60 Jahren als ältere Personen. Oft wird zwischen jungen Alten, 60 bis 74 Jahre, und Hochbetagten, ab 75 Jahren, unterschieden. Tatsache ist, dass der Körper, der Geist und die Seele älterer Personen sich verändert. Man sagt, dass die Muskelmasse sich mit 80 Jahren um 50% verringert. Das Durstgefühl und der Appetit werden weniger. Die Kraft lässt nach. Das Denken verlangsamt und manchmal setzt es sogar zeitweise aus. Man konzentriert sich mehr auf die Ewigkeit und Kinder Gottes verbringen viel Zeit mit ihrem himmlischen Vater. Man denkt weniger daran, wie alt man ist, als wie viel Zeit einem noch bleibt. So ist es auch verständlich, wenn ältere Leute sich verändern. Das merken sowohl die älteren Leute selber, als auch die jüngere Generation. Sie sind damit neuen Herausforderungen ausgesetzt. Bei der jüngeren Generation kommt somit oft die Frage auf: Was erzähle ich, wenn ich meine älteren oder sogar alten Großeltern, Onkel und Tanten, Eltern und Gemeindegeschwistern besuche? Kann ich die mal mit rausnehmen? Oder überfordert sie das? Vorlesen? Spiele spielen? Wie lange muss oder darf ich bleiben? Das alles kann natürlich sehr verschieden aussehen und hängt weitgehend von der persönlichen Situation der älteren Personen ab. Heute möchte

ich mich auf Besuche bei älteren Leuten im Seniorenheim konzentrieren. Deine Motivation, ältere Leute zu besuchen, solltest du zuallererst klarstellen. Wichtig ist, dass du mit deinem Besuch im Seniorenheim Liebe und Freude schenkst. Es ist gut und richtig, wenn du dir Zeit nimmst und dich für einen Besuch im Alten- und Pflegeheim vorbereitest. Wen will ich besuchen? Was kann oder braucht diese Person? Du musst wissen, dass für den Bewohner des Pflegeheims ein Besuch von Angehörigen immer ein bedeutendes Ereignis ist. Er kann sich Tage, ja sogar Wochen oder Monate lang auf deinen Besuch freuen, wenn er darüber Bescheid weiß. Es ist das Ereignis und er wird diesem oder jenem von dem bevorstehenden Besuch erzählen. Ist der Besuch gelaufen, wird er noch lange darüber nachdenken und davon wieder und wieder erzählen. Er lebt sozusagen eine Zeit lang von diesem Besuch. Für ältere Leute sind soziale Kontakte für ihr körperliches Wohlbefinden, aber auch für ihre seelische Gesundheit wichtig. Pflegeheimbesuche sind daher nicht nur eine Pflicht, sondern vielmehr eine Gelegenheit, Freude und Nähe zu schenken. Was aber kann ich tun, wenn ein Pflegeheimbesuch bei mir ein mulmiges Gefühl auslöst? Trauer und Mitgefühl sind normale Gefühle, die dem Besucher kommen, wenn er sieht, dass seine Eltern im Pflegeheim sind. Bisher wohnten sie in ihrem eigenen Hause und jetzt ist alles anders. Es fühlt sich eingeengt und begrenzt an. Ja, es stimmt, es hat sich verändert. Doch diese Veränderung ist richtig und gehört zum Leben dazu. Sag ja zu dieser Veränderung. Suche Kontakt mit den Pflegekräften und sei auch mal bei Veranstaltungen, die im Heim geboten werden, dabei. Du lernst die Situation und die Pfleger besser kennen und wirst sowohl mit den Bewohnern wie auch mit den Arbeitern eine Beziehung aufbauen, die dich positiv beeinflussen kann. Mach dir keinen Druck. Du brauchst nicht jeden Tag deine Angehörigen besuchen. Manchmal ist weniger gleich mehr. Du brauchst auch nicht schlecht fühlen, wenn dir während des Besuchs mal Tränen kommen. Erlaube es dir einfach. Doch was sollte man beachten, wenn man jemanden im Pflegeheim besucht? Wie kann man den Besuch gestalten, dass es für beide Seiten angenehm und bereichernd ist? Besuchszeiten und Regeln beachten. Im Pflegeheim braucht es Regeln, damit alles organisiert laufen kann. Jeder Bewohner ist individuell und meistens versucht das Heim, die Bewohner individuell zu nehmen. Ein Bewohner braucht mehr und anderen Besuch als der andere. Als Außenstehende kennt und versteht man die Situation oft nicht. Daher sollte man sich vorher informieren und oft ist es auch sinnvoll, den Besuch vorher anzukündigen. Gesundheitliche Verantwortung. Ältere Leute haben oft ein schwaches Immunsystem und so können Erkältungen oder leichte Infekte für sie ernsthafte gesundheitliche Folgen haben. Achten Sie darauf, dass Sie kein Virus ins Heim bringen. Hygiene. Ein wichtiger Aspekt im Pflegeheim ist die Hygiene. Komm sauber ins Pflegeheim. Es geht darum, die Gesundheit der Bewohner zu schützen. Emotionale Verfassung des Bewohners. Auch wenn ein Besuch für die Bewohner des Pflegeheims eine willkommene Abwechslung ist, kann es dennoch vorkommen, dass der Bewohner nicht aufnahmefähig ist oder sich nicht über den Besuch freut, dann seien Sie nicht enttäuscht. Das kann verschiedene Gründe haben, von gesundheitlichen Beschwerden
bis hin zu altersbedingten Einschränkungen. Zeigen Sie dann einfach Geduld und Verständnis. Zeit einhalten. Die Besuche im Seniorenheim können verschieden lang sein. Es hängt davon ab, ob man eine Aktivität eingeplant hat, die mehr Zeit braucht oder nur eine kurze Unterhaltung geplant ist. Vor

Freude bringen. Ja, seien Sie freundlich. Kommen Sie mit einem Lächeln im Gesicht ins Pflegeheim. Das hat eine sehr große positive Wirkung und kann die Haltung einer griesgrämigen Person in einem ganz kurzen Augenblick total zum Guten verändern. Nutzen Sie die Zeit. Der Besuch sollte nicht zu lang sein, aber mutmachend. Höre aktiv zu. Auch wenn die ältere Person dieselbe Geschichte immer wieder erzählt, höre interessiert und aufmerksam zu, als würdest du diese Geschichte das erste Mal hören. Sie hat längst vergessen, dass sie dir diese Geschichte vorige Woche oder auch eben erst erzählt hat. Es kann sein, dass du ein und dieselbe Geschichte während der halben Stunde, die du bei der Person verbringst, einige Male anhören darfst. Das ist in Ordnung. Worüber rede ich? Zuerst ist das Zuhören viel wichtiger als das Reden. Hören Sie zu und lassen Sie den Bewohner sprechen. Haben Sie keine Angst, dass der Bewohner schwierige Themen wie Tod, Krankheit oder Heilsgewissheit ansprechen könnte. Lassen Sie ihm reden. Stellt er Fragen, die Sie an Ihre Grenzen bringen, ist das auch kein Problem. Spricht er seine Unsicherheit über das Sterben aus und Sie wissen nicht zu antworten, sagen Sie es ihm. Fragen Sie ihn einfach, ob er darüber schon mal mit dem Kaplan oder einem Prediger gesprochen habe oder ob er das würde wollen. Sie könnten sich darum kümmern, dass die entsprechende Person komme. Wichtig ist, positiv zu sprechen und nie negativ über andere Leute oder sogar über das Heim herzuziehen. Will der Bewohner negativ sprechen, lassen Sie ihm ausreden und untersuchen Sie im Nachhinein, ob das der Wirklichkeit entspricht. Es kann vorkommen, dass die ältere Person mit ihrer Situation nicht zurechtkommt und sich auf einer nicht passenden Stelle darüber Luft macht. Natürlich muss der Bewohner ernst genommen werden, doch versuchen Sie immer wieder positiven Einfluss zu machen. Fotos. Bist du einer der Familienangehörigen, ist es oft angebracht, Fotos aus dem Alltag der Familie mitzubringen und gemeinsam anzuschauen. So kann man auch ins Gespräch kommen und Wiederholungen vermeiden. Wohlfühlprodukte. Jeder Mensch braucht den anderen, wenn auch verschieden. Um nicht zu sagen, alle älteren Leute lieben den Körperkontakt, sage ich, die allermeisten älteren Leute lieben Streicheleinheiten und leichte Massage. Bringen Sie milde Cremes oder duftende Öle mit und massieren Sie sanft Arme, Hände, Füße und Beine der Leute. Es wird Ihnen gut tun und Sie fühlen sich geliebt. Bücher und Hörbücher. Wenn die ältere Person gerne liest und noch lesen kann, bringe ihm seiner Interessen entsprechend ein Buch zum Lesen. Kann sie aber nicht mehr lesen, weil vielleicht das Augenlicht es nicht mehr hergibt, aber noch klar denken, dann sind Hörbücher eine gute Alternative. Vorlesen ist auch eine gute Option. Essen. Auch wenn die älteren Leute im Pflegeheim mit gutem Essen versorgt werden, ist es nicht immer möglich, auf die Vorlieben jedes Einzelnen einzugehen. Daher sind Leckereien von außen oftmals sehr willkommen. Spaziergänge. Wenn es noch möglich ist, kurze oder längere Spaziergänge an der frischen Luft sind immer gut. Tut es mit dem Gehen schwer, ist die Möglichkeit im Rollstuhl oder gar mit dem Bett einmal rauszufahren. Dabei kann man die Wunder der Natur zum Gesprächsthema machen. Pflanzen, Vögel, Sonne und so weiter. Spiele. Tischspiele kommen bei manchen Leuten auch gut an. Sie machen Spaß und dazu, sie trainieren das Gedächtnis. Basteln, anmalen, Kleinigkeiten basteln und diese Basteleinheiten jemandem schenken. Es macht große Freude, wenn Sie selber etwas hergestellt haben und dazu noch

jemand anderen damit erfreuen können. Musik hören, Lieder hören und darüber sprechen ist etwas sehr Aufbauendes. Für manche ist ein Lied mehr und besser als eine Predigt. Beten, gemeinsam beten. Fragen Sie nach, ob Sie noch beten dürfen. Wenn ja, fragen Sie die ältere Person, ob sie auch laut beten möchte. Will sie es, freuen Sie sich. Will sie es nicht, ist das in Ordnung. Aufmerksamkeiten. Bringen Sie auch mal eine Blume oder gar einen Blumenstrauß mit. Oder einen Vers oder Zitat ausgedruckt, natürlich mit großer Schrift. Lesen Sie den Vers und sprechen darüber. Dann lassen Sie ihn da. Das Gesprochene wird nachwirken. Mit etwas Handfestem werden diese Leute dann auch immer wieder daran erinnert. Und jedes Mal, wenn Sie den Vers sehen, denken Sie daran, was ihr gesprochen habt. Sie sind schon vergesslich und es hilft Ihnen, während der nächsten Zeit positive Gedanken zu pflegen, wenn Sie den Vers immer wieder sehen. Ja, und wie sieht dann ein Besuch bei Demenzkranken aus? Bei Demenzkranken erlebt man oft nachlassende kognitive Fähigkeiten, Stimmungsschwankungen und wechselhaftes Verhalten. Das macht Angehörigen den Besuch schwer. Doch welche Bedeutung hat der Besuch der Angehörigen für einen Demenzkranken? Planen Sie auch hier Ihre Besuche. Schauen Sie hin, welche Tageszeit für diese Person am besten geeignet ist, um einen Besuch abzustatten. Oftmals eignen sich Morgenstunden oder der frühe Nachmittag am besten. Regelmäßige Besuche. Bei einem Demenzkranken ist Regelmäßigkeit gefragt. Regelmäßige Besuche sind entscheidend für die emotionale Bindung und das Wohlbefinden des Patienten. Zeit mit vertrauten Gesichtern zu verbringen, vermittelt Geborgenheit, lindert Einsamkeitsgefühle und kann sich positiv auf seine Stimmung auswirken. Wie oft man einen Demenzkranken besucht, hängt von den individuellen Bedürfnissen der Person ab. Setzen Sie realistische Erwartungen. Es ist wichtig, Ihre Erwartungen anzupassen und sich auf den gegenwärtigen Moment anstatt auf die Vergangenheit zu konzentrieren. Selbst wenn Ihr Angehöriger sich nicht an Ihren Namen erinnert, werden Ihre herzliche Anwesenheit und Ihre Freundlichkeit einen nachhaltig positiven Einfluss auf ihn haben. Führen Sie einfache Aktivitäten durch. Schauen Sie genau hin, was Sie mit dem Kranken tun können. Wandern, Spiele spielen, Fotoalben ansehen und so weiter. Bringen Sie auch hier bedeutungsvolle Gegenstände mit. Vertraute oder liebgewonnene Gegenstände können Freude bereiten und Erinnerungen wecken. Zum Beispiel die Lieblingsdecke, ein entsprechendes Buch oder Bild oder ein Lieblingslied abspielen. Wir sehen, dass es viele Möglichkeiten gibt, ältere Menschen zu begleiten, ohne uns unsicher zu fühlen. Auch dürfen wir wissen, dass es eine gute Tat ist, wenn wir einer älteren Person Zeit geschenkt haben, auch wenn wir selber darüber nicht so gute Gefühle haben. Ich möchte jedem von euch Mut machen. Besucht die älteren Leute. Es braucht nicht lange sein, aber es sollte sein. Es ist unsere Aufgabe als Kinder Gottes, dass wir uns gegenseitig unter die Arme greifen und gemeinsam durch schwierige Zeiten gehen. So heißt es in Matthäus 25,40: Was ihr getan habt, einen von diesen meinen geringsten Brüdern, das habt ihr mir getan.

Hier muss ich mich wieder von Ihnen verabschieden. Ich bedanke mich sehr herzlich bei Frau Anita Harder für die wertvollen Gedanken und Hinweise zum Thema Besuche bei älteren Leuten. Diese können wir bei unseren Besuchen bei Eltern, Großeltern oder anderen älteren Leuten im Alten- und Pflegeheim direkt anwenden. Gott segne Sie dabei. Damit sage ich auf Wiederhören in der nächsten Sendung.

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1: Guten Tag, werte Hörer. Zu Ihnen spricht erneut Frau Dr. Cecilia de Dück. In der vorigen Woche habe ich über das Krankheitsbild der bipolaren Störung berichtet und in diesem zweiten Teil möchte ich mehr über die Behandlung erklären, sowie die langfristigen Auswirkungen oder mögliche Begleiterscheinungen. Da die bipolare Störung eine weit genetisch bedingte Erkrankung ist, geht man davon aus, dass sie in den meisten Fällen nicht vollständig heilbar ist, aber gut behandelbar. Dieses verlangt jedoch fast immer eine langfristige, phasenabhängige Strategie. Akute Manie, Hypomanie, bipolare Depression und Rückfallvorbeugung werden unterschiedlich behandelt. Entscheidend sind eine fachärztlich gesicherte Diagnose, gemeinsame Therapieentscheidungen und die Kombination aus Medikamenten, Psychoedukation, Psychotherapie, Rückfallplan und Behandlung von Begleiterkrankungen. Heutzutage verfügt man über mehrere Behandlungsmethoden, jedoch gilt die medikamentöse Therapie im Zusammenhang mit Psychotherapie immer noch an erster Stelle. Die Behandlung besteht grundsätzlich aus zwei Phasen. Die akute Phase, in welcher das Hauptziel ist, den aktuellen Zustand zu stabilisieren, sei es eine depressive oder manische Episode. Dazu

Man kann sie auch als eine Vorbeugungsmaßnahme sehen, um weitere Krisen vorzubeugen. Die Pharmaka, die hier angewendet werden, nennt man Stimmungsstabilisierer. So wie der Name beschreibt, ist die Funktion dieser Medikamente, die Stimmung wieder zu normalisieren. Also sie wirken auf beide Polen der Störung, dem Hoch und dem Tief. In einer akuten Manie zum Beispiel ist das Ziel eine schnelle Symptomkontrolle, Schutz vor Selbst- oder Fremdgefährdung, Wiederherstellung des Schlafs und Prävention weiterer Eskalation. Bei ausgeprägter Manie, Psychose, fehlender Steuerungsfähigkeit, Suizidalität oder Gefährdung kann eine stationäre Behandlung nötig sein. Gut belegte medikamentöse Optionen sind stimmungsstabilisierende Medikamente und bestimmte Antipsychotika. Häufig eingesetzte Erstlinienoptionen in internationalen Leitlinien sind Lithium, Quetiapin, Valproat sowie Aripiprazol, Risperidon oder Cariprazin. Bei schwerer Manie ist eine Kombination aus einem Stimmungsstabilisierer und einem atypischen Antipsychotikum oft wirksamer als eine Einzelbehandlung. Nicht sinnvoll in einer akuten Manie sind Antidepressiva. Sie können eine Manie eher verstärken. Alkohol, Cannabis, Stimulantien sowie auch viel Koffein können die Stabilisierung erschweren. Bei sehr schwerer oder therapieresistenter Manie ist die Elektrokonvulsionstherapie eine wirksame, evidenzbasierte Option. Bipolare Depressionen sind häufig belastend und benötigen eine andere Strategie als die unipolare Depressionen. Evidenzbasierte erste Optionen bei bipolarer Depression umfassen unter anderem Quetiapin, Lithium, Lamotrigin, Lurasidon und auch Cariprazin. Welche Option passend ist, hängt stark mit den Begleitsymptomen zusammen, sowie Nebenwirkungen, Schlaf, Gewicht, Kinderwunsch, psychotischen Symptomen und dem Risiko eines Stimmungsschwungs. Antidepressiva brauchen besondere Vorsicht. Bei Bipolar Typ 1 sollten sie nicht als alleinige Behandlung eingesetzt werden. Wenn sie überhaupt erwogen werden, dann in ausgewählten Fällen zusätzlich zu einer stimmungsstabilisierenden Behandlung und mit enger Beobachtung. Besonders ungünstig sind sie bei früher antidepressiv ausgelöster Manie oder Mischzuständen. Bei schwerer psychotischer oder suizidgefährdeter Depression ist die Elektrokonvulsionstherapie ebenfalls eine wissenschaftlich gestützte, oft sehr wirksame Behandlung. Für Bipolar Typ 2 Depressionen ist die Datenlage etwas anders. Quetiapin ist besonders gut belegt, Lithium und Lamotrigin sind weitere wichtige Optionen. Langzeitbehandlung, Rückfälle verhindern. Die Rückfallprophylaxe oder Vorbeugungsbehandlung ist für die meisten Betroffenen der Kern der Behandlung. Sie verringert Rückfälle, Klinikaufnahmen und Funktionsverluste. Eine akute wirksame Behandlung wird häufig fortgeführt und dann je nach Wirksamkeit und Verträglichkeit angepasst. Gut gestützte Erhaltungsoptionen sind Lithium, Lamotrigin und etliche Antipsychotika wie Quetiapin oder Aripiprazol. Lithium nimmt eine Sonderstellung ein. Es wirkt gegen manische Rückfälle, hilft vielen Menschen auch gegen die depressive Rückfälle und ist mit einer Verringerung von Suizidversuchen und Suiziden assoziiert. Langfristige Antidepressiva werden bei bipolarer Störung dagegen meist nicht routinemäßig empfohlen. Auch wenn hier die medikamentöse Therapie erstrangig ist, sind weitere Strategien absolut wichtig, wie zum Beispiel die Psychotherapie. Die Psychotherapie ersetzt bei einer ausgeprägten bipolaren Störung die Pharmakotherapie nicht, ist aber als Ergänzung sehr wertvoll, besonders nach der Akutphase und zur Rückfallverhütung. Am besten belegt sind die Psychoedukation. Man lernt mehr über die Erkrankung, über Medikamente, Frühwarnzeichen und es wird ein Krisenplan erstellt. Diese Therapie ist international eine Erstlinienmaßnahme. Auch die kognitive Verhaltenstherapie. Man lernt im Umgang mit depressivem Denken, Belastung, Schlaf, Aktivitätsniveau und die Therapieadhärenz. Auch familienfokussierte Therapie, Aufklärung und Kommunikation mit Angehörigen, Konflikt- und Rückfallprävention. Lebensstil und Selbstmanagement. Wichtig, aber kein Ersatz. Diese Maßnahmen sind sinnvoll als Teil eines Gesamtplans. Möglichst regelmäßige Schlaf- und Aufstehzeiten, verlässlicher Tagesrhythmus.

0: muss. Planbare Belastung und Pausen, Alkohol, Cannabis und stimulierende Drogen meiden. Regelmäßige Bewegung und Behandlung von Übergewicht, Bluthochdruck, Diabetes oder Schlafstörungen. Früh vereinbarte Schritte bei Warnzeichen, zum Beispiel weniger Schlaf, steigende Aktivität, Reizbarkeit, impulsives Geld ausgeben oder sozialer Rückzug. Angehörige oder Vertrauenspersonen nach Einwilligung einbeziehen. Besondere Situationen: Kinder, Jugendliche, höheres Alter, Schwangerschaft, Stillzeit, Kinderwunsch sowie Sucht, Angststörungen und ADHS erfordern eine spezialisierte, individuellere Planung. Besonders bei Kinderwunsch oder Schwangerschaft sollte eine laufende Behandlung möglichst vor einer Schwangerschaft mit Psychiatrie und Gynäkologie besprochen werden. Und Medikamente sollten nicht eigenständig abgesetzt werden. Auswirkungen auf das Leben. Die Erkrankung beeinflusst viele Lebensbereiche, Familie und Beziehungen. Stimmungsschwankungen können Konflikte verursachen. In Schule und Beruf. Manische Phasen können zu impulsiven Entscheidungen führen, während depressive Phasen zu Leistungsproblemen führen könnten. Auf die Gesundheit. Betroffene haben oft mehr Schlafprobleme, Angststörungen, Suchterkrankungen. Auch das Suizidrisiko ist erhöht. Das Leben mit einer bipolaren Störung. Die meisten Betroffenen können trotz der Erkrankung ein gutes und erfolgreiches Leben führen. Wichtig sind die konsequente Behandlung, Unterstützung durch Familie und Freunde, Selbstbeobachtung, regelmäßige Arztbesuche. Auch bekannte Persönlichkeiten hatten vermutlich eine bipolare Störung, darunter Vincent van Gogh, Virginia Woolf sowie auch mehrere aktuell bekannte Schauspieler und Musiker. Dieses zeigt, dass Menschen mit bipolarer Störung oft sehr kreativ und leistungsfähig sein können. Vorurteile und gesellschaftliche Sicht. Psychische Erkrankungen werden immer noch häufig missverstanden. Viele Betroffene erleben Vorurteile, Ausgrenzung, Angst vor Offenheit. Deshalb sind Aufklärung und Verständnis besonders wichtig. Psychische Erkrankungen sind echte Krankheiten und keine Schwäche. Die bipolare Störung ist eine ernsthafte, aber behandelbare psychische Erkrankung. Sie zeichnet sich durch extreme Stimmungsschwankungen zwischen Manie und Depressionen aus. Die Ursachen sind vielfältig und reichen von genetischen Faktoren bis zu Belastungen im Alltag. Mit der richtigen Behandlung, Unterstützung und einem ausgeglichenen Lebensstil können viele Betroffene lernen, gut mit der Erkrankung zu leben. Aufklärung über psychische Gesundheit hilft dabei, Vorurteile abzubauen und Betroffene besser zu helfen.
1: Das war das Gesundheitsmagazin auf Radio ZB30. Vielen Dank fürs Zuhören und bis zur nächsten Sendung.

0: Es ist 11 Uhr und 45 Minuten.
1: Guten Tag und herzlich willkommen zu den Mittagsnachrichten heute am Dienstag, den 11. August 2026. Maria Siemens am Mikrofon. Der Tagesvers: Tu mir kund den Weg, den ich gehen soll, denn mich verlangt nach dir.

0: Todesnachricht aus Argentinien. Herr Juan Carlo, Onkel von Frau Ursula Idiger, ist heute nach längerer Krankheit im Alter von 83 Jahren verstorben. Er hinterlässt seine Ehefrau Annie, seine Kinder sowie weitere Verwandte und Freunde, die um ihn trauern. Wir sprechen den Angehörigen unser herzliches Beileid und viel Kraft in dieser schweren Zeit aus. Gezeichnet Ursula Idiger.
1: Das Wetter.
0: Heute ist es überwiegend bewölkt bei Temperaturen zwischen 14 und 20 Grad. Auch in den nächsten Tagen erwartet uns ein überwiegend bewölkter Himmel. Die Höchsttemperatur erreicht morgen etwa 26 Grad. Ab Donnerstag können wir wieder mit Gewittern rechnen.
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0: Uns liegen keine neuen lokalen Nachrichten vor.
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0: Das Bildungsministerium erstellt einen Bildungsplan für 25 Schulen mit Überschwemmungsrisiko. Wie die Zeitung La Tribuna berichtet, hat das Bildungsministerium MEC 25 Schulen identifiziert, die in Gefahr sind, durch das Wetterphänomen El Niño überflutet zu werden. Betroffen sind unter anderem Gebiete in Limpio, San Antonio, Villeta und den Überschwemmungsgebieten von Asunción. Das Ministerium rechnet mit möglichen Überschwemmungen ab Ende August und hat deshalb ein Notfallkomitee eingerichtet. Es soll die Maßnahmen gemeinsam mit den örtlichen Schulaufsichten und den Bildungsgemeinschaften koordinieren. Im Mittelpunkt steht die Sicherstellung des Unterrichts und der Versorgung der Schüler über das Programm Hambre Cero. Falls Schulen nicht zugänglich sind, könnten Schüler vorübergehend in andere Schulen verlegt werden. Für besonders isolierte Gebiete sind außerdem telefonische Betreuung und Lernangebote möglich. Da es sich bisher um eine Prognose handelt, will das Ministerium die Zeit nutzen, um sich auf mögliche Überschwemmungen vorzubereiten. Zusätzlich sind Schulungen geplant, damit Schüler wissen, wie sie sich während eines Hochwassers schützen können. Senaxa führt neue digitale Anwendungen zur Tiergesundheitskontrolle ein. Darüber berichtet das staatliche Nachrichtenportal Medios del Estado. Senaxa stellte zwei neue digitale Instrumente des Informationssystems für Tiergesundheit CISA vor. Die App für Tierärzte und die App für Landwirte. Mit diesen neuen Apps soll das bestehende System CISA modernisiert und die Meldung wichtiger Daten beschleunigt werden. Landwirte und private Tierärzte können damit direkt über das Handy oder einen Computer Informationen aus dem Feld übermitteln. Gemeldet werden können unter anderem Tierverluste, ungewöhnliche Krankheitssymptome und andere Auffälligkeiten, die die Gesundheit von Tierbeständen gefährden könnten. Die Daten werden unmittelbar in einer gemeinsamen digitalen Plattform erfasst und stehen Senaxa dadurch in Echtzeit zur Verfügung. Damit sollen mögliche Krankheiten bei Tieren früher erkannt und Gesundheitswarnungen schneller bearbeitet werden können. Gleichzeitig werden Produzenten, Tierärzte und die zuständigen Behörden in einem gemeinsamen digitalen Netzwerk miteinander verbunden. Nach Angaben von Senaxa soll die neue Technologie damit die epidemiologische Überwachung verbessern und den schnelleren Schutz der Tierbestände in Paraguay ermöglichen. Ein Paraguayer ist nach 5 Tagen im Dschungel von Misiones gerettet worden. Wie Ultima Hora berichtet, wurde der 57-Jährige aus Paraguay nach 5 Tagen Suche lebendig in der argentinischen Provinz Misiones gefunden. Er war am 3. August auf der Suche nach einem Wetterballon über die Grenze gegangen, dessen GPS eine ländliche Gegend als Absturzort angezeigt hatte. Am nächsten Tag verlor seine Familie den Kontakt zu ihm. Nach eigenen Angaben verirrte er sich im Wald. Die Rettung dauerte wegen der dichten Vegetation mehrere Stunden. Anschließend wurde er in ein Krankenhaus in Misiones gebracht. 15-jährige Tänzerin stellt mit 24 Flaschen auf dem Kopf neuen Rekord auf. Die paraguayische Tänzerin Sabrina Sosa hat im Alter von 15 Jahren einen neuen Rekord im paraguayischen Flaschentanz aufgestellt. Wie AVC Color berichtet, balancierte und tanzte sie am letzten Samstag bei einem anspruchsvollen Training in Villa Elisa mit einem Turm aus 24 Flaschen auf dem Kopf. Die junge Tänzerin trainierte diese traditionelle Tanzform seit ihrer Kindheit und wird von der Tanzlehrerin Alicia Lopez betreut. Wochen zuvor hatte sie bereits 20 und später 22 Flaschen erreicht. Der Rekord wurde unter strengen Sicherheitsvorkehrungen aufgestellt.
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0: US-Präsident Trump hat die Straße von Ormus für frei befahrbar erklärt. Wie die Tagesschau schreibt, sei die Meerenge laut Trump von Minen geräumt und werde von den USA kontrolliert. Iran hat sich zu der Darstellung bisher noch nicht geäußert. Zuletzt hatte das Land eine Öffnung der Seestraße von Zugeständnissen der USA und ihrer Verbündeten abhängig gemacht. So hat der Iran angekündigt, Gebühren für eine Durchfahrt durch die Meerenge zu erheben. Iran und die USA ringen schon länger um die vollständige Wiedereröffnung der Straße von Ormus. Der Nationale Sicherheitsrat Irans verlangt dafür neben einem Ende sämtlicher US-Drohungen eine Aufhebung der Seeblockade iranischer Häfen sowie einen Abzug der US-Streitkräfte aus der Region, auch eine vollständige finanzielle Entschädigung für Kriegsschäden. Vor dem Ende Februar von den USA und Israel begonnenen Krieg gegen Iran verlief die Schifffahrt in der Meerenge zwischen dem Persischen Golf und dem Golf von Oman weitestgehend ungestört. Rund ein Fünftel des weltweiten Ölbedarfs wurde durch die Straße von Ormus transportiert. Nach Kriegsbeginn brachte Iran mit Drohungen und Angriffen auf Schiffe den Schiffsverkehr fast zum Erliegen. In der Folge stiegen die Weltmarktpreise für Öl und Gas sprunghaft an. Ziel der US-Regierung ist es laut Vizepräsident G. Day Vance, beim Öl- und Gastransport durch die Straße von Ormus wieder das Vorkriegsniveau herzustellen. In Lettland ist ein Tunnel unter dem Grenzzaun zu Belarus entdeckt worden. Darüber berichtet der österreichische Rundfunk. Behörden aus dem nordeuropäischen Land Lettland haben heute einen Tunnel entdeckt, durch den Migranten unterirdisch aus dem Nachbarland Belarus in das EU-Land gelangen konnten. Der Geheimgang wurde von Grenzschutz, Militär und Polizei in einem Grenzabschnitt nahe dem geschlossenen Übergang Selene ausfindig gemacht. Lettlands Innenminister bezeichnete den Tunnel als den ersten dieser Art im Land und ordnete die Suche nach weiteren unterirdischen Gängen mithilfe elektronischer Geräte an. In den vergangenen Wochen waren bereits geheime Unterführungen unter der Grenze zwischen Belarus und dem Nachbarland Litauen gefunden worden. Entdeckt worden sei der rund 10 Meter vom Zaun entfernte Tunnel beim Versuch, den Einreiseweg von einer Gruppe von aufgegriffenen Migranten zu rekonstruieren, die regulär die Grenze überschritten hatten. Nach Angaben des lettischen Grenzschutzes wurden 15 Personen festgenommen. Bisher hatten Migranten zuvor nur versucht, über den Grenzzaun in das Land zu gelangen. Dazu hatten sie Werkzeug wie Metallscheren und selbstgebaute Leitern aus Ästen und Stöcken benutzt. Lettland beschuldigte, wie auch Litauen und Polen, das autoritär regierte Belarus wiederholt in organisierter Form Migranten aus Krisenregionen an die EU-Außengrenze zu bringen. Belarus reagierte darauf mit einem verstärkten Schutz der Grenze und dem Bau eines Grenzzauns. Chiles Präsident José Antonio Kast hat eine Verfassungsreform zur Bekämpfung der organisierten Kriminalität vorgestellt. Chiles Präsident José Antonio Kast hat eine Agenda gegen organisierte Kriminalität und Terrorismus gestartet. Weiter hat er eine Verfassungsreform zur Aufwertung der öffentlichen Sicherheit im Kongress eingebracht. Die Gesetzesvorlage sieht unter anderem einen neuen Ausnahmezustand, strengere Haftregime, Vermögensbeschlagnahmungen sowie den Entzug von Staatsleistungen für schwere Straftäter vor. Zudem hat die Regierung 19 Gesetzesprojekte mit Dringlichkeitsstufen versehen, darunter Regelungen zur Notwehr für Sicherheitskräfte und Einsatzregeln. Laut Chiles Präsident Kast besteht die transnationale Kriminalität und das Thema Terrorismus in Chile schon seit langem. Im Gegensatz zu Nachbarländern wie Bolivien oder Peru ist Chile kein Drogenproduzent, sondern ein Zielland und aufgrund seiner zahlreichen Häfen eine Verteilungsplattform nach Asien, Europa und in die USA. In den letzten Jahren hat sich das organisierte Verbrechen durch verschiedene illegale Geschäfte in dem südamerikanischen Land festgesetzt und ist einer der Hauptsorgen der Regierung geworden. In den USA wurden seit Beginn von Trumps Amtszeit mehr als 175.000 Visa widerrufen. Darüber schreibt die Deutsche Welle. Das US-Außenministerium gab gestern bekannt, dass seit Beginn der zweiten Amtszeit von Präsident Donald Trump im Januar 2025 mehr als 175.000 Visa für Ausländer widerrufen wurden. Die Mehrzahl der Widerrufe erfolgte aufgrund von Zwischenfällen mit den Strafverfolgungsbehörden, Diebstählen oder Fahren unter Alkohol- oder Drogeneinfluss, wie das Außenministerium in einer Erklärung mitteilte. Die US-Regierung betonte, dass ein Visum für die Einreise in die USA ein Privileg und kein Recht sei. Weiter warnte sie, sie werden alle verfügbaren Ressourcen nutzen, um diejenigen zu bekämpfen, die ihrer Meinung nach dieses Privileg missbrauchen. Neben den abgewiesenen Visa wurde bekannt, dass die US-Botschaft in Nordafrika mehr als 100 Visa den sogenannten Geburtstouristen annulliert hat. Damit sind Personen gemeint, die in die USA reisen, damit ihre Kinder dort geboren werden und automatisch die US-Staatsbürgerschaft erwerben. Außerdem wurden in den USA in den letzten Monaten eine große Zahl von Migranten abgeschoben, darunter auch Inhaber gültiger Visa. Zudem wurden strengere Anforderungen für die Erteilung von Visa eingeführt, wie etwa eine gründlichere Überprüfung von Aktivitäten in sozialen Medien. Menschenrechtsorganisationen haben diese Maßnahmen kritisiert und sie als Einschränkung der Meinungsfreiheit sowie als eine Form von Überwachung bezeichnet, die gezielt gegen Einwanderer gerichtet ist. In Deutschland hat sich die Zahl der mit Essstörung behandelten Mädchen zwischen 10 und 17 Jahren innerhalb von 20 Jahren verdoppelt. Innerhalb von 20 Jahren hat sich die Zahl der jungen und Frauenmädchen, die wegen Essstörungen im Krankenhaus behandelt werden mussten, mehr als verdoppelt. Die Zahl stieg zwischen 2004 und 2024 von etwa 2.800 auf ungefähr 6.000, wie das Statistische Bundesamt in Wiesbaden mitteilte. Die häufigste Diagnose ist Magersucht, schreibt die Tagesschau. Insgesamt sind laut Mitteilung etwas mehr Menschen wegen Essstörung behandelt worden. Die häufigsten Diagnosen waren 2024 Magersucht mit 9.000 Behandlungsfällen und Essbrechsucht, also Bulimie, mit 1.300 Fällen. Frauen und Mädchen werden über alle Altersgruppen hinweg deutlich häufiger wegen Essstörungen stationär behandelt als Jungen bzw. Männer. Vor 2 Jahren waren demnach 92,9% der mit dieser Diagnose behandelten Menschen Frauen. 2004 lag der Frauenanteil bei 88,5%. Soweit mit den Mittagsnachrichten für heute am Dienstag. Allen Hörern wünsche ich weiter einen angenehmen Tag. Auf Wiederhören.

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1: Dit ist de Kinderstund von Radio Segenswelle. Schön, dass du gerade von dort dabei bist. Herzlich willkommen. Am Anfang von dieser Kinderstund will ich dir ein Rätsel abgeben. Und zwar wird dir ein Tier beschrieben in Düdorfsrode, um wen Tier sich dort handeln deit. 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Das Tier, ich hätte die Gruppe von Säugetieren. In der Zeit, das hat Lunge zum Atmen, so wie Menschen. In trotz seiner Lunge, kann es Büter gut schwärmen und springen und säuer Däub unjaducken. Wenn es mal auf Jagd geht, kann es bei 300 Meter Däub enducken in 15 Minuten lang unter Wasser bleiben, ohne Luft zu holen. 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Diese Tiere sind sehr soziale Tiere. Dat heut, sie leben nicht irgendwo allein, sondern in Gruppe taub. Sie können bei 1000 Delfine taub kommen, in taub leben. Und wenn sie aus so einer Gruppe taub sind, nennt man das auch Schaule. Und sie kommen nicht nur aus so einer Gruppe taub, sondern die Delfin haft auch kleine Schwierigkeiten, auch mit den anderen Ort Tiere oder Waterlebewesen rauszukommen und anzunehmen. Und dort dreht der Delfin damit aus, indem er sich mit den anderen Tieren versteht und annimmt und für den anderen kleine Gefahr darstellt. Und weißt du, Läufetchen, so ein Umgang miteinander, so dass die Delfine mit den anderen Watertieren haben, so wünscht Gott sich das auch für uns, für die und mich, im Umgang mit unseren Freunden oder auch innerhalb von der Familie. Erinnerst du dich noch an der letzten Kinderstunde? Dort schrieb ich einen Einblick in eine Familie. Weißt du noch, um wen das ging? 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

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Sag mal, siehst du wen? In wen siehst du denn? Jetzt seht meine Brüder, die sollen hier sein, weil sie hier das Feu heute daunen. Aber nu kann ich meine Brüder gar nicht hier finden. Weißt du vielleicht, wo die Hanigone sind? Das Mann nett und sieht, jo, ich hab deine Brüder hier gesehen. Aber du sitzt ja, die Weide sind ziemlich aufgegrost. Und da sind deine Brüder wieder getrocknet mit all dem Feu, und zwar nur das steht dort an. Josef, wie über diese Ütkunft sei er dankbar, bedankt sich bei dem Mann und muck sich dann wieder auf dem Weich, nur dort an, um dort seine Bräute zu finden. 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Und sie wollen meist nicht mit ihrem anderen Bruder Josef zu tun haben. Und wenn er mit ernt rede will, wäre sie focken so ja unfreundlich der Arm. Ich denk für Josef für diese Situation nicht so einfach. Und vielleicht hat auch sie manchmal gedacht, wo war es Gott? Und warum ändert er nichts an dieser Situation? Weißt du, Läuvetchen, Gott wie du. 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Wenn es dir mal nicht so gut geht, wenn du dir allein fühlst, ist Gott du. Wenn du traurig bist, und dann ist Gott da in Heu versteht die. Manchmal passieren Dinge, die uns nicht gefaulen, die wir nicht verstehen können. Aber gerade dann bist du nie allein. Gott ist bei dir, denn Heu lässt dich auch nicht allein. Und so wird es auch bei Josef.

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Ich würde mich freuen, wenn du bei der nächsten Tschinja-Stunde weiter dabei sein wirst. Und vielleicht auch nicht allein. Hierin kannst du deinen Freund mit dazu einladen. Auf Wiederhören.

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0: Als es dunkel geworden und er annahm, dass Gretchen im Bett sein würde, ging er zurück nach Hause. Seine Frau wartete bereits mit dem Abendbrot. »Peter«, fragte er zaghaft die Frau, »heute Abend gehst du doch nicht wieder fort?« »Doch, ich muss«, erklärte er rau. »Ach, Peter, wenn ich nur wüsste, wohin du gehst und was du machst, wenn ich nur wüsste, dass es nichts Unrechtes, nichts Böses ist, dann wäre es mir nicht so schwer. Ja, ich würde mich damit abfinden, dass du Nacht für Nacht fort bist und mich allein lässt.«
1: »Das lässt sich nicht ändern«, entgegnete er kurz. »Ich habe mich nun mal gebunden und kann nicht zurück, selbst wenn ich wollte. Lass das fragen, ich spreche nicht darüber. Bald ist es vorbei, dann bin ich nachts wieder zu Hause, dann geht's uns besser als jetzt, viel besser. Nun frag nicht weiter.«
0: Als auf den Straßen alles ruhig und die Laternen gelöscht waren, schlich er behutsam die Treppe hinunter. Altwarenhändler Schneider wartete bereits auf ihn. Und die beiden Männer traten auf die Straße und waren bald im Dunkeln verschwunden. Es war ein beschwerlicher Weg, der vor ihnen lag, denn ein sehr scharfer, nass-kalter Wind fuhr ihnen ins Gesicht. Doch keiner hätte an eine Umkehr gedacht. Sie sprachen kaum etwas miteinander und wählten die einsamsten Straßen. Kam irgendjemand in ihr Blickfeld, trennten sie sich sofort voneinander, indem einer von ihnen zurückblieb oder auf die andere Straßenseite wechselte. Wie würde Gretchen sich gewundert haben, hätte sie gewusst, wohin der Vater seine Schritte lenkte und wie oft er schon am Friedrichsplatz gewesen war. Als sie ihm erzählt hatte, wo Fräulein Hedwig wohnte, ahnte sie nicht, wie gut er sich in jenem Stadtteil auskannte. Am Friedrichsplatz machten die beiden Männer vor dem geheimnisumwitterten Hause Halt, schauten sich verstohlen um und klopften dann zweimal mit je zwei Schlägen an die Tür. Augenblicklich wurde von innen geöffnet. Die beiden Männer verschwanden in der Tür, und schon schloss sie sich hinter ihnen und wurde von innen verriegelt. Kurz danach wurden noch mehrere Personen in dieses Haus eingelassen, einige durch ein kleines Hintertor, zwei durch ein tiefgelegenes Fenster und einer sogar durch ein Kellerfenster. Alle hatten sich zuvor vergewissert, dass sie unbeobachtet blieben.

0: Etwa eine Stunde später war im Nachbarnhaus ein heimliches Flüstern zu hören. Helene fuhr im Bett auf. »Wer ist da? Was ist?« »Leise, Helene, ich bin's.« Hedwig stand mit einem abgedunkelten Leuchter in der Tür. »Schnell, komm! Du wolltest doch gern einmal die Krücke der alten Dame hören. Jetzt hast du Gelegenheit. Man hört's recht deutlich.« Vor Aufregung zitternd folgte Helene ihrer Cousine in deren Schlafzimmer. Die beiden Mädchen kauerten sich auf den Boden und legten das Ohr an die Wand. Nach etlichen Minuten sagte Helene, »Ich höre gar nichts. Du hast dich gewiss getäuscht.«
1: »Tscht, horch«, entgegnete die Freundin. »Manchmal gibt's eine kleine Unterbrechung, wird aber gleich weitergehen.«
0: Sie brauchten nicht lange zu warten. Klar und deutlich hörten sie ein regelmäßiges Klopfen, das mehrere Minuten dauerte und dann wieder aufhörte.
1: »Was mag das nur sein, Hedwig?« fragte Helene endlich. »Sollte es das Wasser in den Leitungen sein? Unsere Rohre zu Hause geben auch manchmal so seltsame Töne von sich, wenn das Wasser zirkuliert.«
0: »Nein, das kann nicht sein, denn auf dieser Seite unserer Wohnung sind gar keine Wasserrohre.«
1: »Aber was dann sonst?«
0: »Ich weiß es auch nicht«, antwortete Hedwig. »An Gespenster glaube ich nicht, das ist Unsinn. Aber jedenfalls birgt das Haus nebenan irgendein Geheimnis.« Es begann zu dämmern, da kletterte Peter Zimmermann, Gretchens Vater, geräuschlos aus einem der unteren Seitenfenster des geheimnisvollen Hauses und schlich vorsichtig unter den Sträuchern des Gartens bis an die Mauer, die das Anwesen von der Straße trennte. Hier wartete er einen Augenblick und horchte angestrengt, ob nicht irgendetwas Verdächtiges zu vernehmen war. Dann schwang er sich mit einem kräftigen Ruck über die Mauer und schlug den Heimweg ein. Dabei vermied er die Straßen, die er auf dem Herweg benutzt hatte. Schon oft war Peter auf diesen Wegen und zu dieser frühen Stunde nach Hause gegangen, aber noch nie mit einem so schweren Herzen wie heute. Werden wir die ganze lange, lange Zeit beisammen sein? Diese Frage klang ihm unaufhörlich in den Ohren und lag ihm wie Bleigewicht auf der Seele. Suche Jesum und sein Licht. Alles andere hilft dir nicht, hatte Gretchen gesungen. Er kannte das Lied und auch das vom vergangenen Abend. Herr, mein Hirt, Brunn aller Freuden, du bist mein, ich bin dein, niemand kann uns scheiden. Er sah sich im Geist neben der Mutter sitzen und es kam ihm über wie ein heißes Sehnen. Ach, könntest du doch auch so sprechen wie Gretchen. Und war es denn zu spät? Stand nicht in seiner Mutter Bibel etwas von der Vergebung der Sünden durch Christi Blut? Ja, aber dann musste er die Sünden lassen, musste Schluss machen mit ihr. Er konnte nicht die Sünde im Herzen festhalten und zugleich auf Vergebung der Sünde hoffen. Nein, das ging nicht. Er konnte nicht im selben Augenblick sagen, Christus ist mein und von der Sünde kann und will ich nicht lassen. Sollte er den Entschluss fassen, nie wieder nachts an den Friedrichsplatz zu gehen? Aber nein, das ging nicht. Was würde er nicht alles verlieren? Er wurde ja bald ein reicher Mann. Dann hatte endlich alle Not, alle Angst, alles Darben ein Ende. Dann konnte er endlich auch Anna und Gretchen ein besseres Leben bieten. Gewiss, mancher unter seinen Bekannten würde sich wundern, dass er so ausgezeichnet bei Kasse war. Nun, dann gab es immer noch die Möglichkeit, nach Amerika auszuwandern, wo ein völliger Neuanfang geschehen konnte. Er war auf lange Jahre hinaus gut versorgt, ein reicher, unabhängiger Mann. Ja, es musste gelingen. Doch mitten in diese Gedanken schob sich die Erinnerung an eine Geschichte aus alter Zeit. Die Mutter hatte sie ihm einmal vorgelesen. Ein Mann, der plötzlich reich geworden, spricht zu seiner Seele. Liebe Seele, du hast einen großen Vorrat auf viele Jahre. Habe nun Ruhe, iss und trink und habe guten Mut. Und das Ende der Geschichte? Wie mit Posaunenhall tönte es in sein Ohr. Aber Gott sprach zu ihm, du Narr, diese Nacht wird man deine Seele von dir fordern, und was wird es sein, das du bereitet hast?
1: Und dann kam die Ewigkeit. Die lange, lange Ewigkeit, von der Gretchen gesprochen. Da wundert es nicht, dass er keinen Schlaf fand, als er endlich zu Hause angekommen war. Seine Frau hatte fast die ganze Nacht gewacht, gehorcht, gewartet. Gewöhnlich fand er sie wach, wenn er früh morgens heimkam, heute aber war sie völlig erschöpft eingeschlafen. Er weckte sie nicht, sondern versuchte ebenfalls zu schlafen, um seine quälenden Gedanken loszuwerden. Aber er kam nicht zur Ruhe. Das aufgeschreckte Gewissen ließ ihn nicht schlafen. Er hörte jedes Geräusch von draußen, das Chilpen der Sperlinge, das dumpfe Röhren in der großen Fabrik, das die Leute um 5 Uhr früh zur Arbeit rief, dann die geschäftigen Schritte der Arbeiter, dann das Rollen der Räder, als die Karren zum Frühmarkt fuhren. Alle diese Töne hörte er deutlich, aber deutlicher als alles äußere Geräusch klang die anklagende Stimme seines eigenen Gewissens. Da bewegte sich etwas in dem kleinen Bett in der Ecke. Gretchen war aufgewacht. Es kam öfter vor, dass sie früh wach wurde, dann vertrieb sie sich die Zeit mit Singen. So war es ihm nichts Überraschendes, ihr Stimmchen zu hören. Auch jetzt setzten ihm die Worte des Liedes gewaltig zu. Seele, was ermüdst du dich in den Dingen dieser Erden, die doch bald verzehren sich und zu Staub und Asche werden. Suche Jesum und sein Licht, alles andere hilft dir nicht. Fliehe die unselge Pein, die das finstere Reich gebäret. Lass nur ihn dein Labsal sein, der zur Glaubensfreude führet. Suche Jesum und sein Licht, alles andere hilft dir nicht. Immer kehrten die Worte wieder. Suche Jesum und sein Licht, alles andere hilft dir nicht. Schließlich konnte er es nicht mehr aushalten. Er sprang aus dem Bett, kleidete sich rasch an, gab Gretchen einen Kuss und gebot ihr, die Mutter nicht zu wecken. Dann ging er die Treppe hinunter und schloss die Tür hinter sich. Er wollte vor die Stadt gehen und die quälenden Gedanken zu vergessen suchen.

0: Inzwischen hatte der Regen aufgehört, der Sturm nachgelassen. Der Himmel klarte auf und schließlich ging die Sonne auf. Die Stadt erwachte zu vollem Leben. Jetzt brauchte der ruhelose Mann nicht wie bei Nacht die großen Straßen zu meiden, als er den kürzesten Weg zur Stadt hinaus, dem freien Feld, zustrebte. Wenig später folgte er einem Fußweg am Ufer eines kleinen Baches. Es war sehr ruhig hier draußen. So hatte er es sich erhofft. Aber auch hier kam sein Herz nicht zur Ruhe. Als er die Glockenschläge der Marktkirchenuhr hörte, kehrte er um. Gerade als er wieder zur Hauptstraße zurückkam, die in die Stadt hinaufführte, weckte ihn lautes Rufen, Räderrasseln und Pferdegetrampel aus seinen Sinnen. Er schaute auf, da kam in großem Tempo ein Wagen die Straße herunter. Die Pferde hatten wohl irgendetwas gescheut und jagten mit erhobenem Schweif und zurückgelegten Ohren gerade auf den einsamen Mann bei der Einmündung zu. Mit entsetzten Augen gewahrte der Mann auf dem Kutschbock ein Kind, ein kleines Mädchen, das sich verzweifelt in der Armlehne des Sitzes festzuhalten suchte und jämmerlich um Hilfe schrie. Peter zögerte nur einen Augenblick. Das Kind auf dem Kutschbock erinnerte ihn an sein Gretchen. Dann warf er sich dem Außenpferd in die Zügel und schon stürzten beide zu Boden. Fast wäre der Wagen umgekippt. Als er stand, steckten die Außenräder hart am Graben in weichem Erdreich. Doch schon nahte Hilfe. Der Vater des Kindes wollte in einem der Häuser am Stadtrand eine kurze Besorgung erledigen und hatte seiner kleinen Tochter auf ihr Bitten hin erlaubt, solange die Zügel zu halten. Er hatte die Handbremse angezogen und war auf das Haus zugegangen. Im selben Augenblick schoss ein großer, dunkler Hund aus dem Gartentor heraus und fuhr den Pferden heftig bellend zwischen die Beine. Da hatte das Kind unwillkürlich die Zügel angezogen und schon waren die Pferde unter erschrockenem Schnauben losgaloppiert. Jetzt hatte der Vater atemlos die Unglücksstelle erreicht. Und erleichtert sah er sein Kind unversehrt auf dem Kutschbock sitzen.
1: »Da, da, Papa!«
0: schrie das Kind und deutete auf das niedergestürzte Pferd, das sich völlig verfangen hatte in Zügel und Zugstränge und nicht mehr hochkam. Unter dem Körper des Tieres ragten zwei Männerbeine hervor.

0: Erst nach vielen Stunden kam Peter Zimmermann wieder zu sich. Aber er vermochte sich zunächst nicht zu erinnern, was passiert war. Auch, dass er im Krankenhaus lag, begriff er nicht gleich. Er hatte starke Schmerzen, so oft er sich auch nur ein ganz klein wenig rührte. Als er zum ersten Mal die Augen aufschlug, standen mehrere Personen um sein Bett. Er hörte Wortfetzen. Schwerlich wird er die Nacht überstehen. Sie meinen, dass gar keine Hoffnung besteht? Dann wurden die Stimmen immer leiser. Peter wurde wieder ohnmächtig. Wieder verging eine gute Stunde, ehe Peter erneut zu sich kam. Er wusste auf einmal, dass er lebensgefährlich verletzt war. Jetzt erinnerte er sich deutlicher. Ein heranrollender Wagen, scheuende Pferde, ein kleines Mädchen und dann der Sturz. Schwerlich wird er die Nacht überstehen, hatte eine Stimme gesagt. Diese Nacht. Das Wort, wie hieß es weiter? Jetzt fiel es ihm ein, es war ein Vers aus der Bibel. Diese Nacht wird man deine Seele von dir fordern. Sollte sich dieses Wort so völlig und so unabwendbar an ihm erfüllen? Gott wollte ihn abrufen in die Ewigkeit, und er war nicht bereit. Wieder umfing ihn eine längere Ohnmacht. Als er zu sich kam, konnte er den Kopf ein wenig drehen. Seine Gedanken waren klarer, und er wusste nun ganz genau, wo er sich befand. Es erschien ihm alles verschwommen. Wie durch einen Schleier sah er mehrere weiße Betten, in denen Kranke lagen. Er lag im Krankenhaus. Auf einmal öffnete sich die Tür und eine Pflegerin kam herein. Sie trat an sein Bett, grüßte freundlich und meinte, nun sehe er schon ein klein wenig besser aus als anfangs. »Wirklich?« Er sah sie zweifelnd an. »Ja, wirklich«, war die Antwort. »Aber nun schlaf noch ein wenig.« »Wie kann ich schlafen, wo ich so unglücklich bin?« »Unglücklich? Wieso? Du hast doch außerordentlichen Mut bewiesen und ein Menschenleben gerettet. Darüber kannst du dich doch freuen.« Peter lauschte auf die Stimme. Sie schien ihm irgendwie bekannt zu sein. Doch das Gesicht vermochte er nicht deutlich zu erkennen. Er antwortete nicht weiter, sondern wandte sich seufzend zur Wand. Die Pflegerin schaute auch nach den anderen Patienten. Zuletzt trat sie noch einmal an Peters Bett. »Du schläfst noch nicht? Kann ich irgendetwas für dich tun?« Einen Augenblick zögerte Peter, dann fragte er leise. »Muss ich sterben?« »Wir wollen hoffen, dass du wieder aufkommst.« »Glauben Sie, dass das möglich ist?« »Gott weiß es. Er allein.« Erneut wandte er das Gesicht zur Wand. Und dann hörte die Pflegerin deutlich, wie der Schwerverletzte vor sich hin murmelte. »Diese Nacht wird man deine Seele von dir fordern.«
1: »Ach, Peter«, sagte behutsam die Pflegerin, »du fürchtest dich vor dem Sterben, nicht wahr? Denk an den Heiland, wie er die Arme nach dir ausstreckt. Er hat so lange schon auf dich gewartet.«
0: »Es ist zu spät«, klagte er. »Zu spät. Vor wenigen Wochen noch hätte er mich vielleicht angenommen, aber jetzt ist es zu spät.«
1: »Nein, es ist nicht zu spät. Es ist niemals zu spät im Leben«, versicherte sie. »Denke an des Herrn eigene Worte. Wenn eure Sünde gleich blutrot ist, so soll sie doch schneeweiß werden. Und wenn sie gleich ist wie Rosinfarbe, so soll sie doch wie Wolle werden.«
0: Als sie einige Zeit erneut nach ihm schaute, flüsterte er: »Wollen Sie mit mir beten?« Es war ganz still im Raum. Alle übrigen Patienten schliefen wohl. Die Pflegerin beugte sich zu ihm herab und betete leise:
1: »O Herr, errette ihn. Du liebst ihn, und auch wir haben ihn sehr lieb gehabt und viel für ihn gebetet. O Herr, errette ihn, noch heute.«
0: Der Kranke horchte gespannt.
1: Diese Stimme war ihm so vertraut. Oder fantasierte er? Die Stimme klang wie die seiner Mutter, aber Mutter war doch tot. Und hatte die Pflegerin ihn nicht ganz vertraut Peter genannt? Er versuchte, ihr näher ins Gesicht zu sehen. Nein, seine Mutter war es nicht, dazu war sie zu jung. Da sah er, dass sie weinte. »Wer sind Sie?« fragte er. »Ich bin deine Schwester Elisabeth. Ich bin schon einige Zeit im Pflegedienst tätig. Zur Pflege der Mutter war ich beurlaubt, und jetzt arbeite ich seit knapp einer Woche hier im Hospital.« »Gerade zur rechten Zeit, um mich zu pflegen«, sagte er. »Ach, Elisabeth.« Seit Jahren hatte er sie nicht gesehen. Ihre Stimme, die Erinnerung an die Mutter war zu viel für ihn. Und er brach in Tränen aus. »Still, lieber Junge«, versuchte sie zu trösten. »Weine nicht. Komm zum Heiland in seine offene Arme und da ruhe aus und denk an nichts anderes bis morgen früh.« »Das will ich, Elisabeth, das will ich«, antwortete er. Kurz darauf schlief er ein. Es war ein ruhiger, erquickender Schlaf über mehrere Stunden. Als er wach wurde, war seine Schwester fort und eine andere Pflegerin an ihrer Stelle. Sie brachte ihm Milch und fragte nach seinem Befinden. »Besser«, sagte er, »viel besser.« Und als er so sprach, traten ihm Tränen in die Augen. Tränen des Dankes gegen Gott, der ihn verschont und nicht seine Seele von ihm gefordert hatte, ehe er bereit war und Vergebung erlangt hatte.

0: Heute ist Besuchstag, sagte der Bettnachbar. Gleich werden die Türen geöffnet für Besucher. Erwartet ihr auch jemanden? Ach ja, er war fest überzeugt, dass ihn seine Frau besuchen würde. Und Gretchen, sein liebes kleines Gretchen. Es würde ihn liebkosen und trösten. Ob sie überhaupt schon etwas gehört hatten von seinem Unfall? Und wussten, dass er im Krankenhaus lag? Vielleicht musste er ihnen Nachricht senden, dass sie sich nicht ängstigen über sein langes Ausbleiben.
1: Weiß meine Frau, dass ich hier bin?
0: Das kann ich nicht sagen. Ich bin erst heute Morgen gekommen. Ich war vorher in einer anderen Abteilung. Er war zu schwach, mehr zu sprechen. Aber er sah unverwandt zur Tür, in der Hoffnung, seine Frau und sein Kind hereinkommen zu sehen. Zwar kamen mehrere Besucher zu anderen Patienten, er aber wartete umsonst. Er fühlte sich schließlich sehr einsam und sehnte sich nach den Seinen. Auch der Bettnachbar bekam Besuch. Seine Frau, die Tochter und die Nichte und einer seiner Freunde standen um sein Bett. Der Besucher war sehr redselig und erzählte von allerlei Tagesneuigkeiten. Dabei langte er in seine Jackentasche und brachte eine Zeitung zum Vorschein.
2: »Hier, Franz, das Neueste vom Tage. Unglaublich. Soll ich's dir vorlesen? So etwas passiert bei uns in unserer Stadt. Wirklich unglaublich.«
0: Er faltete die Zeitung auseinander, suchte kurz und dann begann er zu lesen.
3: »Falschmünzerei am Friedrichsplatz.«
0: Peter verschlug es den Atem. Sein Gesicht wurde kreidebleich und er wagte sich nicht zu rühren. Der Fremde las weiter.
3: Schon seit einiger Zeit hatte die Polizei ein wachsames Auge auf ein geheimnisvolles Haus am Friedrichsplatz. Das Haus hatte ein Engländer namens Watson auf 10 Jahre gemietet. Nachdem er zunächst für kurze Zeit dort gewohnt, erklärte Watson, es spuke darin. Und er wage nicht länger in dem unheimlichen Haus wohnen zu bleiben. Er versuchte nun nicht einen anderen Mieter zu finden, sondern richtete das Gebäude als Lager ein für sein gut gehendes Ladengeschäft im Zentrum der Stadt. So jedenfalls stellte er seine Maßnahmen bei Freunden und Nachbarn und bei seinen Kunden dar. Die Nachbarn hatten keinen Grund, an dieser Darstellung zu zweifeln. Denn täglich wurden eine Anzahl Schachteln und Kisten und Fässer an der Haustür abgeladen und solche aus dem Lager wieder mitgenommen. Inzwischen jedoch hatte die Polizei begonnen, sich für dieses Haus besonders zu interessieren und ließ es einige Zeit beobachten. Sie hatte bald den Eindruck, dass die Spukgeschichte eine geschickte Erfindung sei und dass in diesem Haus Wichtigeres, ja Schlimmeres vorgehe, als das ominöse Klopfen einer längst verstorbenen alten Dame mit ihrem Krückstock. Wie die Polizei schließlich auf die richtige Spur kam, wird die Untersuchung zeigen. Für jetzt weiß man nur, dass in der vergangenen Nacht einige Polizeibeamte in der Umgebung des Hauses versteckt Stellung bezogen und alle Vorgänge genau registrierten. Um Mitternacht tauchten dann nach und nach aus verschiedenen Richtungen mehrere dunkle Gestalten auf und verschwanden durch verschiedene Zugänge in das Gebäude. Kurz danach begann das seltsame Klopfen. Die Polizei umzingelte das Gebäude, brach die Tür auf, war in wenigen Augenblicken im Obergeschoss, brach auch dort die Tür auf und fand hohe Regale mit allerlei Werkzeug, Verpackungsmaterial, Kisten, Fässer, Leimtöpfe, Farbbecher, Pinsel, und auf einem großen Tisch in der Mitte viele Stapel Geld. Ein kompletter Umschlagplatz für eingeführtes Falschgeld. Alle Anwesenden, einschließlich dieser Mr. Watson, wurden auf der Stelle verhaftet, die Räume versiegelt und unter Bewachung gestellt. Nähere Einzelheiten waren noch nicht zu erfahren, vor allem nicht die Namen der Helfer und Helfershelfer Watsons. Der Umfang des Falschgeldgeschäftes und somit auch noch nicht das Ausmaß des öffentlichen Schadens. In der ganzen Stadt gibt es nur ein Gesprächsthema. Die Aufregung ist groß, besonders bei den Anliegern des Friedrichsplatzes. Jedermann ist gespannt auf die Ergebnisse der weiteren Ermittlungen. Frau Zimmermann sorgte sich sehr, als es Abend wurde und ihr Mann noch immer nicht heimkam. Sie wusste, dass er in der Nacht fortgewesen und wieder heimgekommen war. Er hatte ja kurz mit Gretchen gesprochen, ehe er wieder nach draußen ging. Sie scheute sich, irgendjemanden nach ihm zu fragen. Aber die Nacht kam, und sie wartete noch immer auf ihn. Sie fand keinen Augenblick Schlaf. Schier endlos währte die Nacht, der Morgen graute. Doch ihr Mann war noch immer nicht heimgekommen. Der neue Tag brach an. Es war der Tag, an dem Gretchen gewöhnlich zu Fräulein Hedwig ging. Frau Zimmermann wollte dem Kind diese kleine Freude nicht verderben, darum kleidete sie es an und ging mit ihm zum Friedrichsplatz. Dort angekommen, trafen sie auf eine große Menschenmenge. »Was ist denn hier los?« fragte Frau Zimmermann und sah erstaunt auf die vielen Menschen, die wie gebannt auf das geheimnisvolle Haus starrten.
4: »Man hat sie erwischt, diese Gauner. Die wandern alle ins Kittchen und das zurecht«,
3: erklärte ihr einer aus der Menschenmenge. »Wen hat man erwischt?« fragte sie.
4: »Falschmünzer. Die Burschen haben dort oben ihre Blüten gelagert und weiter versandt. Dieser Watson, wer hätte das gedacht? Nun, die kriegen alle ein paar Jährchen bei Wasser und Brot.«
3: Frau Zimmermann erschrak. Sollte dies Peters Geheimnis sein? War dieses Haus sein nächtliches Ziel? Konnte er, den sie mehr liebte als ihr Leben, in solche Gesellschaft geraten und zu so etwas fähig sein? Kaum vermochte die bangende Frau, an der Wohnung von Fräulein Hedwig die Klingel zu ziehen und ihr Kind dem die Tür öffnenden Hausmädchen zu übergeben, sofort wandte sie sich zur Rückkehr. Zu Hause bestätigte sich ihre Befürchtung. Schneider hatte auch zu den Falschmünzern gehört und war mit verhaftet worden, wie seine Frau weinend berichtete. Von Peter jedoch war keinerlei Nachricht angekommen. Da er aber abends oft mit Herrn Schneider weggegangen war, sie hatte ihnen manchmal verstohlen nachgeschaut, konnte die abgehärmte Frau nicht mehr daran zweifeln, dass ihr Mann auch zu den Verhafteten zu zählen war.

0: gestand in einer Schwesterntracht des Hospitals ihre Schwägerin Elisabeth. Diese nahm Anna in die Arme und berichtete unter Tränen von Peters Unfall. Wie schmerzlich es auch war, so brachte diese Kunde der wartenden Frau doch zugleich ein wenig Trost. Peter lebte noch. Er war nicht verhaftet worden und er bereute seine Sünde und betete um Vergebung. Anna eilte zum Friedrichsplatz und holte Gretchen, erklärte dem Kind vorsichtig, was passiert war, und ging mit ihm ins Krankenhaus. Elisabeth erwirkte ihnen Besuchererlaubnis, denn die Besuchsstunde war längst vorüber. Alle Kranken in Peters Zimmer schauten teilnahmsvoll auf die Frau mit dem blinden Kind an der Hand. Peters Gesundheitszustand hatte sich sichtlich verschlechtert. Die Zeitungsmeldung hatte ihn sehr aufgeregt, so dass sich heftiges Fieber einstellte und die Ärzte den Zustand des Verletzten für bedenklich hielten. Seine Frau und sein Töchterchen durften deshalb auch nur wenige Minuten bei ihm bleiben. Er schaute auf, als sie hereintraten, versuchte ihnen die Hand entgegenzustrecken, und als seine Frau sich über ihn neigte und ihm einen Kuss gab, sagte er unter Schluchzen: »Ach, Anna, liebe Anna, vergib mir.« Dann kam Gretchen an sein Bett und sagte: »Papa, ich will den Heiland alle Tage bitten, dass er dich wieder gesund macht.«
1: »Und bitte ihn auch, dass er mir vergibt und ich Gnade finde und selig werde«, setzte der Schwerkranke mühsam hinzu.
0: »Ihr dürft nicht länger mit ihm sprechen, das strengt ihn zu sehr an«, warnte die Pflegerin. »Peter, wir müssen gehen«, sagte Anna leise.
1: Da bat Peter: »Lasst mir mein Kind noch ein Lied singen, das wird mir wohltun.«
0: Das blinde Kind setzte sich am Fußende des Bettes zurecht und begann zu singen. Alle im Saal hörten aufmerksam zu. Dem Vater drangen die Worte ins Herz. »Du verlangst oft süße Ruh, dein verschmachtet Herz zu laben, eil der Lebensquelle zu, da kannst du sie reichlich haben. Suche Jesum und sein Licht, alles andere hilft dir nicht. Zu dem Strome musst du nahen, der vom Thron des Lammes fließet, Gnad um Gnade zu empfahen, die sich reichlich dort ergießet. Suche Jesum und sein Licht, alles andere hilft dir nicht.« Am folgenden Morgen hatte das Fieber ein wenig nachgelassen, doch sah man dem Kranken an, dass er sich nicht so gut fühlte. Irgendetwas schien ihn zu bedrücken, ihm sehr zu schaffen zu machen. Im Hospital tat ein junger Arzt Dienst, der schon ein paar Mal freundlich mit ihm gesprochen und sich Zeit für ihn genommen hatte. Peter spürte das große Verlangen, sich bei ihm einmal offen auszusprechen. Der Arzt hatte sich schon Gedanken gemacht und überlegte, ob er den Kranken nicht einmal ansprechen und nach seinem Kummer fragen sollte. Wenig später bot sich Gelegenheit. »Zimmermann, was ist mit euch? Irgendetwas bedrückt euch und lässt euch nicht zur Ruhe kommen. Darf ich fragen, was?« Peter schluckte heftig.
2: »Ich gehöre eigentlich hinter Schloss und Riegel«,
0: brach es aus ihm heraus, und dann erzählte er seine Geschichte. Er tat es vor allen im Zimmer. Er wollte nichts verbergen. Er musste diese Last loswerden. Er bekannte sie in aller Offenheit, nicht nur vor Menschen, sondern auch vor Gott. Nachdem er sein Bekenntnis abgelegt hatte, fühlte er sich zwar sehr matt, aber in sein Herz war Ruhe und Frieden eingekehrt. Am nächsten Morgen bat er darum, dass sein Bekenntnis niedergeschrieben werde. Er wolle es dann unterschreiben und es sollte der Polizei ausgehändigt werden, zum Zeugnis bei der zu erwartenden Gerichtsverhandlung. So geschah es. Nicht einen Augenblick zögerte er, seinen Namen unter das Schriftstück zu setzen. Auch minderte es durchaus nicht seinen inneren Frieden, als ihm ein Haftbefehl gebracht und er aufgefordert wurde, sofort nach seiner Entlassung aus dem Hospital vor Gericht zu erscheinen. Doch in der darauffolgenden Nacht kamen in seinem Herzen Zweifel auf.

Ach, Elisabeth, fragte er die Schwester, die ihn unermüdlich umsorgte. Kann es für einen solch großen Sünder wie mich wirklich Vergebung geben? Wie stehe ich vor ihm da, dem heiligen und gerechten Gott? Wie will ich vor ihm bestehen, wenn ich von hier abgerufen werde? Peter, glaube seinem Wort. Er selbst bezeugt, so wir unsere Sünden bekennen, so ist er treu und gerecht, dass er uns die Sünden vergibt und uns reinigt von aller Ungerechtigkeit, antwortete sie bestimmt. Er ist treu, Peter. Er hat verheißen und kann und wird sein Wort nicht brechen. Er ist gerecht, wenn er vergibt und reinigt, weil der Herr Jesus an unserer Stadt gestraft wurde und er uns nicht noch einmal strafen kann für die Sünden, die der Heiland gesühnt hat. Sage es ihm noch einmal in aller Demut, Peter, so wie du es mir sagen würdest. Der Heilige Geist wird dir helfen, wenn du im Glauben zum Herrn Jesus kommst und ihn bittest, dich zu retten. Er ist dir ganz nah. Er hört alles, was du sagst. Und er sehnt sich danach, dich von deiner Sünde zu erretten. Noch am selben Abend ergriff Peter Zimmermann die Retterhand des Heilandes Jesus Christus, der einst auf Golgatha als das Lamm Gottes auch für seine Sünden und für seine Schuld litt und starb und Sühnung tat. Und endlich fand er wirklich Frieden. Mehrere Tage vergingen, ohne dass sich Peters Gesundheitszustand besserte. Im Gegenteil, er wurde immer schwächer. Der Arzt hatte ihn noch einmal gründlich untersucht und sprach nun von inneren Verletzungen, die nicht mehr heilen könnten. Das Leben des Kranken sei nicht mehr zu retten. Alle erkannten, dass der gegen ihn erlassene Haftbefehl nicht mehr zur Ausführung kommen würde. Der Schwerverletzte würde bald die Augen für immer schließen. Und Peter wusste es ebenfalls. Aber das Grauen, das er früher empfunden hatte, war ganz fort. Ich war ein großer Sünder, aber der Herr Jesus ist ein großer Heiland, dachte er dankbar. Dankbar war er auch für jeden Dienst und freute sich über jeden Besuch. Und der Besucher waren manche. Seine Frau kam so oft wie möglich. Sie glich nun denen, von welchem der Apostel Paulus sagt, als die Traurigen und doch allezeit fröhlich. Es kam sie sehr hart an, ihn zu verlieren, aber welche Freude für ihr Herz, dass er nun Frieden mit Gott hatte und dass sie einst ewig beisammen sein würden im Vaterhaus droben. Gretchen kam meist mit und sang dem Vater manches Lied. Am liebsten hörte er jetzt »Herr, mein Hirt, Brunn aller Freuden, du bist mein, ich bin dein, niemand kann uns scheiden.« Oft sagte er sich die Worte vor, wenn er wach lag. Aber Peter erhielt auch anderen Besuch. Gretchens Freundin Hedwig kam sehr oft und las ihm vor, und sie war ihm bald ebenso lieb wie seinem kleinen Gretchen. Auch ihr Vater kam einmal mit ihr ins Hospital und erkannte in den Kranken den Mann, den er um das geheimnisvolle Haus hatte herumschleichen sehen und der bei den alten Lagerhäusern vor ihm fortgelaufen war. Regelmäßig kamen auch die kleine Dora, das Kind, dem er so mutig das Leben gerettet, und ihre Eltern. Dora war erst 6 Jahre alt, aber sie hatte ein dankbares Herz. Was der Onkel Peter, wie sie ihn nannte, für sie tat, hatte einen so tiefen Eindruck auf sie gemacht, dass sie den Vater beständig bat, mit ihr ins Krankenhaus zu gehen, und sie brachten stets Blumen, Obst und andere Sachen mit, die dem Kranken Freude machten. Herr Triburg, Doras Vater, war dem Retter seines Kindes herzlich dankbar. Mehrmals versprach er ihm, sich seiner Frau und Gretchens treulich anzunehmen und, wenn er nicht mehr da sei, für sie zu sorgen. Dadurch nahm er dem Kranken eine schwere Sorge vom Herzen.

0: Es war ein sonniger Maiabend, als er abgerufen wurde. Seine Frau und Gretchen waren den ganzen Nachmittag bei ihm gewesen. Die meiste Zeit hatte er ganz still gelegen und geschlafen. Die Pflegerin schaute öfters nach ihm als sonst. Schließlich, sagte sie, ihr bleibt am besten hier. Anna verstand und nickte. Auf einmal öffnete der Kranke die Augen und flüsterte, Gretchen, singen.
1: Was soll ich singen, Papa?
0: Du bist mein. Und Gretchen sang. Ihre klare, schöne Stimme zitterte nicht, denn sie konnte die Veränderungen des Vaters Gesicht nicht sehen und wusste nicht, wie nahe das Ende war. Er schien aufmerksam zu lauschen, und bei der letzten Zeile schlug er die Augen auf. Dann wiederholte er. Du bist mein. Ich bin dein. Niemand kann uns scheiden. Das waren seine letzten Worte. Nun hatte Gretchen keinen Vater mehr. Sie konnte es kaum glauben, dass er für immer von ihr gegangen war und wollte zuerst nicht fort von dem Sterbebett. Elisabeth begleitete die beiden nach ihrer Wohnung und blieb die Nacht bei ihnen, tröstete sie und half ihnen und leitete Gretchen an, sich den Vater vorzustellen in den Wohnungen des Friedens, im seligen Anschauen des Herrn, der ihm im Gnaden vergeben hatte. Niemand sprach mit ihr über Vaters Schuld, und nie erfuhr sie die Geschichte von dem geheimnisvollen Haus. Die Erinnerung an den Vater, den sie so geliebt, hatte nichts Betrüblicheres für sie, und wenn sie von ihm sprach, geschah dies mit Liebe und Dankbarkeit. Der Witwe und ihrem blinden Kind standen noch friedliche, glückliche Tage bevor. Herr Triburg vergaß nicht sein Versprechen, das er dem Sterbenden gegeben hatte. Er war ein reicher Mann und wohnte auf einem großen Hofgut in der Nähe der Stadt. Am Tor seines Parks war ein hübsches, efeuumranktes Häuschen, das seit längerem leer stand. Dies ließ er für Frau Zimmermann und ihr Kind wohnlich herrichten und stattete es mit allem Nötigen aus. Selbst die Küchenvorräte fehlten nicht. Frau Zimmermann fand gar schnell heraus, dass auf einem Bauerngut willige Hände allzeit willkommen sind und wusste sich bald nützlich zu machen. Auch für Gretchen war vorgesorgt. Ein leichter kleiner Rohrsessel war da, den konnte man mit hinausnehmen unter die schattigen Bäume des Parks. Ebenso ein Tischchen, worauf sie ihr Strickzeug und ihre Spielsachen legen konnte. Hier saß sie oft und lauschte dem Gesang der Amseln und Buchfinken. Sie liebte die Vögel und die Blumen und freute sich sehr über den Wohlgeruch der Rosen, Nelken und Reseda im Gärtchen neben dem Haus. Stundenlang konnte sie darüber nachdenken, wie doch jedes Einzelne aussehen möchte, und suchte sich die schöne Welt auszumalen, die sie nie gesehen hatte. Dora kam fast jeden Tag herüber ins Torhäuschen. Alle ihre Freuden wollte sie mit Gretchen teilen. Und so vorsorglich und fürsorglich war das kleine Mädchen, dass Anna ihr ruhig ihr blindes Kind anvertrauen konnte. Dann wanderten sie im Park umher, bis hinunter an den kleinen Bach, und wie ein sorgsames Mütterchen wachte Dora über Gretchen, dass sie keinen Fehltritt tat. Ein besonderes Fest war es, wenn Tante Elisabeth kam, denn sie brachte ihren Urlaub stets hierzu, in ihrem irdischen Paradies, wie sie es nannte. Oft sprachen dann die drei miteinander von dem himmlischen Paradies, der Stadt Gottes, wo es noch viel schöner ist als hier und wo Gretchen nicht mehr blind sein würde. Und von ihren Lieben sprachen sie, die ihnen vorangegangen waren, die ihre Kleider gewaschen und hell gemacht hatten in dem Blute des Lammes. Und sie freuten sich, dass sie einst beisammen sein würden mit ihrem Heiland und Herrn in der langen, langen Ewigkeit.

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0: Es ist 14 Uhr.
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2: 11. August, Johannes Kapitel 9, Verse 1 bis 12. Unterwegs sah Jesus einen Mann, der von Geburt an blind war. Meister, fragten die Jünger ihn, warum wurde dieser Mann blind geboren? Ist es wegen seiner eigenen Sünde oder wegen der Sünde seiner Eltern? Es lag nicht an seinen Sünden oder den Sünden seiner Eltern, antwortete Jesus. Er wurde blind geboren, damit die Kraft Gottes an ihm sichtbar werde. Wir alle müssen die Aufgaben dessen, der mich gesandt hat, rasch erfüllen. Denn nicht mehr lange und die Nacht bricht herein, in der niemand etwas tun kann. Doch solange ich noch in der Welt bin, bin ich das Licht der Welt. Dann spuckte er auf die Erde, vermischte den Lehm mit seinem Speichel zu einem Brei und strich ihn dem Blinden auf die Augen. Daraufhin sagte er zu ihm, geh und wasch dich im Teich Siloa. Siloa bedeutet Gesandter. Da ging der Mann und wusch sich und kam sehend zurück. Seine Nachbarn und andere, die ihn als blinden Bettler kannten, fragten einander, ist das derselbe Mann, der Bettler? Einige meinten, er sei es, andere sagten, nein, aber er sieht aus wie jener. Der Bettler aber sagte immer nur, ich bin derselbe Mann. Da fragten sie ihn, was ist geschehen? Wie wurden deine Augen geöffnet? Und er erzählte, der Mann, den sie Jesus nennen, machte aus Lehm und Speichel einen Brei, den er mir auf die Augen strich, und dann sagte er, geh zum Teich Siloa und wasche dich. Ich ging und wusch mich, und nun kann ich sehen. Wo ist er jetzt? Fragten sie. Das weiß ich nicht, erwiderte

Es scheint also unser Leben, wenn ich die letzten Lieder mal so ein bisschen zusammenfasse, nicht nur aus Morgenmantel morgen zu bestehen, nicht nur aus Spaziergängen auf sonnenbeschienenen Hängen, sondern erscheinen schon Lasten zu sein. Kleine Zwischenzusammenfassung. Wer sich in diesem folgenden Lied nicht wiedererkennt, den bitte ich hinterher mal um eine kurze Rückmeldung.

Wer uns von ganz weit oben sieht, muss sicher lachen, denn von dort oben sehen wir bestimmt genau, wie kleine Tiere aus, die emsig tausend Sachen von einem Ort zum anderen schleppen durch den Bau. Denn wir schleppen, was man schleppt.

Fest, an dem man Freude schenkt und sich beschenken lässt. Es war ein kleiner Tag, an dem man anzieht, was man gerade mag, sich nicht mit Samt und Seide ausstaffiert, sich kostümiert.

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3: 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Dann kommt dort nicht darauf an, wo alt die sind oder von wo die kommen. Wir sollen andere so behandeln, so es wir wollen haben, die zu uns sein sollen. 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Diese Gedanken haben mir geholfen, mit Freundschaft besser zurechtzukommen. Ich wünsche, die würde dir auch helfen.

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Kann auch so sein, aber das Problem ist, dass einer steht dort wie ein halb selbstständig zu sein, merkt wie ein aufhängig und unsicher, sodass sie nicht ihre eigenen Entscheidungen merken können. 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
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Praktisch gerät, wir lauten an eine Entscheidung, nur die andere merken. Wir lauten an Lehre verantwortlich zu sein. 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Und so aus der Abwasser soll einer an immer mehr Verantwortung geben, sodass sie ihre gute Entscheidungen zu merken, damit sie können ihr eigenes Leben führen. Besonders wichtig ist, was für ein Freund sie sich wählen in den jungen Jahren. Noch ein wichtiger Punkt ist, dass alles, was wir tun, hat Folge. Je doller verantwortlich wir sind, je mehr Freiheit, wo wir haben. Je mehr verantwortlich ein Kind ist, je mehr Freiheit, die wir an uns Eltern geben. Ich glaube, das ist auch so sehr wichtig, dass wenn wir entweder dort unsere Kinder verantwortlich sind, dass wir an dort weiterlaufen und dass wir an dann mehr Freiheit geben. Eine gute Mutter jagt ihre Kinder Wörter und Pflichten. Das, wie ich gesagt habe, Wörter tun an der die Sturms im Leben stark merken und Pflichten dort sie können hochfliehen, wo immer Gott an haben will. Ich weiß, dort ist nicht leicht, Kinder loszulassen, damit sie Gott sein Wille tun können. Weil wir nun beten, Leuwe allmächtiger Gott, wie brücke deine Halb sei neidisch. Wie brücke deine Weisheit und deine Gnade, die Zinger, die du uns anvertraut hast, und die rechte Richtung zu leiden. Halb uns, Herr, lehr uns die loszulassen, so dass du ankommst, führen. In Jesus Christus, sie Nome. Amen.

0: Es ist 16 Uhr und 30 Minuten.
1: Hallo, liebe Kinder. Schön, dass ihr heute wieder alle eingeschaltet habt und wir uns wieder hören. Hier ist die Kindersendung von Radio Segenswelle mit Anna Sawatzki. Bestimmt wartet ihr schon gespannt auf die Fortsetzung unserer biblischen Geschichten. Heute machen wir aber eine kleine Ausnahme und unterbrechen die Serie. Wir hören heute den ersten Teil von einem richtig tollen Hörspiel aus dem CMV Verlag. Es heißt, die Zwillinge entdecken Wunder. Darin öffnen die Zwillinge Biene und Leo die Augen und merken plötzlich, wie voll unsere Welt mit Gottes Wundern steckt. Sie machen sogar eine Entdeckung über sich selbst. Macht es euch gemütlich. Bevor es losgeht, wollen wir noch gemeinsam beten. Lieber Vater im Himmel, danke, dass wir uns jeden Tag hier im Radio treffen können. Segne du jetzt alle Kinder, die zuhören. Schenk uns offene Ohren für die Zwillinge Biene und Leo und lass uns staunen, was du alles geschaffen hast. Amen.

0: Der Gott, der Wunder tut, der Wunder tut. Du hast deine Macht bewiesen. Das ist aber ein schwieriges Wort, bewiesen. Unter den Völkern. Psalm 77, Vers 15. Das war doch schon ganz gut, oder Mama?
1: Na, du hast aber noch ganz oft gestockt. Bis Sonntag hast du ihn ja wieder vergessen. Dann musst du wieder von neuem anfangen.
0: Das könnte sein.
1: Was habt ihr denn für eine Geschichte gehört in der Sonntagsschule?
0: Von dem Auszug aus Ägypten. Stell dir vor, Mama, da hat Gott das Rote Meer geteilt, damit die Israeliten entkommen konnten, weil die Ägypter schon hinter ihnen.
2: Im ganzen Haus duftet es nach Donuts. Sind die schon fertig?
1: Der Guss fehlt noch.
2: Das macht nichts ausnahmsweise.
1: Dann setz dich hin.
2: Was liest du da, Biene?
0: Ich lerne den Bibelvers von gestern. Hast du ihn schon gelernt?
2: Den brauche ich nicht lernen. Der war so einfach, den habe ich noch von gestern behalten.
0: Dann sag ihn auf.
2: Du bist der Gott, der Wunder tut. Du hast deine Macht bewiesen unter den Völkern. Psalm 77, Vers 15. Zufrieden?
0: Nein, warum hast du so ein gutes Gedächtnis und ich muss so hart daran arbeiten, dass...
2: Sonst wärst doch nicht mehr Biene. Dafür hast du längere Haare als ich.
0: Das tröstet mich jetzt aber nicht. Du bist ein Gott, ach nein, der Gott, nicht ein Gott. Also nochmal, du bist der Gott, der Wunder tut.
2: Mama, darf ich noch einen Donut? Deine Donuts schmecken einfach am besten. Keiner kann sie so gut backen wie du.
1: Ja, ja, kleiner Schmeichler. Hier, was hast du da für einen Fleck an deinem Arm?
2: Wo? Ach, das ist Tinte. Ich habe das nicht sauber bekommen.
1: Biene, träumst du? Sabine?
0: Nein, ich überlege. Mama, gibt es heute immer noch Wunder?
2: Was du immer für Fragen stellst. Wenn es keine Wunder mehr geben würde, dann gäbe es auch keinen Gott mehr. So, ich muss mein Fahrrad noch waschen.
1: Leo, schmeiß die Tür nicht immer so zu.
0: Ich habe aber noch kein Wunder gesehen. Gibt es heute noch Wunder, Mama?
1: Weißt du, Biene, ich habe eine Idee. Du hast eine Woche Zeit, die Antwort auf deine Frage herauszubekommen. Achte jeden Tag darauf und bitte Gott, dass er dir die Antwort zeigt. Nächsten Sonntag vor der Sonntagsschule reden wir nochmal darüber. Einverstanden?
0: Einverstanden.

0: Mama, darf ich zu Pia gehen?
1: Hast du deine Hausaufgaben fertig?
0: Ja, wir hatten nur Sachkunde auf. Das habe ich schon in der Schule gemacht.
1: Okay, dann geh. Aber um 6 musst du wieder...
0: Wieder zu Hause sein, weiß ich schon. Danke, Mama. Tschüss.
2: Guten Tag, Sabine. Du bist ja fröhlich.
0: Oh, guten Tag, Frau Rose. Ich habe Sie gar nicht gesehen. Hielten Sie Unkraut?
2: Nein, nein. Ich pflanze Blumenzwiebeln, weiße und rote Lilien. Komm doch rein. Das Gartentor ist offen. Setz dich auf die Bank. Ich bringe dir einen Apfel. Ich weiß doch, wie gern du Äpfel isst. Hier, lass es dir schmecken.
0: Danke, Frau Rose. Lecker. Ist das noch ein Apfel von Ihrem Apfelbaum?
2: Nein, aus denen habe ich Apfelmus gemacht, bevor sie schrumpelig wurden. An dem Apfelbaum sind die ersten Blüten zu sehen. Siehst du, in ein paar Tagen wird er ein weißes Kleid anhaben.
0: Was wächst denn da hinten am Brunnen, da wo die grünen Spitzen rausgucken?
2: Das ist Schnittlauch. Die habe ich vor 2 Wochen gepflanzt und schon kommen sie aus der Erde heraus. Ist es nicht ein Wunder?
0: Ein Wunder?
2: Ja, ich habe kleine Zwiebeln, so ähnlich wie diese hier, in die Erde gesteckt. Und nach ein paar Tagen kommen grüne Spitzen heraus, die wunderbar schmecken. Siehst du da am Zaun die gelben Narzissen? Die stehen schon jahrelang da. Jeden Herbst und Winter verlieren sie ihre Schönheit und sind dem Frost und Schnee ausgesetzt. Aber sobald es Frühling wird, fangen sie an zu blühen. Wer sagt ihnen, dass es nun Zeit ist zu blühen? Wer hält sie den Winter über warm, damit sie nicht sterben? Und dieser Apfelbaum, der in Blüte steht, wird im Herbst voller Äpfel sein. Die Blüten brechen ab und es wächst eine Frucht dran und wir können uns davon ernähren. Wie kann an einem kahlen Ast plötzlich eine Frucht entstehen? Siehst du das Feld dahinter? Da pflanzt Bauer Rübel jedes Frühjahr Weizen an. Und im Herbst, wenn die Ähren reif sind, mäht er sie ab und es entsteht Brot daraus. Ist das kein Wunder? Aus einem kleinen Samen entsteht eine Pflanze oder eine Frucht und wir ernähren uns davon oder erfreuen uns an ihrer Schönheit.
0: Danke, Frau Rose, dass Sie mir alles erzählt haben. Danke für den Apfel. Ich muss jetzt weiter.
2: Ja, geh nur. Ich ruhe mich noch etwas aus.
0: Also gibt es noch Wunder. Die ganze Pflanzenwelt ist ein Wunder, das Gott früher erschaffen hat und bis heute dauert.

0: Sabine, schön, dass du kommen durftest. Komm rein, meine Mama macht gerade Pizza zum Abendbrot. Ich muss ihr helfen.
1: Dann helfe ich dir.
2: Hallo Biene, na, hast du deine Hausaufgaben schon fertig?
1: Ich habe sie in der Schule schon fertig gemacht.
0: Ich habe sie in der Schule nicht mehr geschafft. Ich muss sie noch machen, aber wir hatten ja nur Sachkunde auf, oder?
1: Ja, was kann ich dir denn helfen?
2: Kannst du den Käse reiben? Pia schneidet den Schinken und die Salami in Stücke. Hier ist die Reibe.
0: Sag mal, Biene, hast du gesehen, dass Marie heute in Sport geweint hat?
1: Nein, warum denn?
0: Ich glaube, Dennis hat sie geärgert. Er ist immer so gemein zu ihr. Gestern hat er zu ihr dumme Wanze gesagt.
1: Das ist ja gemein. Dennis ärgert immer Kinder, die kleiner sind als er. Weißt du was, Pia, morgen werden wir uns um Marie kümmern und sie nicht alleine lassen. Wenn wir dabei sind, ärgert er sie bestimmt nicht. Er hat nämlich Respekt vor Leo.
0: Respekt? Wo hast du denn das Wort?
1: Mein Vater sagt das immer. Er benutzt oft so schwierige Worte. Die meisten kann ich mir nicht...
0: Autsch! Was ist denn? Du blutest ja. Mama, Biene blutet am Finger.
2: Was? Zeig mal her.
1: Ich habe mich an der Reibe geschnitten. Au, es tut ganz schön weh.
2: Ja, das glaube ich. Komm her. Halt deinen Finger unter das Wasser, damit wir sehen können, wie schlimm es ist. Die Wunde ist nicht sehr groß, aber an dem Zeigefinger hast du dir auch Haut abgeschürft. Zum Glück blutet der nicht. Jetzt drück das Tuch auf die Wunde, bis ich ein Pflaster hole. So, ich schmiere etwas von der Heilsalbe auf das Pflaster, die kühlt gut. Nimm jetzt das Tuch weg. Ja, und ich klebe das Pflaster drauf. Fertig.
1: Danke, Frau Ecke. Das Pflaster ist aber schön, da ist ja Mogli drauf.
0: Das habe ich mir ausgesucht. Oliver fand das albern.
2: Setz dich am besten hin, Biene. Morgen wird die Wunde bestimmt schon verheilt sein. Du hast ja zum Glück einen wunderbaren Körper, der so kleine Wunden selber heilen kann.
1: Einen wunderbaren Körper?
2: Na ja, findest du das nicht? Ein Körper, der kleine Wunden zubauen kann, indem viele kleine rote Blutkörperchen sich an der offenen Stelle festsetzen und sie so verschließen. Und in ein paar Tagen sieht man gar nicht mehr, dass da überhaupt eine Wunde war. Und dass du Schmerzen fühlst, ist auch etwas sehr Sinnvolles. Das Gefühl, das wir Schmerz nennen, macht uns darauf aufmerksam, dass etwas nicht in Ordnung ist und wir uns schützen können.
1: Meinen Sie damit, dass unser Körper ein Wunder ist?
2: Ja, so kann man es nennen.
1: So habe ich das noch nie gesehen. Nicht nur die Pflanzenwelt, sondern auch mein Körper. Schön.

0: Hallo Biene, wolltest du gerade zu mir?
1: Ja, wolltest du etwa gerade zu mir? Das ist ja witzig. Hast du Lust, zum Spielplatz zu gehen?
2: Oh ja, super Idee. Gehen wir zum Großen?
0: Gut. Wie geht es deinem Finger?
2: Es ist schon eine Kruste dran. Mama hat gesagt, ich soll das Pflaster noch kleben lassen, damit die Wunde nicht aufspringt und Dreck reinkommt. Dann könnte es sich entzünden.
0: Und haben deine roten Blutkörperchen gute Arbeit geleistet?
2: Sehr gute. Weißt du was, Pia? Morgen fahren wir in den Zoo. Möchtest du mitkommen?
0: Wann denn? Nach der Schule?
2: Ja, wenn Papa nach Hause kommt. Freitag bis Sonntag ist der Zoo länger auf.
0: Abend kann ich nicht. Meine Cousine kommt zu mir.
2: Welche denn?
0: Sarah. Sie ist erst 3, aber ich habe versprochen, auf sie aufzupassen. Schade. Ich meine, dass ich nicht mit euch mitkommen kann.
2: Ja, schade. Guck mal, die Schaukel ist frei. Komm. Ist das schön. Wenn ich meine Augen zumache, dann schaukel ich bis in die Wolken hinein. Kannst du es auch fühlen, Pia?
0: Nein, ich komme nicht über ein paar Meter hinweg. Wie fühlen sich denn die Wolken an?
2: Sie sind ganz sanft und streichen mich nur. Oh, gerade hat mich eine Wolke am Fuß gekitzelt.
0: Gut, dass das nicht unser Lehrer hört. Er würde dir einen Vortrag halten, dass Wolken nur aus Wasserdampf bestehen. Nur Nebel, der nicht kitzeln kann.
2: Ach, Pia, man muss halt Fantasie haben.
0: Jetzt mach mal deine Augen auf. Siehst du das Mädchen im Rollstuhl da? Die kennen wir doch. Früher war sie sehr oft hier auf dem Spielplatz.
2: Ja, stimmt. Einmal hat sie uns Anschwung gegeben auf der Reifenschaukel. Warum sitzt sie bloß im Rollstuhl? Sie ist doch immer rumgerannt, quietschvergnügt.
0: Komisch, irgendwas ist passiert.
2: Komm, Pia, wir fragen sie einfach.
0: Sie? Sie fragen? Meinst du? Typisch Biene. Hat sie sich etwas in den Kopf gesetzt, gibt es kein Zurück mehr. Also dann, Pia, hinterher.

0: Hallo.
1: Hallo.
2: Hallo, euch kenne ich doch.
0: Wir dich auch. Du hast uns einmal Anschwung gegeben.
1: Wie heißt du?
2: Nadine, und ihr?
1: Biene.
2: Biene, das ist dein Name?
1: Eigentlich Sabine, aber du kannst mich Biene nennen.
2: Na gut.
0: Ich heiße Pia, wir beide sind 7. Und du?
2: Ich bin 11, im September werde ich 12. Bis dahin hoffe ich, den Rollstuhl nicht mehr zu gebrauchen.
1: Warum sitzt du eigentlich im Rollstuhl? Früher bist du doch immer rumgerannt.
0: Biene, ich glaube, sowas fragt man nicht.
1: Warum nicht?
2: Ist schon okay, das macht mir gar nichts aus. Die meisten trauen sich nicht zu fragen, obwohl sie es gerne wissen würden. Ich bin vom Pferd gefallen. Ich habe von klein auf reiten gelernt. Jeden Tag war ich auf dem Gestüt. Eines Tages bin ich wieder mit meinem Pferd ausgeritten, als es scheute. Ich weiß immer noch nicht warum. Vielleicht lief ein kleines Tier vorbei. Jedenfalls bäumte sich Blackie auf und ich fiel runter. Ich konnte mich nicht mehr bewegen. Ich bin auf meinen Rücken gefallen. Anfangs konnte ich nicht mal sitzen, nur liegen. Zum Glück konnte ich meine Arme bewegen, sonst wäre ich wohl verzweifelt. Nach langen Übungen konnte ich sitzen.
0: Und wirst du auch laufen lernen?
2: Meine Beine kann ich jetzt schon bewegen, seht ihr? Die Ärzte sagen, in ein paar Wochen werde ich meinen ersten Schritt wieder machen können. Ich muss jeden Tag hart trainieren, aber ich gebe mir Mühe. Ich möchte so gerne wieder laufen können. 7 Monate sitze ich schon in diesem Ding.
1: Ich bin froh, dass ich laufen kann.
2: Ja, und trotzdem weiß man erst, wie schön es ist, wenn man es nicht mehr kann. Früher habe ich nie darüber nachgedacht, was für ein Wunder es ist, dass ein Mensch laufen kann.
1: Ein Wunder?
2: Für mich ist es ein Wunder. Natürlich denke ich erst seit dem Unfall so.
0: Aber die meisten können doch laufen.
2: Stimmt, aber dadurch hört das Wunder nicht auf. Es bestätigt sich dadurch.
0: Ja, hier könnte man es sehen.
1: Ich glaube, du hast recht.

Das war ja schon richtig spannend mit den Zwillingen. Und wir wissen jetzt, wir Menschen sind selbst ein echtes Wunder Gottes. Wie die Geschichte weitergeht und was ein kleiner Unfall mit Fahrrädern und Verboten zu tun hat, das hören wir morgen im zweiten Teil. Schaltet also unbedingt wieder ein. Und zum Schluss unserer Sendung wollen wir noch gemeinsam beten. Lieber Herr Jesus, danke für das schöne Hörspiel. Bitte behüte und beschütze alle Kinder und ihre Familien. Sei du bei ihnen beim Spielen. Wir freuen uns schon auf morgen. Amen. Schön, dass ihr heute dabei wart. Habt noch einen richtig schönen Tag und bis morgen in der Kindersendung von Radio Segenswelle mit Anna Sawatzki.

0: Es ist 17 Uhr und 45 Minuten.
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2: Guten Tag, werte Hörer. Zu Ihnen spricht erneut Frau Dr. Cecilia de Dueck. In der vorigen Woche habe ich über das Krankheitsbild der bipolaren Störung berichtet und in diesem zweiten Teil möchte ich mehr über die Behandlung erklären, sowie die langfristigen Auswirkungen oder mögliche Begleiterscheinungen. Da die bipolare Störung eine weit genetisch bedingte Erkrankung ist, geht man davon aus, dass sie in den meisten Fällen nicht vollständig heilbar ist, aber gut behandelbar. Dieses verlangt jedoch fast immer eine langfristige, phasenabhängige Strategie. Akute Manie, Hypomanie, bipolare Depression und Rückfallvorbeugung werden unterschiedlich behandelt. Entscheidend sind eine fachärztlich gesicherte Diagnose, gemeinsame Therapieentscheidungen und die Kombination aus Medikamenten, Psychoedukation, Psychotherapie, Rückfallplan und Behandlung von Begleiterkrankungen. Heutzutage verfügt man über mehrere Behandlungsmethoden, jedoch gilt die medikamentöse Therapie im Zusammenhang mit Psychotherapie immer noch an erster Stelle. Die Behandlung besteht grundsätzlich aus zwei Phasen. Die akute Phase, in welcher das Hauptziel ist, den aktuellen Zustand zu stabilisieren, sei es eine depressive oder manische Episode. Dazu können dann auch öfters mehrere Pharmaka verabreicht werden, wenn der jetzige Krisenzustand das erfordern sollte. Danach folgt die zweite Phase der Behandlung, wo es darum geht, so weit wie möglich die Pharmaka zu reduzieren, bis auf einen Punkt, wo man sie dann längere Zeit so lassen kann. Es bedeutet, einen Ausgleich zu finden zwischen Wirkung und Nebenwirkungen. Das Hauptziel dieser Phase ist, die Stabilität zu erhalten. Man kann sie auch als eine Vorbeugungsmaßnahme sehen, um weitere Krisen vorzubeugen. Die Pharmaka, die hier angewendet werden, nennt man Stimmungsstabilisierer. So wie der Name beschreibt, ist die Funktion dieser Medikamente, die Stimmung wieder zu normalisieren. Also sie wirken auf beide Polen der Störung, dem Hoch und dem Tief. In einer akuten Manie zum Beispiel ist das Ziel eine schnelle Symptomkontrolle, Schutz vor Selbst- oder Fremdgefährdung, Wiederherstellung des Schlafs und Prävention weiterer Eskalation. Bei ausgeprägter Manie, Psychose, fehlender Steuerungsfähigkeit, Suizidalität oder Gefährdung kann eine stationäre Behandlung nötig sein. Gut belegte medikamentöse Optionen sind stimmungsstabilisierende Medikamente und bestimmte Antipsychotika. Häufig eingesetzte Erstlinienoptionen in internationalen Leitlinien sind Lithium, Quetiapin, Valproat sowie Aripiprazol, Risperidon oder Cariprazin. Bei schwerer Manie ist eine Kombination aus einem Stimmungsstabilisierer und einem atypischen Antipsychotikum oft wirksamer als eine Einzelbehandlung. Nicht sinnvoll in einer akuten Manie sind Antidepressiva. Sie können eine Manie eher verstärken. Alkohol, Cannabis, Stimulantien sowie auch viel Koffein können die Stabilisierung erschweren. Bei sehr schwerer oder therapieresistenter Manie ist die Elektrokonvulsionstherapie eine wirksame, evidenzbasierte Option. Bipolare Depressionen sind häufig, belastend und benötigen eine andere Strategie als die unipolare Depressionen. Evidenzbasierte erste Optionen bei bipolarer Depression umfassen unter anderem Quetiapin, Lithium, Lamotrigin, Lurasidon und auch Cariprazin. Welche Option passend ist, hängt stark mit den Begleitsymptomen zusammen, sowie Nebenwirkungen, Schlaf, Gewicht, Kinderwunsch, psychotischen Symptomen und dem Risiko eines Stimmungsschwungs. Antidepressiva brauchen besondere Vorsicht. Bei Bipolar Typ 1 sollten sie nicht als alleinige Behandlung eingesetzt werden. Wenn sie überhaupt erwogen werden, dann in ausgewählten Fällen zusätzlich zu einer stimmungsstabilisierenden Behandlung und mit enger Beobachtung. Besonders ungünstig sind sie bei früher antidepressiv ausgelöster Manie oder Mischzuständen. Bei schwerer psychotischer oder suizidgefährdeter Depression ist die Elektrokonvulsionstherapie ebenfalls eine wissenschaftlich gestützte, oft sehr wirksame Behandlung. Für Bipolar-Typ-2-Depressionen ist die Datenlage etwas anders. Quetiapin ist besonders gut belegt, Lithium und Lamochin sind weitere wichtige Optionen. Langzeitbehandlung, Rückfälle verhindern. Die Rückfallprophylaxe oder Vorbeugungsbehandlung ist für die meisten Betroffenen der Kern der Behandlung. Sie verringert Rückfälle, Klinikaufnahmen und Funktionsverluste. Eine akute wirksame Behandlung wird häufig fortgeführt und dann je nach Wirksamkeit und Verträglichkeit angepasst. Gut gestützte Erhaltungsoptionen sind Lithium, Lamotrigin und etliche Antipsychotika wie Ketiapin oder Aripiprazol. Lithium nimmt eine Sonderstellung ein. Es wirkt gegen manische Rückfälle, hilft vielen Menschen auch gegen die depressive Rückfälle und ist mit einer Verringerung von Suizidversuchen und Suiziden assoziiert. Langfristige Antidepressiva werden bei bipolarer Störung dagegen meist nicht routinemäßig empfohlen. Auch wenn hier die medikamentöse Therapie erstrangig ist, sind weitere Strategien absolut wichtig, wie zum Beispiel die Psychotherapie. Die Psychotherapie ersetzt bei einer ausgeprägten bipolaren Störung die Pharmakotherapie nicht, ist aber als Ergänzung sehr wertvoll, besonders nach der Akutphase und zur Rückfallverhütung. Am besten belegt sind die Psychoedukation. Man lernt mehr über die Erkrankung, über Medikamente, Frühwarnzeichen und es wird ein Krisenplan erstellt. Diese Therapie ist international eine Erstlinienmaßnahme. Auch die kognitive Verhaltenstherapie. Man lernt im Umgang mit depressivem Denken, Belastung, Schlaf, Aktivitätsniveau und die Therapieadhärenz. Auch familienfokussierte Therapie, Aufklärung und Kommunikation mit Angehörigen, Konflikt- und Rückfallprävention. Lebensstil und Selbstmanagement. Wichtig, aber kein Ersatz. Diese Maßnahmen sind sinnvoll als Teil eines Gesamtplans. Möglichst regelmäßige Schlaf- und Aufstehzeiten, verlässlicher Tagesrhythmus, planbare Belastung und Pausen, Alkohol, Cannabis und stimulierende Drogen meiden. Regelmäßige Bewegung und Behandlung von Übergewicht, Bluthochdruck, Diabetes oder Schlafstörungen. Früh vereinbarte Schritte bei Warnzeichen, zum Beispiel weniger Schlaf, steigende Aktivität, Reizbarkeit, impulsives Geldausgeben oder sozialer Rückzug. Angehörige oder Vertrauenspersonen nach Einwilligung einbeziehen. Besondere Situationen: Kinder, Jugendliche, höheres Alter, Schwangerschaft, Stillzeit, Kinderwunsch sowie Sucht, Angststörungen und ADHS erfordern eine spezialisierte, individuellere Planung. Besonders bei Kinderwunsch oder Schwangerschaft sollte eine laufende Behandlung möglichst vor einer Schwangerschaft mit Psychiatrie und Gynäkologie besprochen werden. Und Medikamente sollten nicht eigenständig abgesetzt werden. Auswirkungen auf das Leben. Die Erkrankung beeinflusst viele Lebensbereiche, Familie und Beziehungen. Stimmungsschwankungen können Konflikte verursachen. In Schule und Beruf. Manische Phasen können zu impulsiven Entscheidungen führen, während depressive Phasen zu Leistungsproblemen führen könnten. Auf die Gesundheit. Betroffene haben oft mehr Schlafprobleme, Angststörungen, Suchterkrankungen. Auch das Suizidrisiko ist erhöht. Das Leben mit einer bipolaren Störung. Die meisten Betroffenen können trotz der Erkrankung ein gutes und erfolgreiches Leben führen. Wichtig sind die konsequente Behandlung, Unterstützung durch Familie und Freunde, Selbstbeobachtung, regelmäßige Arztbesuche. Auch bekannte Persönlichkeiten hatten vermutlich eine bipolare Störung, darunter Vincent van Gogh, Virginia Woolf sowie auch mehrere aktuell bekannte Schauspieler und Musiker. Dieses zeigt, dass

0: Beobachtung regelmäßiger Arztbesuche. Auch bekannte Persönlichkeiten hatten vermutlich eine bipolare Störung, darunter Vincent van Gogh, Virginia Woolf sowie auch mehrere aktuell bekannte Schauspieler und Musiker. Dieses zeigt, dass Menschen sind vielfältig und reichen von genetischen Faktoren bis zu Belastungen im Alltag. Mit der richtigen Behandlung, Unterstützung und einem ausgeglichenen Lebensstil können viele Betroffene lernen, gut mit der Erkrankung zu leben. Aufklärung über psychische Gesundheit hilft dabei, Vorurteile abzubauen und Betroffene besser zu helfen.
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0: Es ist 18 Uhr.
1: Hallo und herzlich willkommen zu den Abendnachrichten heute am Dienstag, den 11. August 2026. Am Mikrofon Maria Siemens. Die Losung. Simon Petrus antwortete Jesus: Herr, wohin sollen wir gehen? Du hast Worte des ewigen Lebens, und wir haben geglaubt und erkannt, du bist der Heilige Gottes. Johannes 6, Vers 68 und 69.
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1: Die Temperatur beträgt in den nächsten Stunden etwa 18 Grad. In den nächsten Tagen erwartet uns ein überwiegend bewölkter Himmel. Die Höchsttemperatur erreicht morgen etwa 26 Grad. Ab Donnerstag können wir wieder mit Gewittern rechnen.
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1: Hospital Tabea. Vom Hospital Tabea wird mitgeteilt, dass Dr. Cabrera sowie die Therapeuten Levi Hiebert und Thilo Harder am Mittwoch, den 12. August und Donnerstag, den 13. August vor Ort Sprechstunden anbieten. Zur Terminvereinbarung wenden Sie sich bitte an die Rezeption des Hospitals. Gezeichnet Vicky Siemens, Hospital Tabea.
2: Die nationalen Nachrichten.
1: Sicherheitskräfte haben ein neugeborenes Baby an der Grenze zu Brasilien gerettet. Das binationale Sicherheitskommando von Paraguay und Brasilien hat eine entführte Neugeborene in der Grenzstadt Pedro Juan Cavalheiro erfolgreich aus den Händen von Kriminellen befreit, wie El Nacional berichtet. Die Ermittler konnten die Spur des Säuglings durch die Auswertung digitaler Daten von der brasilianischen Stadt Campo Grande bis auf paraguayisches Staatsgebiet lückenlos zurückverfolgen. Bei dem gemeinsamen Zugriff von Nationalpolizei und Staatsanwaltschaft wurden zwei brasilianische Staatsbürger festgenommen, die mutmaßlich mit Strukturen der organisierten Kriminalität in Verbindung stehen. Das gerettete Kind wurde zur medizinischen Versorgung in ein Krankenhaus gebracht. Die beiden Festgenommenen wurden der zuständigen Justiz übergeben. Eine neue Bürgerbewegung hat die Initiative für kulturellen Wandel in Paraguay gestartet. Die neue landesweite Bewegung mit dem Namen Paraguay mit Gewinnermentalität hat in der Zentrale des südamerikanischen Fußballverbandes CONMEBOL eine große Initiative für einen gesellschaftlichen Kulturwandel begonnen. Wie Megacadena schreibt, soll das Projekt bei den Bürgern ein neues Wachstumsdenken, Innovationskraft sowie modernes Führungsverhalten fördern, um das Land langfristig zu verändern. Für die Umsetzung mobilisiert die Organisation führende Köpfe aus der Politik, der Privatwirtschaft, Verbänden sowie dem Sport- und Jugendbereich. Zum offiziellen Auftakt diskutieren paraguayische und internationale Experten bei einer Konferenz über konkrete Strategien, wie eine positive Veränderung der Denkweise, die staatlichen Institutionen und die Wirtschaft des Landes nachhaltig stärken kann.
2: Die internationalen Nachrichten.
1: Kolumbien ruft nach schwerem Erdbeben Notstand aus. Nach dem schweren Erdbeben in Kolumbien hat die Regierung den Notstand ausgerufen. Wie die Tagesschau und die Deutsche Welle berichtet, hatte das Beben eine Stärke von 7,4 und traf besonders den Westen des Landes. Mindestens 132 Menschen kamen ums Leben, mehr als 2000 gelten als vermisst. Besonders betroffen sind die Städte Cali und Pereira. Mehr als 1500 Wohnhäuser sowie Schulen und Krankenhäuser wurden schwer beschädigt. Auch die Stromversorgung und Kombinationsverbindungen sind teilweise beeinträchtigt. Die Europäische Union hat konsularische Unterstützung aktiviert und stellt Satellitendaten zur Erfassung der Schäden bereit. Auch die USA sowie mehrere lateinamerikanische Länder haben Unterstützung angeboten. Rettungs- und Hilfsmaßnahmen laufen weiter. Trump reist mit Täuschungsmanöver aus der Türkei ab. US-Präsident Donald Trump ist nach dem NATO-Gipfel in der Türkei unter besonderen Sicherheitsvorkehrungen abgereist. Wie die Tagesschau und die Deutsche Welle berichten, wurden Trump unbemerkt zu einem kleineren US-Militärflugzeug gebracht, während seine Regierungsmaschine als Ablenkung diente. Hintergrund war eine mögliche Bedrohung aus dem Iran. Trump flog zunächst nach Großbritannien und setzte von dort seine Rückreise fort. Das Weiße Haus äußerte sich bisher nicht näher zu den Berichten. CAST legt Verfassungsreform in Chile vor. Chiles Präsident José Antonio CAST hat eine Verfassungsreform zur Bekämpfung der organisierten Kriminalität vorgestellt. Wie die Deutsche Welle berichtet, soll unter anderem ein neuer Ausnahmezustand geschaffen werden, der in besonders von schweren Straftaten betroffenen Gebieten eingesetzt werden kann. Die Reform ist Teil eines größeren Sicherheitspakets der Regierung, das mehrere neue Gesetzesvorhaben umfasst. Das waren die Nachrichten für heute am Dienstag. Allen Hörern einen angenehmen Abend. Auf Wiederhören.

Guten Morgen, ihr Lieben. Ich freue mich sehr, heute hier bei euch in München zu sein und kann das nur zurückgeben, was Matthias bereits gesagt hat. Wir fühlen uns als Kölner sehr mit euch hier verbunden durch Jesus Christus. Wir hatten gestern eine sehr ermutigende Zeit, das kann ich nur so bestätigen. Und für mich ist es persönlich auch ein Vorrecht, heute hier bei euch zu predigen. Ich bin bereits vor Jahren, ich glaube, das war noch vor Corona, auf die Predigten eurer Gemeinde aufmerksam geworden. Ich weiß, das hat mich damals so ermutigt, einfach zu wissen, da gibt es in der Großstadt München eine Gemeinde, die Vers für Vers durch die Bibel predigt. Und das hat mich damals unglaublich in meinem Glaubensleben gestärkt. Und deswegen ist es für mich auch etwas Besonderes, heute hier bei euch zu sein. Vor einigen Wochen fand hier in München die Sicherheitskonferenz statt. Diplomaten, Politiker und auch Wissenschaftler aus der ganzen Welt sind hier nach München gekommen, um über globale Fragen der Sicherheit nachzudenken und zu diskutieren. Das Thema Sicherheit ist ein sehr, sehr wichtiges Thema in einer unsicheren Welt. Nicht nur weltpolitisch gesprochen, sondern auch wir ganz persönlich sehnen uns nach Sicherheit. Nach Sicherheit auf ganz, ganz vielen Ebenen. Und darüber möchte ich heute Morgen predigen. Mein Predigtthema lautet pure Sicherheit. Pure Sicherheit. Und der Predigttext kommt aus dem Römerbrief, Kapitel 8, die Verse 31 bis 39. Es ist das Ende von Römer 8. Und um Römer 8 richtig einordnen zu können, da fällt mir ein Bild von einer Hochzeit ein. Wart ihr schon mal auf einer Hochzeit, wo die Eingangsmusik perfekt auf den Einzug der Braut abgestimmt war? Das ist ja kein Muss, aber ich kenne das bei uns aus Köln. Als Pastor ist man ja auch immer wieder auf Hochzeiten dabei. Einige Paare planen das minutiös durch. Und es läuft ja meistens nach demselben Schema ab. Der Bräutigam ist schon da, die Hochzeitsgäste sind alle da, unterhalten sich noch untereinander. Die Braut kommt ja meistens planmäßig ein paar Minuten zu spät. Und irgendwann geht die Musik los. Und in dem Moment verstummen die Gespräche und alle wissen, es geht los. Einige gucken die ganze Zeit nach hinten, wann kommt die Braut. Ich gucke meistens mehr auf den Bräutigam, seine Reaktion auf die Braut erfassen zu wollen. Aber dann, selbst wenn man sich nicht umdreht, weiß man anhand des musikalischen Höhepunktes, jetzt betritt die Braut den Saal. Wisst ihr, wenn man einen Soundtrack zum Römerbrief schreiben würde, käme jetzt der musikalische Höhepunkt. Wir sind in Römer 8 angelangt und Römer 8 ist ein ganz besonderes Kapitel im Römerbrief. John Piper hat einmal gesagt, das großartigste Buch der Welt ist die Bibel. Das großartigste Buch in der Bibel ist der Römerbrief und das großartigste Kapitel im Römerbrief ist Römer 8. Und ich persönlich stimme dem voll zu. Viele Pastoren und Theologen würden ihm hier zustimmen. Und wir schauen uns heute nicht das ganze Kapitel an, aber das Ende von Römer 8. Und ich möchte den Text einmal am Stück mit uns durchlesen und dann Vers für Vers durch den Text gehen. Römer 8, 31 bis 39. Da schreibt der Apostel Paulus an die Heiligen in Rom. Was sollen wir nun hierzu sagen? Wenn Gott für uns ist, wer ist gegen uns? Er, der doch seinen eigenen Sohn nicht verschont, sondern ihn für uns alle hingegeben hat, wie wird er uns mit ihm nicht auch alles schenken? Wer wird gegen Gottes Auserwählte Anklage erheben? Gott ist es, der rechtfertigt. Wer ist da, der verdammt? Christus Jesus ist es, der gestorben ist. Ja, mehr noch, der auferweckt, der auch zur Rechten Gottes ist, der sich auch für uns verwendet. Wer wird uns scheiden von der Liebe Christi? Bedrängnis oder Angst oder Verfolgung oder Hungersnot oder Blöße oder Gefahr oder Schwert? Wie geschrieben steht, deinetwegen werden wir getötet den ganzen Tag. Wie Schlachtschafe sind wir gerechnet worden. Aber in diesem allen sind wir mehr als Überwinder durch den, der uns geliebt hat. Denn ich bin überzeugt, dass weder Tod noch Leben, weder Engel noch Gewalten, weder Gegenwärtiges noch Zukünftiges, noch Mächte, weder Höhe noch Tiefe, noch irgendein anderes Geschöpf uns wird scheiden können von der Liebe Gottes, die in Christus Jesus ist, unserem Herrn. Was für ein wunderbarer Text. Was für wunderbare Zusagen. Ihr Lieben, wir brauchen als Christen immer beides. Wir brauchen Anspruch, aber wir brauchen auch Zuspruch.
Mal gibt es Phasen in unserem Leben, wo wir mehr Anspruch brauchen. Mal gibt es Phasen, wo wir mehr Zuspruch brauchen. Die heutige Predigt legt den Schwerpunkt auf den Zuspruch. Und ich hoffe sehr, dass du Jesus in all seiner Schönheit und in seiner Liebe zu dir noch mehr erkennen kannst durch sein Wort. Ich möchte zwei Punkte heute machen. Der erste Punkt meiner Predigt lautet, unanfechtbar verteidigt. Der zweite Punkt lautet, unendlich geliebt. Paulus möchte uns Christen als Kinder Gottes durch diesen Text einmal deutlich machen, wie sicher unsere Rettung ist. Und ich glaube, in keinem anderen Abschnitt der Bibel wird die Sicherheit der Gläubigen so stark gefeiert, wie hier am Ende von Römer 8. Ein so wunderbarer Text. Paulus beginnt den Text mit einer rhetorischen Frage. Was wollen wir nun hierzu sagen? Und da stellt sich uns natürlich jetzt sofort die Rückfrage, was sollen wir nun wozu sagen? Was meint Paulus? Wenn Paulus hier die Frage aufruft, was sollen wir nun hierzu sagen, meint er natürlich zunächst einmal das, was er unmittelbar davor gesagt hat. Da schauen wir uns nochmal Vers 29 und 30 an. Paulus schreibt, denn die er vorher erkannt, also erwählt hat, die hat er auch vorherbestimmt, dem Bild seines Sohnes gleichförmig zu sein, damit er der Erstgeborene ist unter vielen Brüdern. Die er aber vorherbestimmt hat, diese hat er auch berufen. Die er aber berufen hat, diese hat er auch gerechtfertigt. Die er aber gerechtfertigt hat, diese hat er auch verherrlicht. Das heißt, Paulus macht deutlich, Gott ist derjenige, der sich für uns entschieden hat, als wir uns gar nicht für ihn entscheiden konnten. Wir waren tot, sagt Epheser 2, in den Übertretungen und Sünden. Das heißt, Gott hat sich zuerst für dich entschieden als Kind Gottes. Er hat dich erwählt. Er hat dich gerufen mit einem effektiven Ruf. Er hat dich dann gerechtfertigt. Und dann sagt Paulus, er hat dich auch verherrlicht. Das heißt, er bringt dich sicher ans Ziel. Und das wirft bei Paulus diese Frage auf, was sollen wir nun hierzu sagen? Aber ich glaube, dass Paulus an dieser Stelle auch weiter zurückschaut als nur Vers 29 und 30. Denn unser Abschnitt, den wir uns heute anschauen, hat eine besondere Stellung im gesamten Römerbrief. Den Römerbrief kann man grob in drei Teile teilen. Einige teilen ihn in zwei Teile, einige in drei. Römer 1 bis 8 ist ein großer Gedankengang, wo Paulus vor allen Dingen nochmal darlegt, was Christus für uns getan hat. Römer 1 beginnt mit der schlechten Nachricht des Evangeliums, dass der Zorn Gottes auf uns ist, dass wir dem Maßstab Gottes nie von uns aus entsprechen können. Die Latte hängt zu hoch. Die Gerechtigkeit, die vor Gott gilt, die können wir alle nicht vorweisen. Und genau deswegen kommt Jesus Christus in diese Welt, lebt das Menschsein, wie Gott sich Menschsein gedacht hat. Als erster Mensch erfüllt Christus alle 613 Einzelgebote. Er erfüllt den Maßstab, der vor Gott gilt, geht für uns stellvertretend ans Kreuz, nimmt unsere Unzulänglichkeiten, unsere Sünde auf sich, bezahlt per Sühnetod für unsere Schuld. Und dann macht Paulus deutlich, wenn wir nicht mehr auf unsere Gerechtigkeit vertrauen, sondern wenn wir dem Evangelium zustimmen, dass wir keine Gerechtigkeit haben und unser ganzes Vertrauen nur auf Christus setzen, da wird uns Jesu Gerechtigkeit zugerechnet. Das ist Römer 3 und 4. Und dann macht Paulus weiter, da wir nun gerechtfertigt worden sind, haben wir jetzt Frieden mit Gott. Und dabei geht es nicht nur um ein subjektives Gefühl, weil wir spüren den Frieden manchmal mehr und manchmal weniger. Paulus sagt, das ist ein objektiver Zustand, der durch Christi Werk eingetreten ist. Das sind so viele gute Nachrichten. Und dann macht Paulus weiter in Römer 6, in Römer 7 und hier am Ende von Römer 8. Macht er deutlich, es ist so wunderbar. Was sollen wir nun hierzu sagen? Ja, das ist eine rhetorische Frage, aber ich glaube, hier schwingt zugleich eine begeisterte Sprachlosigkeit mit. Paulus hat den Römerbrief diktiert. Aber ich glaube, an dieser Stelle musste Paulus innehalten beim Diktieren. Was sollen wir nun hierzu sagen? Es ist so, als wenn du ein Geschenk aufmachst und es verschlägt dir den Atem. Was sollen wir nun hierzu sagen? Das Evangelium ist so gut. Und dann macht Paulus jetzt weiter in Römer 8. Und er spricht auch über die Leiden der jetzigen Zeit. Und macht deutlich, dass mitten in diesen stürmischen Zeiten, in denen wir uns auch als Christen immer wieder befinden, dass wir in Christus sicher sind. Dass wir die pure Sicherheit
in Christus haben. Diese Sicherheit ergibt sich aus zwei Feststellungen, die meine zwei Predigtpunkte darstellen. Wir kommen zum ersten Punkt. Unanfechtbar verteidigt. Unanfechtbar verteidigt. Es geht hier um drei Fragen, die Paulus stellt. Die erste Frage lautet, wenn Gott für uns ist, wer gegen uns? Paulus formuliert hier einen Wenn-Satz. Ja, und es gibt ganz unterschiedliche Wenn-Sätze. Wenn Gott für uns ist, wer gegen uns? Es gibt Wenn-Sätze, die etwas völlig Irreales beschreiben. Wenn der Himmel morgen grün ist, falle ich vom Stuhl. Aber er wird nicht grün sein morgen. Das ist was Irreales, was man annimmt. Dann gibt es etwas, was man per Wenn-Satz annehmen kann, was möglich ist. Wenn der erste FC Köln die nächsten 8 Spiele gewinnt, schaffen wir es vielleicht noch in die Europa League. Es ist möglich. Wir hoffen drauf, aber wir wissen es nicht. Ja, ein Wenn-Satz, der eine Möglichkeit annimmt. Und dann gibt's Wenn-Sätze, die ein reales Szenario annehmen. Wenn ich morgen um 9 auf die Arbeit fahre, muss ich an 3 Ampeln vorbei. Das ist real. Und letzteres ist hier der Fall. Paulus sagt, wenn Gott für uns ist, und ja, er ist für uns, wer kann gegen uns sein? Ich habe euch mal einige Stellen deutlich mitgebracht, die so deutlich machen, dass Gott für uns ist. In Römer 5, Vers 8 finden wir auch diese Wendung, für uns. Gott aber erweist seine Liebe zu uns darin, dass Christus, als wir noch Sünder waren, für uns gestorben ist. Römer 8, 26, der Geist selbst verwendet sich für uns. Römer 8, 32, er, der doch seinen eigenen Sohn nicht verschont hat, sondern ihn für uns alle hingegeben hat. 2. Korinther 5, 21, den, der Sünde nicht kannte, hat er für uns zur Sünde gemacht. Epheser 5, 2, und wandelt in Liebe, wie auch der Christus uns geliebt und sich selbst für uns hingegeben hat. 1. Thessalonicher 5, 10, der für uns gestorben ist. Titus 2, 14, der sich selbst für uns gegeben hat. Ich habe heute Morgen eine Frage an dich. Hast du mal daran gezweifelt, dass Gott für dich ist, liebes Gotteskind? So viele Bibelstellen machen deutlich, Gott ist wirklich von ganzem Herzen für uns. Gott ist mit uns, Gott ist unter uns, Gott ist über uns, Gott ist in uns, aber Gott ist eben auch für uns. Und wenn Gott für uns ist, Paulus sagt, wer kann gegen uns sein? Das bedeutet nicht, dass wir Christen nicht Opposition erleben. Es gibt Leute, die gegen uns sind. Auch gegen Paulus, als er das schreit. Paulus hatte genug Feinde, auch Feinde des Evangeliums. Was er hier meint ist, es gibt nichts und niemanden, der unsere Errettung in Christus torpedieren kann. In diesem Sinne kann niemand final uns etwas anhaben im Hinblick auf unser Heil. Und wie sehr Gott für uns ist, malt Paulus dann in Vers 32 weiter aus. Er, der doch seinen eigenen Sohn nicht verschont, sondern ihn für uns alle hingegeben hat, wie wird er uns mit ihm nicht auch alles schenken? Der Text möchte hier kein Wohlstandsevangelium vermitteln, so nach dem Motto, alles, was du dir wünschst, bekommst du. Du musst es nur proklamieren. Claim it. Name it and claim it. Nein, darum geht's hier gar nicht. Die Logik verläuft hier vom Größeren zum Kleineren. Wenn Gott das Wertvollste, was er hat, seinen Sohn, für dich gegeben hat, dann wird er dir doch nicht irgendetwas vorenthalten, was wirklich gut für dich ist. Darum geht's. Ich möchte euch eine Geschichte erzählen, die das sehr, sehr gut illustriert. Ein reicher Mann, dessen Frau schon verstorben ist, lebt alleine mit seinem Sohn. Der Vater ist ein großer Kunstliebhaber, er ist sehr wohlhabend und er hat in seinem Haus die wertvollsten Gemälde stehen, an seinen Wänden hängen Rembrandt, Picasso, Monet und Van Gogh. Dann beginnt der Krieg und sein Sohn wird eingezogen. Wochen später erhält der Vater die Nachricht, dass sein Sohn im Krieg gefallen ist. Einige Zeit später klingelt es an der Tür des alten Mannes, der jetzt nicht nur seine Frau, sondern auch seinen Sohn verloren hat. Und er öffnet einem jungen Soldaten, der ein Paket in seiner Hand hält. Der Soldat stellt sich vor und sagt, Sie kennen mich nicht, aber ich bin der Mann, dem Ihr Sohn auf dem Schlachtfeld das Leben gerettet hat, bevor er starb. Darf ich eintreten? Ja, bitte, kommen Sie rein.
Leider kann ich mich nicht mehr bei ihrem Sohn bedanken, aber ich möchte mich bei Ihnen als seinem Vater bedanken. Wissen Sie, ich bin selbst auch Künstler, zwar nur ein unbedeutender, aber ich möchte Ihnen ein Geschenk machen. Der Vater des verstorbenen Sohnes öffnet das Paket dieses Soldaten und es enthält ein Porträt seines Sohnes, das der Soldat selbst gemalt hat. Und für den Vater hat dieses Porträt seines Sohnes einen unschätzbaren Wert und er hängt es an die Stelle in seinem Haus, wo das objektiv gesprochen wertvollste Porträt hing. Im darauffolgenden Jahr wird dieser alte Mann krank und verstirbt und in seinem Testament wurde festgelegt, dass alle Kunstwerke in seinem Haus versteigert werden müssen. Am Tag der Versteigerung, könnt ihr euch vorstellen, kommen Sammler und Kunstliebhaber, ziemlich vermögende Leute aus der ganzen Welt zu dieser Versteigerung. Und die Auktion beginnt mit einem Bild, das nicht auf der offiziellen Liste stand, mit dem Porträt des Sohnes. Und keiner meldet sich. Keiner will dieses scheinbar unbedeutende Porträt kaufen. Niemand kennt den Künstler mit Namen. Einer ruft von hinten rein, wer will denn schon dieses Gemälde? Das ist doch nur das Bild des Sohnes. Rufen Sie die wertvollen Sachen auf, deswegen sind wir hier gekommen. Der Leiter der Auktion sagt, nein, nein, nein, der verstorbene Inhaber hat festgelegt, dass wir zuerst das Bild des Sohnes versteigern müssen. Schließlich meldet sich ein alter Freund des Verstorbenen und sagt, ja, für $10 würde ich es nehmen. $10 zum ersten, zum zweiten und zum dritten. Das Bild wurde versteigert. Daraufhin sagt der Auktionsleiter, nun ist die Auktion beendet. Wie beendet? Alle anwesenden Interessenten fühlen sich vor den Kopf gestoßen, sagen, das kann doch nicht sein. Der Auktionsleiter sagt daraufhin, das ist ganz einfach zu erklären. Es war der Wille des Vaters, dass derjenige, der das Bild vom Sohn hat, auch alle anderen bekommt. Wer den Sohn hat, bekommt alles. Wer den Sohn hat, bekommt alles. Er, der doch seinen eigenen Sohn nicht verschont, sondern ihn für uns alle hingegeben hat, wie wird er uns mit ihm, mit seinem Sohn, nicht auch alles schenken? Und liebes Gotteskind, daran möchte ich dich heute Morgen erinnern, an den wunderbaren Reichtum, den du hast im Sohn. Jesus ist die Perle, für die es sich lohnt, alles andere aufzugeben. Wenn du ihn hast, hast du alles. Bist du dir dessen bewusst, wie sehr Gott für dich ist? Wisst ihr, unser Problem auch als Nachfolger Jesu ist, dass wir das so häufig vergessen. Dass Lebensumstände uns runterziehen, dass wir uns vielleicht auch innerlich von Gott wegbewegen und dass wir vergessen, wer wir geworden sind, was wir alles in Christus haben. Und ich möchte dich ermutigen, dass du neu auf das Kreuz schaust und dass du das wirklich im Vertrauen, im Glauben annimmst. Gott ist für mich. Am Kreuz hat er dir bewiesen, wie sehr er dich liebt. Wenn er Jesus für dich gegeben hat, wird er dir nichts vorenthalten, was gut für dich ist. Meine Frage an dich heute Morgen ist, glaubst du das? Nicht hast du es auswendig gelernt in der Kinderstunde, sondern glaubst du das? Setzt du darauf dein Vertrauen? Dazu möchte ich dich ermutigen. Die zweite Frage, die Paulus hier stellt, geht jetzt in Richtung Anklage. Vers 33. Wer wird gegen Gottes Auserwählte Anklage erheben? Gott ist es, der rechtfertigt. Als Gottes Auserwählter kann sich jeder wiedergeborene Christ bezeichnen. Du bist auserwählt als wiedergeborener Christ. Wer wird gegen Kinder Gottes Anklage erheben? Das ist hier die Frage. Und natürlich gibt es Leute, die Anklage erheben. Es gibt vor allen Dingen den Verkläger, Satan, der immer wieder Anklage auch gegen dich erhebt. Der erste Johannesbrief macht deutlich, unser eigenes Herz verklagt uns. Unsere eigenen Gedanken verklagen uns manchmal sogar zu Unrecht. Es gibt Verkläger. Das, was Paulus hier deutlich machen will, ist, niemand kann dich als Gottes Kind wirksam anklagen. Weil Gott als Richter das letzte Urteil hat. Gott ist es, der rechtfertigt. Gott ist die höchste Gerichtsinstanz. Nicht deine Gedanken, sondern Gottes Gedanken sind die höchste Gerichtsinstanz. Wisst ihr, die Rechtfertigung des Sünders beinhaltet immer zwei Sachen. Zum einen,
die Nichtanrechnung unserer Sünde. Das heißt, in dem Moment, wo du deine Sünde erkannt hast, nicht mehr auf dich selbst vertraust, sondern komplett auf Christi Werk, dein Vertrauen auf ihn setzt, rechnet Gott dir deine Sünde nicht mehr an. Aber nicht nur das. Er rechnet dir auch Christi vollkommene Gerechtigkeit an. Aber das ist nicht unsere Gerechtigkeit. Es ist eine fremde Gerechtigkeit, die von außen uns zugerechnet wird. Und deswegen kann keiner wirksam gegen dich als Gottes Kind Anklage erheben. Die dritte Frage lautet, da geht es jetzt einen Schritt weiter. Nach der Anklage kommt die Verdammnis. Wer ist da, der verdammt? Und Paulus möchte deutlich machen, genauso wenig wie niemand gegen ein Gotteskind wirksam Anklage erheben kann, gibt es auch keine Verdammnis für ein Kind Gottes. Römer 8, Vers 1, so gibt es keine Verdammnis für diejenigen, die in Christus Jesus sind. Und ich möchte dir deutlich machen, auch das hängt nicht mit deinem Lebenswandel zusammen. Das hängt mit seiner Treue zusammen. Einzig und allein mit seiner Treue zu uns. Der Grund, warum nichts und niemand ein Kind Gottes verdammen kann, liegt einzig und allein in Christus. Und schaut mal, genauso beginnt die Antwort, die Paulus hier gibt auf seine Frage. Christus, Vers 34, Christus Jesus ist es, der gestorben ist. Ja noch mehr, der auferweckt, der auch zur Rechten Gottes ist, der sich auch für uns verwendet. Christus ist gestorben und auferstanden. Er hat alles vollbracht. Und jetzt, wo er im Himmel ist, setzt er sich 24/7 für dich ein. Bist du dir dessen bewusst, dass Christus rund um die Uhr damit beschäftigt ist, für dich als Gottes Kind einzustehen? In 1. Johannes 2, Vers 1 schreibt Johannes, meine Kinder, die schreibe ich euch, damit ihr nicht sündigt. Und wenn jemand sündigt, so haben wir einen Fürsprecher bei dem Vater, Jesus Christus, den Gerechten. Weil Gott uns für gerecht gesprochen hat, weil Christus bezahlt hat und für uns einsteht, kann niemand gegen ein Gotteskind Anklage erheben oder uns verdammen. Ich nehme mal an, viele von euch kennen den Begriff der politischen Immunität. Politische Abgeordnete des Bundestags genießen einen Schutz vor Strafverfolgung aufgrund ihres Amtes. Das ist kein Freifahrtschein für Straftaten, aber es soll eine Person vor politisch motivierter Strafverfolgung schützen. Deswegen genießt sie eine Immunität, einen besonderen Schutz aufgrund des Amtes. Weißt du was, ich möchte dir heute anhand von Römer 8 als Gotteskind sagen, du genießt eine erlösungsbedingte Immunität. Eine erlösungsbedingte Immunität aufgrund seiner Rechtfertigung. Vielleicht erlebst du in letzter Zeit viele Anfechtungen. Ich habe vor einiger Zeit noch mit einer Person gesprochen, die sagt, André, ich habe den Eindruck, Satan schießt gerade so richtig gegen mich. Kennst du das aus deinem Leben? Du willst dich einsetzen, du setzt dir neue Ziele im Glauben und willst so richtig durchstarten und dann kommen diese nagenden Gedanken, die dich an deine Vergangenheit erinnern. Du willst auf die Bühne, um die Gemeinde im Lobpreis anzuleiten und Satan erinnert dich an deine Vergangenheit. Und du bekommst Zweifel und du gibst diesen Zweifeln vielleicht sogar Raum und zweifelst an deiner Errettung. Habe ich damals das Bußgebet wirklich ernst gemeint? Und so weiter. Und das nimmt dir deine Freude im Christsein so sehr. Ich möchte dich heute neu ermutigen. Weißt du, für jeden Blick, den du auf dich selbst richtest, richtet 10 auf Christus. Schau auf das Kreuz. Flieh immer wieder zum Kreuz, wenn du mit Gedanken zu kämpfen hast, vielleicht mit blasphemischen Zwangsgedanken. Schau auf ihn. Schau auf ihn. Er hat alles vollbracht. Und niemand kann dich als Kind Gottes wirksam anklagen oder verdammen. Das ist eine wunderbare Nachricht. Wir werden unanfechtbar verteidigt. Das ist jetzt die juristische Dimension gewesen. Aber unser Text, den wir uns heute Morgen anschauen wollen, hat nicht nur eine juristische Dimension, sondern auch eine starke persönliche Beziehungsdimension. Das führt uns zum zweiten Punkt. Wir sind unendlich geliebt, im wahrsten Sinne des Wortes. Vers 35. Wer wird uns scheiden von der Liebe Christi? Bedrängnis oder Angst oder Verfolgung oder Hungersnot oder Blöße oder Gefahr oder Schwert? Für den Begriff scheiden verwendet Paulus hier im Griechischen dasselbe Verb, was er in 1. Korinther 7 für die Ehescheidung verwendet.
Das heißt, beim Scheiden geht es um die schmerzhafte Trennung einer ursprünglichen Liebesbeziehung. Und wisst ihr, was ich aber an dieser Frage von Paulus hier liebe? Wer wird uns scheiden von der Liebe Christi? Paulus setzt selbstverständlich voraus, dass wir geliebt sind. Das hat er den Christen in Rom bereits in Römer 1, Vers 7 zugesprochen. Er spricht sie an als Geliebte. Das hat er in Kapitel 5, Vers 8 bereits deutlich gemacht. Gott hat seine Liebe zu uns bewiesen, dadurch, dass Christus für uns gestorben ist, als wir noch Sünder waren. Aber die Frage, die Paulus jetzt aufgreift, ist, wie sicher ist diese Liebe? Wie sicher ist diese Liebe? Kann uns etwas von der Liebe Gottes trennen? Kann es ein Szenario geben? Kann es eine Person geben? Kann es einen Zustand geben, der uns aus dieser Liebesbeziehung zu unserem Herrn und Heiland Jesus Christus trennen kann? Kann es das geben? Das ist eine wichtige Frage, denn es ist eine Frage nach Sicherheit. Wie sicher ist unsere Liebesbeziehung zu Jesus? Wie sicher dürfen wir uns seiner Liebe zu uns sein? Und Paulus greift hier sämtliche Optionen auf. Bedrängnis oder Angst? Das sind Oberbegriffe für schwierige Lebenssituationen. Die können uns aus der Bahn werfen. So viele Menschen kämpfen mit Ängsten. Aber kann uns das von der Liebe Gottes trennen? Ich habe in der Seelsorge immer wieder mit Menschen zu tun, die mit Panikattacken zu kämpfen haben. Das könnte man hier mit einfügen. Kann eine Panikattacke dich von der Liebe Jesu trennen? Paulus fragt weiter, kann Verfolgung uns von der Liebe Christi trennen? Wenn du für Jesus lebst und so richtig Gegenwind bekommst und es richtig schwer wird, ist das ein Zeichen dafür, dass Gott dich nicht mehr liebt? Dann macht Paulus weiter. Vielleicht Hunger oder Blöße, materielle Notsituation. Nicht genug zu essen, nicht genug anzuziehen. Gott, ich dachte, du sorgst für mich. Das hast du doch verheißen in Matthäus 6. Warum geht es mir gerade finanziell so schlecht? Warum muss ich mir so viele Sorgen machen? Sind materielle Nöte ein Zeichen dafür, dass Gott dich nicht mehr liebt? Paulus macht weiter. Kann eine Gefahr uns von der Liebe Gottes trennen? Und das sind ganz unterschiedliche Notsituationen. Hier kann man ja alles Mögliche einfügen und mitdenken, das in irgendeiner Weise eine Gefahr für uns darstellt. Bedeutet die Gegenwart einer Gefahr in deinem Leben, dass Gott dich nicht mehr liebt? Und als letztes nennt Paulus hier das Schwert. Es ist ein Bild für einen gewaltsamen Tod, also die Steigerung von Verfolgung. Verfolgung zu Ende gedacht. Und wisst ihr, all diese Erfahrungen, die Paulus hier auflistet, die hat er selber gemacht, bis auf den Tod, wobei der ja auch noch kam. Und er hatte den Tod immer wieder vor Augen. Vers 36, wie geschrieben steht, um deinetwillen werden wir getötet den ganzen Tag, wie Schlachtschafe sind wir gerechnet worden. Weißt du, Paulus zitiert hier aus Psalm 44. Und Psalm 44 ist ein Klagelied, ein Klagepsalm des Volkes. Das ganze Volk ist erschüttert, kommt vor Gott, hat ständig den Tod vor Augen durch Bedränger. Und Paulus sagt, damit kann ich mich identifizieren. So geht es auch uns als Apostel. Wir haben ständig den Tod vor Augen. Aber selbst wenn wir von gottlosen Menschen als freiwillig betrachtet werden, kann uns das von der Liebe Gottes trennen? Und die Antwort ist nein. Niemals. Niemals. Und dann macht Paulus weiter in Vers 37. Aber in diesem allen, in all dem, und das kann passieren, dass diese Notsituationen in unser Leben kommen, aber in diesem allen sind wir mehr als Überwinder durch den, der uns geliebt hat. Kann uns das trennen? Paulus sagt, nein, niemals. Wir sind mehr als Überwinder. Die Liebe Gottes siegt in unserem Leben als Kinder Gottes. Wisst ihr, im Griechischen steht hier das Verb hypernikao. Und ich gehe darauf ein, weil das ein wunderbares Detail ist. Nikao bedeutet siegen, gewinnen. Das kennen wir von der Sportmarke Nike. Das kommt daher. Nikao, siegen. Hyper ist dem vorangestellt. Und hyper, da muss man kein Griechisch kennen. Da wissen wir, das ist eine Steigerung. Und genau das Verb verwendet Paulus hier. Das hier ist kein 2-1-Sieg, das ist ein 7-0.
Wir sind mehr als Überwinder durch die Liebe Gottes zu uns. Aber was uns klar sein muss, Paulus spricht hier nicht von einem Sieg über das Leiden. Auch nicht von einem Sieg nach dem Leiden. Paulus spricht hier von einem triumphalen Sieg inmitten der Leiden. In diesem allen sind wir mehr als Überwinder. Leid ist nicht der Gegner, den wir besiegen. Leid ist das Stadion, in dem wir gewinnen. In der Gegenwart des Leides, in schweren Notsituationen. Gewinnen wir durch den, der uns geliebt hat. Es ist sein Sieg. Es ist seine Liebe zu uns. Weißt du, was wir festhalten müssen? Und da möchte ich auch in dein Leben sprechen. Vielleicht gehst du gerade durch eine schwere Zeit. Du bist immer noch einsam und stellst dir die Frage, liebt Gott mich? Mein Gebet wurde nicht erhört. Liebt Gott mich nicht mehr? Ich bin immer noch krank. Meine Ehe, da gibt es immer noch keinen neuen Frühling. Liebt Gott mich? Ich gehe durch so eine schwere Leitsituation. Was wir heute festhalten müssen ist, Gottes Liebe bewahrt dich nicht immer vor Leid. Aber eins möchte ich dir anhand des Textes in dein Leben sprechen. Gottes Liebe bleibt für dich immer bestehen im Leid. Gottes Liebe bewahrt uns nicht vor Leid, aber Gottes Liebe bleibt an unserer Seite im Leid. Weißt du, wenn du von Lebensumständen auf die Liebe Gottes schließt, dann ist die Liebe Gottes mal mehr für dich da und mal weniger. Dann setzt du deine Lebensumstände mit der Liebe Gottes gleich. Wenn wir das mal in einem Graphen denken, dann ist die Liebe Gottes eine Variable. Die bewegt sich immer. Wenn es dir schlechter geht, liebt Gott dich weniger. Wenn es dir besser geht, liebt Gott dich mehr. Ich möchte dich heute ermutigen, die Liebe Gottes als eine Konstante in deinem Leben zu sehen, die immer gleich bleibt. Unser Leben geht manchmal hoch und runter. Lebensumstände bessern sich, Lebensumstände verschlechtern sich. Seine Liebe bleibt. Seine Liebe bleibt immer gleich. Egal, ob du einen guten Tag hast als Christ oder ob du einen schlechten Tag hast als Christ. Seine Liebe bleibt, weil er die Liebe ist, weil er dir seine Liebe verheißen hat. Das möchte ich dir gerade auch vielleicht im Leid zusprechen. Gott liebt dich und daran hat sich nie etwas geändert. Aber nicht nur das Leiden, auch keine andere Macht kann dich von der Liebe Gottes trennen. Vers 38, Paulus schreibt, denn ich bin überzeugt, dass weder Tod noch Leben, weder Engel noch Gewalten, weder Gegenwärtiges noch Zukünftiges, noch Mächte, weder Höhe noch Tiefe, noch irgendein anderes Geschöpf uns wird scheiden können von der Liebe Gottes, die in Christus Jesus ist, unserem Herrn. Paulus erwähnt hier neun universale Mächte, die kann man eigentlich so in vier Paaren zusammenfassen. Tod, Leben ist ein Paar, eine Gegenüberstellung. Dann Engel, Gewalten, Mächte, das ist auch so eine Kategorie. Gegenwärtiges, Zukünftiges und dann Hohes und Tiefes. Diese vier Paare wollen wir uns in der verbleibenden Zeit noch anschauen. Zunächst einmal Tod und Leben. Der Tod ist der größte Feind des Menschen. Aber Paulus sagt, der Tod kann uns nicht von der Liebe Gottes trennen. Ich war vor einiger Zeit am Sterbebett einer älteren Schwester unserer Gemeinde. Krebskrank. Kurz vorm Tod durfte ich sie noch mal im Krankenhaus besuchen. Dann schaute sie mir in die Augen und sagte, André, ich freue mich. Weißt du, irgendwann bist du auf der Zielgeraden des Lebens. Und es ist so wichtig, dass du dir in dem Moment bewusst wirst, der Tod trennt dich nie von der Liebe Gottes. Als Kind Gottes kannst du dir sicher sein, der Tod bringt dich in die Gegenwart der Liebe Gottes, die auch jetzt schon für dich da ist. Aber nicht nur der Tod, sondern auch das Leben. Das heißt, Paulus sagt, nichts, was im Leben passiert. Denk das mal zu Ende. Nichts, was in deinem Leben passiert, kann Gott davon abhalten, dich zu lieben. Und dann kommt er vom Begriffspaar Tod-Leben zu einer anderen Kategorie. Engel, Gewalten oder Mächte. Ich denke, hier auch bei den Engeln geht es um gefallene Engel, weil die Engel als dienstbare Geister Gottes, die wollen uns ja gar nicht trennen von der Liebe Gottes. Aber gefallene Engel, Dämonen und,
Und Paulus sagt, dass wir nicht mit Fleisch und Blut zu kämpfen haben, sondern dass wir Anfechtung manchmal auch erleben, dämonischer Natur. Wir bei uns in der Gemeinde erleben, dass viele Leute zum Glauben kommen, die eine Vergangenheit im Okkultismus, in der Esoterik, auch im Satanismus hatten. Und manchmal ist es noch so, dass sie auch nach der Bekehrung, sie sind sicher, dass sie aber noch Anfechtungen erleben. Manchmal nachts, und ich will das jetzt hier nicht zu detailliert aufführen, aber ihnen ist es so wichtig, deutlich zu machen, und das sprechen wir ihnen zu, Christus ist der Sieger über Hölle, Tod und Teufel. Ja, sie können dir Angst machen. Manchmal haben wir Angst, weil wir schwach sind. Aber wir sollten ja auch nicht zu viel Wert und ihnen zu viel Aufmerksamkeit geben, sondern wir schauen auf Christus, und auch diese finsteren Mächte können dich nicht trennen von der Liebe Gottes. Dann kommt Paulus zur nächsten Kategorie, zu einer zeitlichen Kategorie, Gegenwärtiges und Zukünftiges. Es gibt gegenwärtige Lebenserfahrungen, aber auch noch unsere zukünftigen Lebenserfahrungen. Wir alle wissen nicht, was das Jahr 2026 noch mit sich bringt. Was in unserem Leben noch alles auf uns zukommt, das können wir nicht vorhersehen. Aber ich möchte dir auf Basis des Wortes Gottes heute zusprechen, egal was in deinem Leben zukünftig noch passieren wird, es wird dich nicht trennen von der Liebe Gottes, die für dich da ist. Und dann kommt Paulus zur Dimension, zur räumlichen Dimension. Weder Hohes noch Tiefes. Das heißt, es gibt keinen Ort auf dieser Welt, wo du bist, wo die Liebe Gottes nicht auch da ist. Gott, egal wo du hingehst, wenn du morgen zur Arbeit gehst, die Liebe Gottes kommt mit. Wenn du diesen Sommer in Urlaub fährst, die Liebe Gottes kommt mit. Egal wo du bist, Gott ist an deiner Seite. Und dann macht Paulus den Abschluss und sagt, noch irgendein anderes Geschöpf. Wisst ihr, was Paulus damit machen möchte? Er möchte jede potenzielle Lücke schließen. Da gibt es keine Sicherheitslücke. Wer hier irgendwie eine Lücke sucht, wird der Textabsicht nicht gerecht. Paulus sagt, es gibt nichts, was dich von der Liebe Gottes trennen kann. Eine Frau wird eines Morgens durch ein seltsames Klopfen geweckt. Sie steht auf und sieht in ihrem Zimmer einen Schmetterling, der zwischen Gardine und Fensterscheibe in panischer Angst hin und her fliegt. Auf der anderen Seite der Fensterscheibe klopft ein Spatz mit seinem Schnabel immer wieder gegen die Scheibe und versucht, den Schmetterling zu fangen. Der Schmetterling sieht die Glasscheibe nicht und fürchtet sich davor, gefressen zu werden. Der Spatz sieht die Glasscheibe nicht und erwartet, den Schmetterling jeden Moment zu bekommen. Aber weißt du, ungeachtet dieser Eindrücke ist der Schmetterling jederzeit genauso sicher, als wäre er 10.000 Kilometer von diesem Spatz entfernt. Manchmal haben wir die Sicherheit nicht mehr vor Augen, aber sie ist da. Manchmal sehen wir es nicht mehr, das Evangelium in der ganzen Klarheit, in den ganzen Implikationen, die das wunderbare Evangelium mit sich bringt. Aber ich möchte dir heute Mut machen. Gottes Liebe ist für dich da, du bist sicher in seiner Liebe. Und wenn du diese Liebe immer mehr verstehst, dann befreit dich das von jeder Angst. Johannes schreibt, die vollkommene Liebe treibt die Furcht aus. Und das ist mein Gebet für dich heute Morgen. Ich weiß nicht, durch welche Zeiten du gerade gehst.

Und ich bin davon überzeugt, dass kein Versagen im Beruf, keine Arbeitslosigkeit, keine Einsamkeit, keine Privatinsolvenz, keine Ablehnung von anderen Menschen, kein Mobbing, keine Krankheit, keine Schwierigkeiten in der Ehe, keine Depression, keine Albträume, kein Burnout, kein Prüfungsversagen mich scheiden kann von der Liebe Gottes in Jesus Christus. Amen. Lass uns gemeinsam aufstehen, weil wir gleich auch noch ein Lied singen werden und ich würde gern für uns beten. Vater im Himmel, ich danke dir so sehr für deine Liebe zu uns. Ich danke dir für so viel Zuspruch durch den Römerbrief, Herr. Danke dafür, Herr, dass du uns mit deinem Sohn das Beste gegeben hast, dass du uns errettet hast, dass du uns zu deinen Kindern gemacht hast, dass du uns unsere Schuld vergeben hast, Herr, und dass wir sicher sind in deiner Hand. Jesus, ich danke dir so sehr dafür, dass du dich beständig für uns verwendest. Und Herr, mein Gebet ist, dass wir deine Liebe immer mehr erkennen, Herr, dass du uns erleuchtete Augen des Herzens schenkst, dass wir die ganzen Ausmaße deiner Liebe zu uns immer tiefer erkennen und dass das aber auch zu einer Antwort führt, die sich in einem hingegebenen Leben zeigt. Jesus, wir lieben dich, wir wollen nur für dich leben. Danke dafür, dass wir sicher in deiner Hand sind. Amen.

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1: Ich freue mich, dass Sie Ihren Empfänger zu dieser Sendung eingeschaltet haben. Kitte Wiens sagt Hallo und herzlich willkommen. Besuche bei älteren Leuten, so heißt das Thema heute. Dazu hören Sie praktische Hinweise und Anregungen in einem Beitrag. In Gedanken bei euch, mit diesem Lied steigen wir nun ein. Eine Mutter wartet auf den Besuch ihrer Kinder und Enkel. Um ihnen näher zu sein, bestellt sie die Zeitung aus der Stadt, in der die Kinder wohnen. Hören Sie selbst.

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1: Ich bin Anita Harder und arbeite seit einem Jahr als Kaplan im Pflegeheim Paratodo. Das Thema, worüber ich heute mit euch gemeinsam nachdenken will, ist Besuche bei älteren Leuten. Wer ist gemeint, wenn wir von älteren Leuten reden? Menschen sehen es sehr verschieden. Ein Kind von 6 bis 7 Jahren findet, dass seine 35-jährigen Eltern alt sind. Ein Jugendlicher von 18 bis 19 Jahren schätzt seine 70-jährigen Großeltern schon recht alt ein. Ein 60-Jähriger denkt, sein 85-jähriger Vater sei doch schon betagt. Doch derselbe 85-jährige Mann hat seine Vorstellung, wie seine Kinder ihn versorgen sollen, falls er mal alt wird. Hier sehen wir, je nach Perspektive wird der Mensch eingeschätzt. Die UN betrachtet Menschen ab 60 Jahren als ältere Personen. Oft wird zwischen jungen Alten, 60 bis 74 Jahre, und Hochbetagten, ab 75 Jahren, unterschieden. Tatsache ist, dass der Körper, der Geist und die Seele älterer Personen sich verändert. Man sagt, dass die Muskelmasse sich mit 80 Jahren um 50% verringert. Das Durstgefühl und der Appetit werden weniger. Die Kraft lässt nach. Das Denken verlangsamt und manchmal setzt es sogar zeitweise aus. Man konzentriert sich mehr auf die Ewigkeit, und Kinder Gottes verbringen viel Zeit mit ihrem himmlischen Vater. Man denkt weniger daran, wie alt man ist, als wie viel Zeit einem noch bleibt. So ist es auch verständlich, wenn ältere Leute sich verändern. Das merken sowohl die älteren Leute selber als auch die jüngere Generation. Sie sind damit neuen Herausforderungen ausgesetzt. Bei der jüngeren Generation kommt somit oft die Frage auf: Was erzähle ich, wenn ich meine älteren oder sogar alten Großeltern, Onkel und Tanten, Eltern und Gemeindegeschwistern besuche? Kann ich die mal mit rausnehmen? Oder überfordert sie das? Vorlesen? Spiele spielen? Wie lange muss oder darf ich bleiben? Das alles kann natürlich sehr verschieden aussehen und hängt weitgehend von der persönlichen Situation der älteren Personen ab. Heute möchte ich mich auf Besuche bei älteren Leuten im Seniorenheim konzentrieren. Deine Motivation, ältere Leute zu besuchen, solltest du zuallererst klarstellen. Wichtig ist, dass du mit deinem Besuch im Seniorenheim Liebe und Freude schenkst. Es ist gut und richtig, wenn du dir Zeit nimmst und dich für einen Besuch im Alten- und Pflegeheim vorbereitest. Wen will ich besuchen? Was kann oder braucht diese Person? Du musst wissen, dass für den Bewohner des Pflegeheims ein Besuch von Angehörigen immer ein bedeutendes Ereignis ist. Er kann sich Tage, ja sogar Wochen oder Monate lang auf deinen Besuch freuen, wenn er darüber Bescheid weiß. Es ist das Ereignis und er wird diesem oder jenem von dem bevorstehenden Besuch erzählen. Ist der Besuch gelaufen, wird er noch lange darüber nachdenken und davon wieder und wieder erzählen. Er lebt sozusagen eine Zeit lang von diesem Besuch. Für ältere Leute sind soziale Kontakte für ihr körperliches Wohlbefinden, aber auch für ihre seelische Gesundheit wichtig. Pflegeheimbesuche sind daher nicht nur eine Pflicht, sondern vielmehr eine Gelegenheit, Freude und Nähe zu schenken. Was aber kann ich tun, wenn ein Pflegeheimbesuch bei mir ein mulmiges Gefühl auslöst? Trauer und Mitgefühl sind normale Gefühle, die dem Besucher kommen, wenn er sieht, dass seine Eltern im Pflegeheim sind. Bisher wohnten sie in ihrem eigenen Hause und jetzt ist alles anders. Es fühlt sich eingeengt und begrenzt an. Ja, es stimmt, es hat sich verändert. Doch diese Veränderung ist richtig und gehört zum Leben dazu. Sag ja zu dieser Veränderung. Suche Kontakt mit den Pflegekräften und sei auch mal bei Veranstaltungen, die im Heim geboten werden, dabei. Du lernst die Situation und die Pfleger besser kennen und wirst sowohl mit den Bewohnern wie auch mit den Arbeitern eine Beziehung aufbauen, die dich positiv beeinflussen kann. Mach dir keinen Druck. Du brauchst nicht jeden Tag deine Angehörigen besuchen. Manchmal ist weniger gleich mehr. Du brauchst auch nicht schlecht fühlen, wenn dir während des Besuchs mal Tränen kommen. Erlaube es dir einfach. Doch was sollte man beachten, wenn man jemanden im Pflegeheim besucht? Wie kann man den Besuch gestalten, dass es für beide Seiten angenehm und bereichernd ist? Besuchszeiten und Regeln beachten. Im Pflegeheim braucht es Regeln, damit alles organisiert laufen kann. Jeder Bewohner ist individuell und meistens versucht das Heim, die Bewohner individuell zu nehmen. Ein Bewohner braucht mehr und anderen Besuch als der andere. Als Außenstehende kennt und versteht man die Situation oft nicht. Daher sollte man sich vorher informieren. Und oft ist es auch sinnvoll, den Besuch vorher anzukündigen. Gesundheitliche Verantwortung. Ältere Leute haben oft ein schwaches Immunsystem und so können Erkältungen oder leichte Infekte für sie ernsthafte gesundheitliche Folgen haben. Achten Sie darauf, dass Sie kein Virus ins Heim bringen. Hygiene. Ein wichtiger Aspekt im Pflegeheim ist die Hygiene. Komm sauber ins Pflegeheim. Es geht darum, die Gesundheit der Bewohner zu schützen. Emotionale Verfassung des Bewohners. Auch wenn ein Besuch für die Bewohner des Pflegeheims eine willkommene Abwechslung ist, kann es dennoch vorkommen, dass der Bewohner nicht aufnahmefähig ist oder sich nicht über den Besuch freut, dann seien Sie nicht enttäuscht. Das kann verschiedene Gründe haben, von gesundheitlichen Beschwerden bis hin zu altersbedingten Einschränkungen. Zeigen Sie dann einfach Geduld und Verständnis. Zeit einhalten. Die Besuche im Seniorenheim können verschieden lang sein. Es hängt davon ab, ob man eine Aktivität eingeplant hat, die mehr Zeit braucht oder nur eine kurze Unterhaltung geplant ist. Vor allem muss geschaut werden, wie viel Zeit darf ich vom Heim aus mit dem Bewohner verbringen, wie viel Zeit erlaubt es sein physischer Zustand und so weiter. Wichtig ist, die gegebene Zeit einzuhalten. Einzeln oder zu zweit. Wichtig ist, dass man Leute im Seniorenheim nicht als Gruppe besucht. Am besten macht man die Besuche einzeln oder zu zweit. Die ältere Person sieht, hört und vernimmt nicht mehr so gut und so schnell und muss daher persönlich genommen werden. Auch wenn ihr zu zweit seid, achtet auf das Gesprächsthema. Sprecht mit dem Senior, hört ihm zu, aber habt kein privates Gespräch untereinander. Vorstellen. Wie bereits gesagt, ältere Personen sehen, hören und vernehmen nicht mehr so gut. Daher ist es wichtig, dass du nie fragst, ob sie oder er dich kennt, sondern dass du dich beim Begrüßen mit Namen vorstellst. Das gehört sich und zeigt Respekt. Wie kann ich Bewohnern im Pflegeheim Freude bringen? Ja, seien Sie freundlich. Kommen Sie mit einem Lächeln im Gesicht ins Pflegeheim. das hat eine sehr große positive Wirkung und kann die Haltung einer griesgrämigen Person in einem ganz kurzen Augenblick total zum Guten verändern. Nutzen Sie die Zeit. Der Besuch sollte nicht zu lang sein, aber mutmachend. Höre aktiv zu. Auch wenn die ältere Person dieselbe Geschichte immer wieder erzählt, höre interessiert und aufmerksam zu, als würdest du diese Geschichte das erste Mal hören. Sie hat längst vergessen, dass sie dir diese Geschichte vorige Woche oder auch eben erst erzählt hat. Es kann sein, dass du ein und dieselbe Geschichte während der halben Stunde, die du bei der Person verbringst, einige Male anhören darfst. Das ist in Ordnung. Worüber rede ich? Zuerst ist das Zuhören viel wichtiger als das Reden. Hören Sie zu und lassen Sie den Bewohner sprechen. Haben Sie keine Angst, dass der Bewohner schwierige Themen wie Tod, Krankheit oder Heilsgewissheit ansprechen könnte. Lassen Sie ihm reden. Stellt er Fragen, die Sie an Ihre Grenzen bringen, ist das auch kein Problem. Spricht er seine Unsicherheit über das Sterben aus und Sie wissen nicht zu antworten, sagen Sie es ihm. Fragen Sie ihn einfach, ob er darüber schon mal mit dem Kaplan oder einem Prediger gesprochen habe oder ob er das würde wollen. Sie könnten sich darum kümmern, dass die entsprechende Person komme. Wichtig ist, positiv zu sprechen und nie negativ über andere Leute oder sogar über das Heim herzuziehen. Will der Bewohner negativ sprechen, lassen Sie ihm ausreden und untersuchen Sie im Nachhinein, ob das der Wirklichkeit entspricht. Es kann vorkommen, dass die ältere Person mit ihrer Situation nicht zurechtkommt und sich auf einer nicht passenden Stelle darüber Luft macht. Natürlich muss der Bewohner ernst genommen werden, doch versuchen Sie immer wieder positiven Einfluss zu machen. Fotos. Bist du einer der Familienangehörigen, ist es oft angebracht, Fotos aus dem Alltag der Familie mitzubringen und gemeinsam anzuschauen. So kann man auch ins Gespräch kommen und Wiederholungen vermeiden. Wohlfühlprodukte. Jeder Mensch braucht den anderen, wenn auch verschieden. Um nicht zu sagen, alle älteren Leute lieben den Körperkontakt, sage ich, die allermeisten älteren Leute lieben Streicheleinheiten und leichte Massage. Bringen Sie milde Cremes oder duftende Öle mit und massieren Sie sanft Arme, Hände, Füße und Beine der Leute. Es wird Ihnen gut tun und Sie fühlen sich geliebt. Bücher und Hörbücher. Wenn die ältere Person gerne liest und noch lesen kann, bringe ihm seiner Interessen entsprechend ein Buch zum Lesen. Kann sie aber nicht mehr lesen, weil vielleicht das Augenlicht es nicht mehr hergibt, aber noch klar denken, dann sind Hörbücher eine gute Alternative. Vorlesen ist auch eine gute Option. Essen. Auch wenn die älteren Leute im Pflegeheim mit gutem Essen versorgt werden, ist es nicht immer möglich, auf die Vorlieben jedes Einzelnen einzugehen. Daher sind Leckereien von außen oftmals sehr willkommen. Spaziergänge. Wenn es noch möglich ist, kurze oder längere Spaziergänge an der frischen Luft sind immer gut. Tut es mit dem Gehen schwer, ist die Möglichkeit im Rollstuhl oder gar mit dem Bett einmal rauszufahren. Dabei kann man die Wunder der Natur zum Gesprächsthema machen. Pflanzen, Vögel, Sonne und so weiter. Spiele. Tischspiele kommen bei manchen Leuten auch gut an. Sie machen Spaß und dazu, sie trainieren das Gedächtnis. Basteln, anmalen, Kleinigkeiten basteln und diese Basteleinheiten jemandem schenken. Es macht große Freude, wenn Sie selber etwas hergestellt haben und dazu noch jemand anderen damit erfreuen können. Musik hören, Lieder hören und darüber sprechen ist etwas sehr Aufbauendes. Für manche ist ein Lied mehr und besser als eine Predigt. Beten, gemeinsam beten. Fragen Sie nach, ob Sie noch beten dürfen. Wenn ja, fragen Sie die ältere Person, ob sie auch laut beten möchte. Will sie es, freuen Sie sich. Will sie es nicht, ist das in Ordnung. Aufmerksamkeiten. Bringen Sie auch mal eine Blume oder gar einen Blumenstrauß mit. Oder einen Vers oder Zitat ausgedruckt, natürlich mit großer Schrift. Lesen Sie den Vers und sprechen darüber. Dann lassen Sie ihn da. Das Gesprochene wird nachwirken. Mit etwas Handfestem werden diese Leute dann auch immer wieder daran erinnert. Und jedes Mal, wenn Sie den Vers sehen, denken Sie daran, was ihr gesprochen habt. Sie sind schon vergesslich und es hilft Ihnen, während der nächsten Zeit positive Gedanken zu pflegen, wenn Sie den Vers immer wieder sehen. Ja, und wie sieht dann ein Besuch bei Demenzkranken aus? Bei Demenzkranken erlebt man oft nachlassende kognitive Fähigkeiten, Stimmungsschwankungen und wechselhaftes Verhalten. Das macht Angehörigen den Besuch schwer. Doch welche Bedeutung hat der Besuch der Angehörigen für einen Demenzkranken? Planen Sie auch hier Ihre Besuche. Schauen Sie hin, welche Tageszeit für diese Person am besten geeignet ist, um einen Besuch abzustatten. Oftmals eignen sich Morgenstunden oder der frühe Nachmittag am besten. Regelmäßige Besuche. Bei einem Demenzkranken ist Regelmäßigkeit gefragt. Regelmäßige Besuche sind entscheidend für die emotionale Bindung und das Wohlbefinden des Patienten. Zeit mit vertrauten Gesichtern zu verbringen, vermittelt Geborgenheit, lindert Einsamkeitsgefühle und kann sich positiv auf seine Stimmung auswirken. Wie oft man einen Demenzkranken besucht, hängt von den individuellen Bedürfnissen der Person ab. Setzen Sie realistische Erwartungen. Es ist wichtig, Ihre Erwartungen anzupassen und sich auf den gegenwärtigen Moment anstatt auf die Vergangenheit zu konzentrieren. Selbst wenn Ihr Angehöriger sich nicht an Ihren Namen erinnert, werden Ihre herzliche Anwesenheit und Ihre Freundlichkeit einen nachhaltig positiven Einfluss auf ihn haben. Führen Sie einfache Aktivitäten durch. Schauen Sie genau hin, was Sie mit dem Kranken tun können. Wandern, Spiele spielen, Fotoalben ansehen und so weiter. Bringen Sie auch hier bedeutungsvolle Gegenstände mit. Vertraute oder liebgewonnene Gegenstände können Freude bereiten und Erinnerungen wecken. Zum Beispiel die Lieblingsdecke, ein entsprechendes Buch oder Bild oder ein Lieblingslied abspielen. Wir sehen, dass es viele Möglichkeiten gibt, ältere Menschen zu begleiten, ohne uns unsicher zu fühlen. Auch dürfen wir wissen, dass es eine gute Tat ist, wenn wir einer älteren Person Zeit geschenkt haben, auch wenn wir selber darüber nicht so gute Gefühle haben. Ich möchte jedem von euch Mut machen. Besucht die älteren Leute. Es braucht nicht lange sein, aber es sollte sein. Es ist unsere Aufgabe als Kinder Gottes, dass wir uns gegenseitig unter die Arme greifen und gemeinsam durch schwierige Zeiten gehen. So heißt es in Matthäus 25,40: Was ihr getan habt, einen von diesen meinen geringsten Brüdern,

dass wir uns gegenseitig unter die Arme greifen und gemeinsam durch schwierige Zeiten gehen. So heißt es in Matthäus 25, 40: Was ihr getan habt, einen von diesen meinen geringsten Brüdern,

Hier muss ich mich wieder von Ihnen verabschieden. Ich bedanke mich sehr herzlich bei Frau Anita Harder für die wertvollen Gedanken und Hinweise zum Thema Besuche bei älteren Leuten. Diese können wir bei unseren Besuchen bei Eltern, Großeltern oder anderen älteren Leuten im Alten- und Pflegeheim direkt anwenden. Gott segne Sie dabei. Damit sage ich auf Wiederhören in der nächsten Sendung.